0: die zweitgrößte Einwanderergruppe. Spielbeginn heute Abend 22 Uhr, live zu sehen in ORF1.
1: Und jetzt zum Wetter und zu Michi Mattern.
2: Heute geht es im Großteil Österreichs recht sonnig durch den Tag. Am längsten scheint die Sonne in Vorarlberg, im Tiroler Oberland und ganz im Osten. Dazwischen ist es aber noch nicht beständig, zeitweise bewölkt und vor allem zwischen Kufstein und Mariazell halten sich auch noch letzte Regenschauer. Es bleibt windig und wird wärmer mit maximal 22 bis 28, im Westen und Süden bis zu 31 Grad. In 2000 Meter hat es um 12 Grad. In den nächsten Tagen bringt ein kräftiges Hoch in ganz Österreich viel Sonne und die nächste Hitzewelle mit Höchstwerten um und über 30 Grad.
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1: Am Mikrofon Nina Walli, es ist 3 Uhr. In Wien werden immer mehr asbestbelastete Flächen gefunden. Die Umweltschutzorganisation Greenpeace hat bereits 20 Flächen überprüft, berichtet Lukas Lattinger.
2: Grünliches Gestein im Asphalt, dazwischen eingeschlossene weiße Steinchen. So das charakteristische Aussehen asbestbelasteter Straßen, sagt Stefan Stadler von Greenpeace.
3: Je mehr Leute das sehen, umso mehr Meldungen bekommen wir und umso größer wird sozusagen dieser Fundus an Asbeststraßen in Wien.
2: Aus den ursprünglich 6 asbestbelasteten Straßen sind mittlerweile 20 geworden, hauptsächlich in Liesing, aber auch Meidling, Margareten und Hitzing. Die Umweltschutzorganisation fordert deshalb für die Sanierung Geld vom Nationalen Katastrophenfonds.
3: Wir haben berechnet, dass der Schaden ungefähr sich auf 1,6 Milliarden Euro beläuft österreichweit und dieses Geld muss freigemacht werden.
2: So Greenpeace-Sprecher Stadler. Meldungen kommen zudem auch von möglicherweise asbestbelasteten Wohnbauten wie einem Gemeindebau am Handelskai.
1: Der Mobilfunkanbieter A1 stellt seine Diskontmarke Bob ein. Die 400.000 betroffenen Kundinnen und Kunden werden am Wochenende automatisch auf A1 umgestellt. Tarife und Telefonnummern bleiben allerdings unverändert. A1 begründet den Schritt unter anderem mit einer klareren Markenpositionierung. Im Iran ist nach tagelangen Trauerzeremonien heute die Beisetzung von Ayatollah Ali Khamenei geplant in Mashhad, Heimatstadt des getöteten obersten Führers und wichtigstes Zentrum des schiitischen Islam im Iran. Die Bestattung findet unter Ausschluss der Öffentlichkeit statt. Der FIFA-Skandal um die Aufhebung der Sperre von US-Stürmer Folarin Balogun zieht weitere Kreise. Wolfgang Eichinger, die Entscheidung sorgt in und abseits der Sportwelt für Riesenempörung, mittlerweile auch in der Politik.
4: Ja, jetzt fordern EU-Politiker in einem Brief alle 27 Fußballverbände der Europäischen Union auf, den Fall Balogun genau zu untersuchen und formell Schritte gegen FIFA-Präsident Gianni Infantino einzuleiten. Der irische Abgeordnete Barry Andrews findet da klare Worte. Wieder einmal haben wir gesehen, wie Infantino und die FIFA den Forderungen der Trump-Regierung nachgegeben haben. Für ihn sei die FIFA-Entscheidung eine Schande und eine Pervertierung der Gerechtigkeit. Rund 40 EU-Politiker haben den Brief bisher unterzeichnet. Weitere sollen folgen.
1: Und jetzt zum Wetter und zu Michi Mattern.
5: Der Donnerstag bringt im Großteil Österreichs einige Sonnenstunden, die meisten westlich von Innsbruck und ganz im Osten. Dazwischen ist es aber noch nicht beständig, da ziehen zeitweise immer noch dichte Wolken und einzelne Regenschauer durch, speziell vom Hochkönig bis zum Hochschwab. Bei zum Teil noch einmal sehr lebhaftem Nordwestwind erreichen die Temperaturen heute 22 bis 28, im Westen und Süden bis zu 31 und in 2000 Meter um 12 Grad. Morgen Freitag setzt sich von Westen her ein kräftiges Hoch durch und damit beginnt die nächste Hitzewelle.
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1: Am Mikrofon Nina Walli, es ist 4 Uhr. Die Zahl der jährlichen Krebsdiagnosen könnte sich bis 2050 weltweit verdoppeln. Davon geht der aktuelle Krebsbericht der Weltgesundheitsorganisation WHO aus, berichtet Raphael Krapscher.
2: Die Zahl der Krebsdiagnosen steigt weltweit. Wie gefährlich eine Erkrankung ist, hängt laut dem neuen WHO-Bericht aber auch stark davon ab, wo man lebt. Besonders deutlich zeigt sich das am Beispiel Brustkrebs, erklärt WHO-Experte André Ilbavi.
3: Brustkrebs ist heute in vielen reichen Ländern in Europa und Amerika eine Krankheit, die 90-95% der Frauen überwinden. Der Großteil der Frauen mit Brustkrebs in Afrika überlebt die Diagnose, hingegen nicht.
2: Verantwortlich dafür sind dort vor allem die fehlende Früherkennung und der schwierige Zugang zu Behandlungen. Dabei wären laut dem Bericht der WHO grundsätzlich fast 40% aller Krebserkrankungen weltweit vermeidbar. Was vielerorts fehlt, ist aber die Umsetzung und Finanzierung besserer Diagnose- und Behandlungsangebote.
1: Beim NATO-Gipfel in Ankara haben die Partner ihre Bündnistreue und gegenseitige Beistandspflicht bekräftigt, einschließlich der USA, obwohl sich US-Präsident Donald Trump wenige Stunden davor noch sehr verärgert über das Bündnis gezeigt hatte. Die NATO-Verbündeten haben sich außerdem zu neuen Milliardenhilfen für die Ukraine verpflichtet. Bei der Österreich-Radrundfahrt der Tour of Austria gibt es am zweiten Tag heute gleich die Königsetappe mit der Bergankunft auf dem Großglockner. Wolfgang Eichinger, einer der Top-Favoriten, ist der gestrige Etappensieger Gregor Mühlberger aus Niederösterreich.
4: 189 Kilometer und fast 3000 Höhenmeter warten auf die Radfahrer. Die letzten 18 Kilometer von Heiligenblut rauf auf den Großglockner bis zum Ziel auf der Franz-Josefs-Höhe mit einer durchschnittlichen Steigung von knapp 8%. Mit dem Selbstvertrauen des Sieges gestern auf der ersten Etappe will Gregor Mühlberg auch heute ganz vorne mitmischen.
5: Super starkes Team, es funktioniert einfach 1A, wie wir gemeinsam fahren. Breite Straßen und dann ist einfach, was die Beine hergeben. Liegt mir sicher besser, ich habe super Erinnerungen, aber es ist doch schon lange her.
4: Und 2014 hat sich der 32-jährige Niederösterreicher schon einmal zum Glocknerkönig krönen lassen. Damals mit nur 20 Jahren der jüngste Sieg in der Geschichte. Die zweite Etappe der Tour auf Austria wird um 11 Uhr in Bad Kleinkirchheim gestartet. Die Entscheidung mit der Auffahrt auf den Großglockner ab 13.30 Uhr live in ORF1.
1: Und jetzt zum Wetter und zu Michi Mattern.
6: Heute geht es im Großteil Österreichs recht sonnig durch den Tag. Am längsten scheint die Sonne in Vorarlberg, im Tiroler Oberland und ganz im Osten. Dazwischen ist es aber noch nicht beständig, zeitweise bewölkt und vor allem zwischen Kufstein und Mariazell halten sich auch noch letzte Regenschauer. Es bleibt windig und wird wärmer mit maximal 22 bis 28, im Westen und Süden bis zu 31 Grad. In 2000 Meter hat es um 12 Grad. In den nächsten Tagen bringt ein kräftiges Hoch in ganz Österreich viel Sonne und die nächste Hitzewelle mit Höchstwerten um und über 30 Grad.
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1: Im Nachrichtenstudio ist Konstantin Hahn. Beim NATO-Gipfel in Ankara haben die Partner ihre Bündnistreue bekräftigt, einschließlich der USA. Außerdem haben sich die NATO-Verbündeten zu 9 Milliarden Hilfen für die Ukraine verpflichtet. Aus Ankara Johannes Perterer.
2: Zuerst auf Konfrontations-, dann auf Kuschelkurs. So könnte man den Auftritt von US-Präsident Donald Trump beim NATO-Gipfel in Ankara zusammenfassen. Bei seiner Ankunft vorgestern hat Trump noch scharfe Kritik an den Europäern geübt, etwa daran, dass sie nicht beim Iran-Krieg mitgemacht haben. Bei der Abschlusspressekonferenz gestern kommen vom US-Präsidenten jedoch ganz andere Töne. Ihr hättet die Liebe und den Respekt im Raum sehen müssen. Die Verbündeten lieben unser Land und sie haben mir gesagt, dass sie auch mich lieben. Am erfolgreichsten war der NATO-Gipfel wohl für Ukraines Präsident Zelensky. Die NATO-Verbündeten haben mit Ausnahme der USA rund 80 Milliarden Euro frisches Geld für die Ukraine auf den Weg gebracht.
1: US-Streitkräfte haben zum zweiten Mal innerhalb von 24 Stunden Ziele im Iran angegriffen. Das zuständige US-Regionalkommando erklärt, damit solle die Fähigkeit des Iran geschwächt werden, die Freiheit der Schifffahrt in der Straße von Hormuz zu bedrohen. Der Iran hat wiederum erneut Gegenattacken auf US-Basen in der Region gestartet. Die Kindergärten in Österreich fordern einen eigenen Hitzeschutzplan, gerade als jene Betreuungseinrichtungen, die im Sommer fast durchgehend geöffnet haben. Kindergartenbetreiber sehen sich nach dem gestrigen Gipfel im Bildungsministerium vergessen. Es müsse nicht immer die Klimaanlage sein, auch etwa Dachbegrünungen würden helfen, heißt es. Beim Autobauer Volkswagen berät der Aufsichtsrat heute Nachmittag über die neuen Sparpläne des Vorstands. Die Gewerkschaft ruft zeitgleich zum Protest an allen Standorten auf. Am Firmensitz in Wolfsburg ist unmittelbar vor Beginn der Aufsichtsratssitzung eine Kundgebung geplant. Laut Medienberichten sollen bei Volkswagen weltweit 100.000 Stellen gestrichen werden. Heute Abend kommt es zur ersten Viertelfinalpartie der Fußballweltmeisterschaft. Frankreich und Marokko spielen in der US-Ostküstenstadt Boston um den Einzug ins Halbfinale. Das Spiel beginnt um 22 Uhr unserer Zeit. Das waren die Nachrichten mit Konstantin Hahn.
3: Sternenklar ist es nicht, ich sehe schon ein paar Wolken am Himmel.
4: Ja, aber am Vormittag setzt sich die Sonne dann auf jeden Fall gegen die Wolken durch und mit der Sonne steigen dann auch die Temperaturen und so sind am Nachmittag wieder über 30 Grad möglich. Morgen dann der perfekte Start in die Sommerferien mit viel Sonnenschein und bis zu 32 Grad.
3: Sicher unterwegs, der Radio Vorarlberg Verkehrsservice.
4: Und sind momentan keine Störungen gemeldet worden. Wenn Sie Infos haben, dann gerne bei uns durchgeben. 0800 20 4000.
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3: Guten Morgen am Donnerstag. Endlich mal ausgeschlafen, oder?
4: Hä, warum gerade heute?
3: Ja, weil kein WM-Spiel war und darum konnte man endlich mal schlafen in der Nacht.
4: So, ja, war spielfrei. Also dann einfach guten, ausgeschlafenen Start in den Donnerstag.
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0: Guten Morgen an diesem Donnerstag. Wir freuen uns aber heute Morgen schon auf morgen Freitag. Nicht nur, weil die Sommerferien starten, sondern weil es coole Musik aus Vorarlberg gibt und das im Poolbar, in der Poolbar im Feldkirch.
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3: Für uns ist es voll wichtig, Winter zu kommen und natürlich zum Winter kommen muss man Challenges auf sich nehmen, muss man einmal aus der Komfortzone rauskommen, man muss auftreten, man muss sich verbessern, man muss Erfahrung sammeln. Und das ist unser Ziel, dass wir einfach uns beweisen, um dann irgendwann einmal auf der großen Bühne stehen zu können und einfach eine ganze Halle mit Menschen zu füllen. Und ich meine, wir haben jetzt einen richtig cooler Song und dann haben wir gedacht, komm, das machen wir jetzt, melden wir uns an. Und es war einfach so der perfekte Moment, ich weiß nicht.

Anteilt. 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Großartig. 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Yeah.

0: Guten Morgen am Donnerstag. Viele sind etwas verwirrt heute Morgen, weil sie so ausgeschlafen sind. War ja spielfrei gestern.
1: Ja.
0: Kein WM-Spiel. Wie schaut es eigentlich heute Abend aus?
1: Ist ja, also wettermäßig super. Sternenklar, warme Nacht, mild, fein, oder?
0: Aber perfekt. Ich meinte eigentlich, Frankreich spielt heute, oder?
1: Ja, Frankreich gegen Marokko.
0: Genau, gegen Marokko. Und alternativ gäbe es ja einen Kinofilm. Und da ist es sternenklar, sagst du, das ist hervorragend. Denn heute in Hornems am Flugplatz gibt es Kino unterm freien Himmel, am Sternenhimmel. Und zwar mit einem Filmklassiker, The General. Der ist von 1926, muss man sich mal vorstellen. Ja. Ein Stummfilm von Buster Keaton, den kennt man vielleicht noch. Kurz nach neun ist vielleicht auch ein Alternativprogramm, wenn man nicht Frankreich-Marokko schauen will.

0: Guten Morgen am Donnerstag, es ist der 9. Juli. Hier sind die Radio Vorarlberg Nachrichten um 5.30 Uhr.
1: Mit Katharina Battlock, guten Morgen. Nach den Vorwürfen wegen sexuellen Missbrauchs gegen den verstorbenen SOS-Kinderdorfgründer Hermann Gmeiner läuft in seiner Heimatgemeinde Alberschwende die Aufarbeitung. Am Montag werde die Gemeindevertretung über einen neuen Namen für den Gemeindesaal entscheiden, sagt Bürgermeister Klaus Sohm. Von der Ehrenbürgerschaft werde man sich distanzieren. Wie die Hermann-Gmeiner-Büste verändert wird, ist noch offen. Die Stadtvertretung Hohenems hat Simon Aberer von der Liste Dieter Ecker im ersten Wahlgang zum neuen Vizebürgermeister gewählt. Aberer war bisher Stadtrat für Bau, Forst und Landwirtschaft. Er folgt auf den bisherigen Vizebürgermeister Markus Klien nach, der in die Landesregierung wechselt. Die Messe Friedrichshafen hat im Vorjahr ein Minus von 3,1 Millionen Euro verzeichnet. Turnusbedingt habe es weniger große und besonders ertragsstarke Messen gegeben. Die Besucherzahlen sind aber weitgehend stabil geblieben. Im Vorjahr haben rund 587.000 Menschen die Messe besucht.
0: Guter Feinsteigl, oder?
2: Ja, in den Bergen sind die Wolken zwar noch ein bisschen hartnäckiger, aber am Bodensee zum Beispiel sind sie jetzt schon verschwunden. Und am Vormittag setzt sich die Sonne dann überall durch und dann sind wieder über 30 Grad möglich. Morgen dann der perfekte Start in die Sommerferien mit viel Sonne und bis zu 32 Grad.
0: Sicher unterwegs, der Radio Vorarlberg Verkehrsservice.
2: Frühverkehr läuft. Wenn Sie Infos haben, dann gerne bei uns durchgeben. 0800 20 4000.
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0: Guten Morgen. Morgen.

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2: Zu einem guten Leben gehört, frei und selbstbestimmt handeln zu können. Doch was, wenn andere diese Freiheit massiv einschränken? In der Bibel findet man den Ratschlag, wenn jemand dich zwingt, eine Meile mit ihm zu gehen, dann gehe mit ihm zwei. Ich denke, diese Empfehlung wird allzu oft als moralische Forderung missverstanden. Ich sehe darin vielmehr eine Chance, sich ein letztes Stück Freiheit zu bewahren. Jesus, von dem dieser Ratschlag kommt, lebte selbst in einer Zeit größter Unfreiheit. Die übermächtige römische Besatzungsmacht kontrollierte alles. Ihre Soldaten konnten jede und jeden zu jeder Zeit zwingen, ihr Gepäck eine Meile weit zu tragen. Sich gegen eine solche Aufforderung zu wehren, war wenig ratsam. Widerspruchslos zu kooperieren bedeutete jedoch, sich ein weiteres Mal demütigen zu lassen und die eigene Ohnmacht zu akzeptieren. Unaufgefordert eine zweite Meile mitzugehen, zu der man nicht gezwungen war, war in dieser Situation wohl eine der wenigen Möglichkeiten, selbstwirksam und frei zu bleiben. In ähnlicher Weise verstehe ich auch die Aufforderung, die andere Backe hinzuhalten, wenn man geschlagen wurde, statt zurückzuschlagen. Sich für den Verzicht auf Gewalt zu entscheiden, ist ein Akt der Selbstwirksamkeit und der Freiheit.
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0: Guten Morgen an diesem Donnerstag. In zwei Wochen ist Eröffnung der Bregenzer Festspiele und somit auch Premiere von La Traviata auf der Seebühne.
1: Ja, und alle 28 Vorstellungen sind seit Ostern ausverkauft. Entsprechend erfreut ist der kaufmännische Festspieldirektor Michael Diem, trotz zum Teil schwieriger Probenbedingungen.
2: Im Detail natürlich haben wir schon auch gekämpft mit der Hitze. Das muss man eindeutig sagen. Unglaublich, was unsere Mitwirkenden und unsere Mitarbeiter hier geleistet haben, in dieser Hitze mit einem Spiegel im Rücken, mit dem Wasser vor sich zu probieren und nicht zu lamentieren. Das ist einfach nur sensationell. Und deshalb sind wir auch schon so weit, wie wir sind. Und wir haben schon einige Durchläufe gesehen und es sieht gut aus.
0: Im Festspielhaus ist es dafür angenehm kühl. Dort wird die Oper Die Ausflüge des Herrn Brocek geprobt. Die offizielle Eröffnung der Bregenzer Festspiele ist dann am 22. Juli.
1: Ja, und wir bei Radio Vorarlberg berichten den ganzen Tag live aus unserem gläsernen Studio direkt am Platz der Wiener Symphoniker.

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1: Im Nachrichtenstudio ist Konstantin Hahn. Guten Morgen. Bei der Wirtschaftskammer steigt nach einem kritischen Rechnungshofbericht der Druck für Reformen. Bei den Unternehmen, die von der Wirtschaftskammer vertreten werden, sind die Erwartungen allerdings weiter gering. Mehr von Paul Sihosch.
2: Matthias Lauber ist Pressefotograf in Oberösterreich. Der Einzelunternehmer kritisiert die fehlende Unterstützung der Kammer. Es seien viele zuständig, aber geholfen werde nicht.
3: Wenn ich ein Mitglied bin bei einem Automobilclub, wenn ich eine Panne habe, rufe ich an, kommt der Abschleppdienst. Wenn ich Mitglied bei der Wirtschaftskammer bin und ein Problem habe, kommt eigentlich gar nichts. Es kommen viele Erklärungsversuche ohne irgendeine Lösung.
2: Vom angekündigten Transformationsprozess erwarte sich Lauber nicht viel. Massive Kürzungen in der WKO fordert Remus-Chef und Investor Stefan Zöchling.
4: Ich hätte gesagt, 100 Millionen pro Jahr müssten einsparbar sein. Das ist, glaube ich, zumutbar. Und das geht aber nur wiederum, wenn wir auch die Strukturreformen in den Ländern angehen.
2: Andere, etwa Intersport-Chef Franz Koll, sehen die geplante Reform der WKO als Chance für Veränderung für Kammer und Wirtschaft.
1: In der südukrainischen Hafenstadt Odessa sind mindestens 4 Menschen bei einem russischen Raketenschlag getötet worden. 6 weitere Menschen seien verletzt worden, teilt die Militärverwaltung der Millionenstadt mit. Bei dem Angriff wurde demnach nicht näher genannte Infrastruktur beschädigt. Zuvor war bereits Luftalarm in der Ukraine ausgelöst worden. Die Zahl der jährlichen Krebsdiagnosen könnte sich in den nächsten 25 Jahren weltweit verdoppeln. Davon geht der aktuelle Krebsbericht der Weltgesundheitsorganisation WHO aus. Raphael Krapscher berichtet.
5: Die Zahl der Krebsdiagnosen steigt weltweit. Wie gefährlich eine Erkrankung ist, hängt laut dem neuen WHO-Bericht aber auch stark davon ab, wo man lebt. Besonders deutlich zeigt sich das am Beispiel Brustkrebs, erklärt WHO-Experte André Ilbavi.
6: Brustkrebs ist heute in vielen reichen Ländern in Europa und Amerika eine Krankheit, die 90-95% der Frauen überwinden. Der Großteil der Frauen mit Brustkrebs in Afrika überlebt die Diagnose, hingegen nicht.
5: Verantwortlich dafür sind dort vor allem die fehlende Früherkennung und der schwierige Zugang zu Behandlungen. Dabei wären laut dem Bericht der WHO grundsätzlich fast 40% aller Krebserkrankungen weltweit vermeidbar. Was vielerorts fehlt, ist aber die Umsetzung und Finanzierung besserer Diagnose- und Behandlungsangebote.
1: In Mailand hat ein Großbrand das Logistikzentrum eines Paketdienstleisters erfasst. Das Feuer ist in einem Container auf dem Betriebsgelände ausgebrochen und hat rasch auf Lagerhallen mit Paketen und Waren übergegriffen. Mehrere Explosionen waren zu hören, während dichte schwarze Rauchschwaden kilometerweit über der norditalienischen Metropole sichtbar waren. Nach Angaben der Feuerwehr wurden keine Menschen verletzt. Die Brandursache ist noch unklar. Das waren die Nachrichten mit Konstantin Hahn.
7: Die Vorfreude aufs Zeugnis und auf die Sonne die nächsten Tage.
8: Ja, ein paar Wolken sind noch am Himmel, aber die werden jetzt immer weniger und am Vormittag setzt sich die Sonne dann überall durch und dann sind wieder über 30 Grad möglich. Und auch morgen strahlt die Sonne dann von früh bis spät und es wird noch ein bisschen wärmer mit bis zu 32 Grad.
7: Sicher unterwegs der Radio Vorarlberg Verkehrsservice.
8: Läuft soweit alles, sollten Sie aber Meldungen haben, wir sind erreichbar, entweder per Sprachnachricht oder Sie rufen uns an unter 0800 20 4000.
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7: Schönen Morgen, um 6:03. Die Kids können es kaum erwarten.
8: Ja, nur noch 2 Tage Schule.
7: Ja. Aber die zappeln schon, die würden die Zeit schon mal vordrehen, wenn sie könnten. Cher würde sie zurückdrehen.
8: Wenn sie könnte.
7: No, if I could turn back time.

0: Guten Morgen. Sechsmal gibt's heuer einen Kinderspielzeug-Flohmarkt in Dornbirn. Also ein Flohmarkt auch extra für Kinder.
1: Ja, einfach eine Decke mitbringen in den Stadtpark, die ganzen Spielsachen ausbreiten und los geht's.
0: Und Verena Längle vom Guten Morgen-Team konnte ihren Spieltrieb auch nicht zurückhalten.
2: Ja, Puzzle und ein bisschen kleine Figuren.
3: Spielzeugautos, Auto. Bagger, Barbie-Puppen. Hier gibt's alles, wovon Kinder träumen oder was sie lieber loswerden möchten.
4: Pixie-Büchli.
5: Wow, habt ihr die alle gelesen?
4: Ja.
5: Und jetzt wollt ihr sie nicht mehr lesen?
3: Liana und Luca haben Pixie-Bücher satt. Aber wie wär's mit einer kleinen Motorsäge mit Batterien?
6: Es sind Batterien drin,
5: ja?
6: Wie geht es? Sehr coole Sache.
3: Die tollsten Spielsachen stehen hier zum Verkauf. Liana verkauft sogar ihre alte Lieblings-Barbie.
6: Und das willst du wirklich hergeben?
4: Ja.
6: Weißt du auch, wie viel das kostet?
4: Ja.
6: Wie viel?
4: So, 2 Cent.
3: Die Preise sind der Oberhammer. Aber mal ehrlich, liebe Eltern.
6: Trennen sich die Kinder leicht von ihren Sachen?
7: Nicht so.
8: Ja, es ist viel zu viel daheim.
6: Wirklich?
8: Muss man ab und zu ausmischen und verkaufen, ja.
9: Wir fangen bei vernünftiger Preise an und lassen uns gerne aber handeln.
10: Mein Sohn hat es gesagt, 15 Euro.
3: Okay. Damit der Trennungsschmerz vom Lieblingsspielzeug nicht allzu heftig ausfällt, planen die Kinder jetzt schon am Flohmarkt die nächste Neuanschaffung.
4: Eine Polizeiwache.
3: Ob der Traum von der Polizeiwache demnächst in Erfüllung geht? Wir drücken ganz fest die Daumen. Der nächste Flohmarkt kommt bestimmt.
0: Ja, und zwar schon diesen Samstag.

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0: Schönen guten Morgen am Donnerstag. Es ist der 9. Juli. Hier sind die Radio Vorarlberg Nachrichten um 6.30 Uhr.
1: Mit Katharina Badlock. Schönen guten Morgen. Die Umstrukturierung der heimischen Spitalslandschaft bleibt ein politischer Dauerbrenner. Im Landtag haben die NEOS gestern in ihrem Vorschlag festgehalten, aus derzeit 7 Krankenhäusern 2 zu machen. Für Gesundheitslandesrätin Martina Rüscher von der ÖVP kommt das nicht in Frage. Man werde zwar Kompetenzen bündeln, aber keine Standorte schließen. Solange nicht klar ist, wie es mit den Spitälern in Bregenz, Hohenems und Dornbirn weitergeht, werde es im Unterland allerdings keine großen Investitionen geben, sagt Rüscher.
2: Allein in Dornbirn steht da Investitionen von rund 200 Millionen Euro, die wir natürlich derzeit nicht freigeben. Selbst wenn wir die Mittel hätten, was wir derzeit auch nicht haben, weil wir eben wenn, dann Feldkirch priorisieren und dort das Schwerpunkthaus sicher stabil stehen muss, auch dann würden wir es nicht tun, solange wir nicht alle fachlichen Prüfungen hinterlegt haben und wissen, wie wird welcher Standort in Zukunft weitergeführt.
1: Wie soll man mit den Spuren von Hermann Gmeiner umgehen? Nach den Vorwürfen wegen sexuellen Missbrauchs gegen den verstorbenen SOS-Kinderdorfgründer läuft in seiner Heimatgemeinde Alberschwende ein intensiver Aufarbeitungsprozess. In der Gemeindevertretungssitzung am kommenden Montag sollen jetzt erste Maßnahmen umgesetzt werden, sagte Bürgermeister Klaus Sohm gestern bei einem öffentlichen Informationsabend.
3: Die Entscheidung, wie der Saal benannt wird, wird am Montag getroffen. Das mit der Ehrenbürgerschaft, da gehe ich auch davon aus. Mit der Büste, das war genau der Sinn des Abends heute, diese Diskussion auch zu hören, auch in so einem Format, weil das haben wir bisher auch nicht. Und da werden wir uns nochmal zusammensetzen. Opferschutz tendiert eher auf Büste entnehmen, Erinnerungskultur eher auf etwas mit der Büste zu machen. Das wird die Diskussion sein.
1: Im vergangenen Dezember haben Vandalen die Büste mit Farbe beschmiert. Kurz davor hat eine erste öffentliche Diskussion stattgefunden, bei der diskutiert wurde, ob sie abgebaut werden soll. Die Stadtvertretung Hohenems hat Simon Aberer von der Liste Dieter Ecker im ersten Wahlgang zum neuen Vizebürgermeister gewählt. Aberer war bisher Stadtrat für Bau, Forst und Landwirtschaft. Er folgt auf den bisherigen Vizebürgermeister Markus Kliennach, der in die Landesregierung wechselt. Die Messe Friedrichshafen hat im Vorjahr ein Minus von 3,1 Millionen Euro verzeichnet. Turnusbedingt habe es weniger große und besonders ertragsstarke Messen gegeben. Die Besucherzahlen sind aber weitgehend stabil geblieben. Im Vorjahr haben rund 587.000 Menschen die Messe besucht. Schwimmer Max Halbeisen hat sich zum zweiten Mal in seiner Karriere für eine Europameisterschaft qualifiziert. Nach seiner Premiere 2024 waren die letzten Monate von einer schweren Schulterverletzung geprägt. Die EM in Paris wird für den 22-jährigen Dornbirner das Comeback auf der großen Bühne.
4: Ich bin extrem gut drauf. Dass aber EM-Limit ausschaut, hätte ich mir jetzt nicht erwartet. Das Gefühl war eigentlich unbeschreiblich. Meine Erwartungen sind mindestens genauso schnell Schwimmer wie bei der Qualifikation. Super wäre natürlich Semifinale, was aber extrem schwierig wird.
1: Die Europameisterschaft beginnt am 31. Juli. Halbeisen startet in den beiden Bewerben 50 Meter Freistil und 100 Meter Rücken.
0: Und jetzt auf der großen Bühne Simon Holzl vom Cheers für Wetterdienst Innsbruck. Guten Morgen.
5: Schönen guten Morgen. Hier gibt es heute nur Gutes zu berichten. Es gibt viel Sonnenschein. Dazu wird es wieder hochsommerlich warm. Badewetter also mit 26 bis 31 Grad am Nachmittag. Ja, und viel ändert sich da auch morgen Freitag und am Wochenende nicht. Es bleibt unverändert sonnig und heiß. Die Höchstwerte liegen meist so bei 27 bis 32, lokal auch bis 33 Grad. Es gibt nachmittags jeweils Quellwolken. Schauergewitter entstehen kaum. Einzig am Samstagnachmittag könnte es über dem südlichen Bergland abends dann für lokale Wärme geben. Erreichen, sonst bleibt es aber meist gewitterfrei.
0: Danke Simon. Sicher unterwegs, der Radio Vorarlberg Verkehrsservice.
6: Frühverkehr läuft momentan, sollten Sie aber Meldungen haben. Wir sind erreichbar entweder per Sprachnachricht oder Sie rufen uns an unter 0800 20 4000.
0: Gute Fahrt.
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0: Guten Morgen um 6.41 Uhr.
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0: 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Und zwar, wenn Sie die Hymne erkennen. Die Fußball-WM läuft noch und da sind manche Mannschaften leider schon raus. Manche sind noch mit dabei. Aber die große Frage ist nicht, wer spielt, sondern wessen Land ist das? Gesummt ist es, ich weiß ja, wer es war, ganz hervorragend. Also gesummt ist es so gut.
3: Danke.
0: Das ist, es würde mich so überraschen, wenn Sie die Hymne nicht erkennen.

Ja, gut. Text sicher war sie nicht, aber gesummt, also wirklich, ja, großartig. Wenn Sie wissen, das war das Land, dann rufen Sie uns an. 05572 38 30 und dann kann schon mal Probe liegen auf den Liegestühlen und Badetüchern unterm Sonnenschirm, alles mit dabei.

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7: Um 6.53 Uhr. Guten Morgen.

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2: Im Nachrichtenstudio ist Konstantin Hahn. Guten Morgen. US-Streitkräfte haben zum zweiten Mal innerhalb von 24 Stunden Ziele im Iran angegriffen. Das erklärt das zuständige US-Regionalkommando. Der Iran hat wiederum Gegenattacken auf US-Basen in der Region gestartet. Aus den USA Markus Müller.
3: Die Freiheit der Schifffahrt in der Straße von Hormus soll geschützt werden. So begründen die USA die zweite Angriffswelle auf den Iran innerhalb von 24 Stunden. Getroffen wurden bei den Angriffen nach ersten Berichten vor allem Ziele an der Küste und auf mehreren iranischen Inseln. Dabei soll mindestens eine Person getötet worden sein. US-Präsident Trump hatte gestern angekündigt, den Iran in der Nacht besonders hart treffen zu wollen. Das Waffenstillstandsabkommen sei zu Ende, weil es die Führung in Teheran ständig verletzt habe. Umgekehrt hat das iranische Militär in der Nacht Ziele in Kuwait mit Raketen und Drohnen angegriffen. Pakistan, das den letzten Waffenstillstand vermittelt hatte, hat beide Seiten zur Zurückhaltung aufgerufen.
2: Rund 10.000 Personen sitzen mit Stand Anfang Juni in Österreichs Gefängnissen. In Deutschland sind die Gefangenenzahlen im Verhältnis zu den Einwohnern um 50% weniger, in der Schweiz sind es 40%. Warum hierzulande die Haftzahlen höher sind und was man dagegen tun könnte, berichtet Saskia Fehnenbos.
4: Von neuen Straftatbeständen wie Cybercrime bis hin zu höheren Strafen bei Alkounfällen. Das sind für Monika Stemkowski, Leiterin der Abteilung für Kriminologie an der Universität Wien, die Hauptgründe, warum in Österreichs Gefängnissen immer mehr Menschen einsitzen, obwohl die Zahl der Verurteilungen zurückgegangen ist. Abhilfe könne hier bei geringen Delikten gemeinnützige Arbeit statt Haft bringen.
5: Natürlich muss man sich die Details genau überlegen, in welchen Fällen diese Sanktion angewandt werden sollte.
4: Auch für die NEOS wäre das eine denkbare Möglichkeit, sagt Justizsprecherin Sophie Wotschke.
6: Das insbesondere bei geringen Haftstrafen, damit die Leute eben nicht aus dem Leben rausgerissen werden, sondern stattdessen gemeinnützig arbeiten, Struktur in ihr Leben bekommen.
4: In der ÖVP wollte man trotz mehrfacher Nachfrage dazu nicht Stellung nehmen.
2: Die Budgetberatungen im Nationalrat haben gestern vor allem beim Kapitel Justiz einige Auseinandersetzungen gebracht. Ex-Justizministerin Alma Sadic von den Grünen und FPÖ-Justizsprecher Harald Stephan haben den aus ihrer Sicht zu geringen Haushaltsplan angeprangert. Justizministerin Anna Sparrer von der SPÖ hat auf die Untätigkeit früherer Regierungen verwiesen. Sie verteidigt außerdem die Pläne zur Schließung von Bezirksgerichten. Beim Autobauer Volkswagen berät der Aufsichtsrat heute über die neuen Sparpläne des Vorstands. Die Gewerkschaft ruft zeitgleich zum Protest an allen Standorten auf. Am Firmensitz in Wolfsburg ist unmittelbar vor Beginn der Aufsichtsratssitzung eine Kundgebung geplant. Laut Medienberichten sollen bei Volkswagen weltweit 100.000 Stellen gestrichen werden. Das waren die Nachrichten mit Konstantin Hahn.
7: Und Badewetter ist heute wieder.
8: Ja, nicht nur heute, sondern auch die nächsten Tage. Ein paar letzte Wolken sind noch am Himmel, aber die verziehen sich jetzt und die Sonne setzt sich mehr und mehr durch. Und darum sind dann heute wieder bis zu 30 Grad möglich. Und auch morgen strahlt die Sonne von früh bis spät und es wird noch heißer mit bis zu 32 Grad.
7: Sicher unterwegs der Radio Vorarlberg Verkehrsservice.
8: Hier und da gibt es zwar kurze Verzögerungen im Frühverkehr, aber alles noch unter 5 Minuten, sollten Sie Meldungen haben. Wir sind erreichbar unter 0800 20 4000.
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7: Guten Morgen am Donnerstag und endlich mal ausgeschlafen, oder?
8: Hä, warum jetzt gerade heute?
7: Ja, weil kein WM-Spiel war und darum konnte man endlich mal schlafen in der Nacht.
8: Ja, okay, ja, war spielfrei. Dann also guten ausgeschlafenen Start in den Donnerstag.
7: Mit F.A. David und Words.

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Summer Dreaming. Besser kann man nicht in einen wunderschönen, strahlenden Sommermorgen starten in Vorarlberg. Guten Start in den Donnerstag um 7.26 Uhr.

0: Guten Morgen am Donnerstag. Es ist der 9. Juli. Hier sind die Radio Vorarlberg Nachrichten um 7.30 Uhr.
1: Mit Katharina Battlock, guten Morgen. Das Thema Sparen ist in der Politik allgegenwärtig. In der Rechenschaftsdebatte im Landtag gestern ist es auch um das Thema Kultur gegangen. Die Opposition hat kritisiert, dass die Kulturförderungen im Vorjahr nicht an die Inflation angepasst und somit de facto gekürzt worden sind. Das sei schmerzhaft, aber angesichts des großen Spardrucks notwendig gewesen, hat ÖVP-Kultursprecher Cenk Doğan betont.
2: Wenn ich sehe, dass in anderen Bereichen nicht nur nicht indexiert wird, sondern aktiv gekürzt werden muss, dann bin ich froh, wenn es nur bei einer Nichtindexierung bleibt.
1: Grünen-Kultursprecher Bernie Weber hat dieses Argument nicht gelten lassen. Eine Studie habe ergeben, dass Vorarlberger Künstlerinnen und Künstler ohnehin knapp bei Kasse seien.
3: 3 von 4 Kunstschaffenden sind armutsgefährdet. Und das ist der reale Boden, auf dem unsere Kulturszene steht. Und dann ist eine Nichtvalorisierung natürlich ein riesengroßes Thema.
1: Wenn Geld für große Straßenbauprojekte vorhanden sei, dann müsse es auch Geld für die heimische Kulturszene geben, so Weber. Und wir bleiben noch beim Geld. Dass Messen nicht mehr so wirtschaftlich sind wie vor der Pandemie, zeigt sich nicht nur in Dornbirn, sondern jetzt auch in Friedrichshafen. Dort wurde im Jahresergebnis ein Minus von 3,1 Millionen Euro verzeichnet, obwohl man sich laut eigenen Angaben zu den führenden Messegesellschaften im deutschsprachigen Raum zählt. Serhat Türkilmaz.
4: 2025 war ein durchwachsenes Messejahr, heißt es in der Aussendung zur Jahresbilanz der Messe Friedrichshafen. Bei rund 50 Ausstellungen mit 3.400 Ausstellern waren weniger große und ertragsstarke Messen dabei. Deshalb fiel der Umsatz geringer aus. Unterm Strich schrieb die Messe ein Minus von 3,1 Millionen Euro. Die Besucherzahlen sind aber mit rund 587.000 Besucherinnen und Besuchern im Vergleich zu den Vorjahren stabil geblieben. Und trotz der schwierigen Wirtschaftslage ist in eine neue Photovoltaikanlage auf den Dächern der Halle investiert worden. Sie macht das Gelände nun zum größten Solardach der Bodenseeregion.
1: Nach den Vorwürfen wegen sexuellen Missbrauchs gegen den verstorbenen SOS-Kinderdorf-Gründer Hermann Gmeiner läuft in seiner Heimatgemeinde Alberschwende die Aufarbeitung. Am Montag werde die Gemeindevertretung über einen neuen Namen für den Gemeindesaal entscheiden, sagt Bürgermeister Klaus Sohm. Von der Ehrenbürgerschaft werde man sich distanzieren. Wie die Hermann Gmeiner-Büste verändert wird, ist noch offen. In Liechtenstein gilt derzeit absolutes Feuerverbot im Freien. Fest eingerichtete Grillstellen dürfen ebenfalls nicht benutzt werden. Auch in den Schweizer Kantonen Appenzell Ausserrhoden und Innerrhoden gilt bereits große Waldbrandgefahr. Der Kanton hat Stufe 4 von 5 ausgerufen. Das heißt, dass ein Feuerverbot im Wald und in Waldesnähe gilt. Auch in Vorarlberg ist es weiterhin zu trocken. Dementsprechend ist auch bei uns die Waldbrandgefahr anhaltend groß. Details dazu gibt es auf vorarlberg.orf.at. Bei der Tour of Austria startet das Team Vorarlberg heute den nächsten Angriff auf einen Etappensieg. 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Dabei gilt es für die Fahrer, knapp 3000 Höhenmeter zu überwinden. ORF 1 überträgt die Königsetappe der heurigen Tour live ab 13.30 Uhr.
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5: Ja, nicht nur heute, sondern auch die nächsten Tage. Und bis auf ein paar Wolken strahlt die Sonne jetzt schon im ganzen Land. Und heute sind dann noch über 30 Grad möglich. Und auch morgen scheint die Sonne den ganzen Tag. Und es wird noch heißer als heute mit bis zu 32 Grad.
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5: Hier und da gibt es zwar kurze Verzögerungen im Frühverkehr, aber alles unter 5 Minuten. Sollten Sie doch irgendwo länger brauchen, dann geben Sie uns Bescheid unter 0800 20 4000.
6: So gut klingt Aufstehen nur bei uns.
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0: Guten Morgen.
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0: Sollten Sie anhand des Summens das Land erkennen, irgendwann gesummt ist, hervorragend. Ganz, also großartig.
3: Finde ich auch, ja.
0: Losen Sie mal.

0: Ja, also. Ja,
1: das muss man kennen.
0: Zwei Fragen habe ich. Erstens, sind es noch dran? Und, und zweitens, was war es denn, was morgens?
2: Da ist der Gerhard Ender aus Trauter. Bin mir sicher, dass es die Star-Spangled Banner ist, also die USA-Hymne.
0: Und das ist hervorragend erkannt.
1: Ich weiß es richtig, ja.
0: Und es lohnt sich.
1: Es gibt nämlich Liegestühle, Badetücher, Sonnenschirm und einen erfrischenden Eisteevorrat von uns.
0: Perfekt, oder?
2: Genau, ja, super. In dem Fall darf es warm werden.
0: Ja, wird so. Gerhard, wir gratulieren und das nächste Radio Vorarlberg Sommerpaket gibt es morgen, kurz nach 7 hier bei Radio Vorarlberg.

0: Guten Morgen an diesem Donnerstag. Kennen Sie den hier?
1: Meine Mama hat immer gesagt, das Leben ist wie eine Schachtel Pralinen. Man weiß nie, was man kriegt.
0: Aus dem Film Forrest Gump. Mhm. Schauspieler?
2: Tom Hanks.
0: Tom Hanks hat heute Geburtstag, gell?
2: Wird 70 Jahre alt.
0: Wir gratulieren.

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4: Im Nachrichtenstudio ist Konstantin Hahn. Guten Morgen. Beim NATO-Gipfel in Ankara haben die Partner ihre Bündnistreue bekräftigt, einschließlich der USA. Außerdem haben sich die NATO-Verbündeten zu 9 Milliarden Hilfen für die Ukraine verpflichtet, berichtet aus Ankara Johannes Perterer.
5: Zuerst auf Konfrontations-, dann auf Kuschelkurs. So könnte man den Auftritt von US-Präsident Donald Trump beim NATO-Gipfel in Ankara zusammenfassen. Bei seiner Ankunft vorgestern hat Trump noch scharfe Kritik an den Europäern geübt, etwa daran, dass sie nicht beim Iran-Krieg mitgemacht haben. Bei der Abschlusspressekonferenz gestern kommen vom US-Präsidenten jedoch ganz andere Töne. Ihr hättet die Liebe und den Respekt im Raum sehen müssen. Die Verbündeten lieben unser Land und sie haben mir gesagt, dass sie auch mich lieben. Am erfolgreichsten war der NATO-Gipfel wohl für Ukraines Präsident Zelensky. Die NATO-Verbündeten haben mit Ausnahme der USA rund 80 Milliarden Euro frisches Geld für die Ukraine auf den Weg gebracht.
4: Die Kindergärten in Österreich fordern einen eigenen Hitzeschutzplan, gerade als jene Betreuungseinrichtungen, die im Sommer fast durchgehend geöffnet haben. Kindergartenbetreiber sehen sich nach dem gestrigen Gipfel im Bildungsministerium vergessen. Es müsse nicht immer die Klimaanlage sein, auch etwa Dachbegrünungen würden helfen, heißt es. Der Facebook-Mutterkonzern Meta baut sein erstes Rechenzentrum in Kanada. Die Anlage habe eine Leistung von 1 Gigawatt und koste umgerechnet rund 8 Milliarden Euro, teilt der US-Technologiekonzern mit. Der Bau steht im Zusammenhang mit dem derzeitigen Boom bei künstlicher Intelligenz. Die neue Anlage soll so viel Strom verbrauchen wie durchschnittlich 800.000 Haushalte. Heute Abend kommt es zur ersten Viertelfinalpartie der Fußball-Weltmeisterschaft. Frankreich und Marokko spielen in der US-Ostküstenstadt Boston um den Einzug ins Halbfinale. Es ist das Duell des WM-Favoriten gegen den regierenden Afrikameister Wolfgang Eichinger.
6: Mit 5 Siegen und einem Torverhältnis von 14:2 ist Frankreich bisher durch diese Weltmeisterschaft marschiert. Aber Teamchef Didier Deschamps warnt vor dem Afrikameister Marokko. Denn es ist ein sehr starkes, exzellentes Team mit großen Individualisten. Sie sind nicht zufällig hier. Diese Mannschaft aus Marokko hat eine sehr hohe Qualität.
7: Très très bonnes équipes avec de très bons joueurs. Ils sont pas là par hasard parce que cette équipe du Maroc est de très bonne qualité.
6: Aber auch Marokko ist bei dieser Weltmeisterschaft noch unbesiegt und war bei der letzten Weltmeisterschaft in Katar sensationell Vierter. Im Semifinale 2022 hat Frankreich Marokko 2:0 besiegt. Das soll sich heute ändern. Und die Unterstützung für Marokko ist auch in Frankreich vorhanden. Mit circa 2 Millionen Menschen mit marokkanischen Wurzeln sind sie die zweitgrößte Einwanderergruppe. Spielbeginn heute Abend 22 Uhr, live zu sehen in ORF1.
4: Das waren die Nachrichten mit Konstantin Hahn.
8: Und genießen Sie Ihren Kaffee schon draußen in der Sonne, kann man sich dran gewöhnen.
9: Ja, das geht heute und die nächsten Tage. Es bleibt nämlich sommerlich warm von früh bis spät, heute mit bis zu 30 Grad. Und morgen wird es dann sogar noch heißer mit bis zu 32 Grad, strahlendem Sonnenschein und kaum einer Wolke am Himmel. Also der perfekte Start in die Sommerferien.
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9: 10 Minuten mehr brauchen Sie im Moment wegen einer Baustelle. Auf der L204 von Dormien Richtung Lustenau. 5 Minuten mehr sind es von Bregenzer Wald Richtung Kreisverkehr Dormien Nord. Und wenn Sie auf der L52 von Brederis Richtung Fecklicht Nord unterwegs sind. Sollten Sie sonst noch irgendwo länger brauchen, dann geben Sie uns einfach Bescheid unter 0800 20 4000.
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8: Guten Morgen. Morgen. 3:08. Läuft der Rechner schon im Büro oder haben Sie noch Zeit für eine kleine Reise nach Kambodscha?
9: Ja, einfach mal schnell nach Südostasien, klar.
8: Ja, sowieso. Und egal, wann wir da ankommen, Kim Wild wartet schon. Jetzt mit Cambodia. Guten Morgen.

0: heute mal, gell? Sechsmal gibt's heuer einen Kinderspielzeug-Flohmarkt in Dornbirn, also ein Flohmarkt extra für Kinder.
1: Ja, einfach eine Decke mitbringen, in den Stadtpark die ganzen Spielsachen ausbreiten und los geht's.
0: Und Verena Längle vom Guten Morgen-Team konnte ihren Spieltrieb auch nicht zurückhalten.
2: Ja, Puzzle und ein bisschen kleine Figuren.
3: Spielzeugautos, Bagger, Barbiepuppen, hier gibt's alles, wovon Kinder träumen oder was sie lieber loswerden möchten.
4: Pixi-Büchli.
5: Wow, habt ihr die alle gelesen?
4: Ja.
5: Und jetzt wollt ihr sie nicht mehr lesen.
3: Leana und Luca haben Pixi-Bücher satt. Aber wie wär's mit einer kleinen Motorsäge mit Batterien?
6: Sind Batterien drin?
5: Ja.
6: Wie geht es? Sehr coole Sachen.
3: Die tollsten Spielsachen stehen hier zum Verkauf. Leana verkauft sogar ihre alte Lieblings-Barbie.
6: Und das willst du wirklich hergeben?
4: Ja.
6: Weißt du auch, wie viel das kostet?
4: Ja.
6: Wie viel?
4: So, 2 Cent.
3: Die Preise sind der Oberhammer. Aber mal ehrlich, liebe Eltern.
6: Trennen sich die Kinder leicht von ihren Sachen?
7: Nicht so.
8: Ja, es ist viel zu viel daheim.
6: Wirklich?
8: Muss man ab und zu ausmischen und verkaufen, ja.
9: Wir fangen bei vernünftiger Preise an und lassen uns gerne aber handeln.
10: Mein Sohn hat es gesagt, 15 Euro.
3: Okay. Nein. Damit der Trennungsschmerz vom Lieblingsspielzeug nicht allzu heftig ausfällt, planen die Kinder jetzt schon am Flohmarkt die nächste Neuanschaffung.
4: Eine Polizeiwache.
3: Problem. Ob der Traum von der Polizeiwache demnächst in Erfüllung geht. Wir drücken ganz fest die Daumen. Der nächste Flohmarkt kommt bestimmt.
0: Ja, und zwar der nächste Termin schon diesen Samstag.

0: Guten Morgen um 20 nach 8. 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

0: Guten Morgen an diesem Donnerstag. Es ist der 9. Juli. Hier sind die Radio Vorarlberg Nachrichten um 8.30 Uhr.
1: Mit Katharina Battlock. Guten Morgen. Die Umstrukturierung der heimischen Spitalslandschaft bleibt ein politischer Dauerbrenner. Im Landtag haben die Neos gestern an ihrem Vorschlag festgehalten, aus derzeit 7 Krankenhäusern 2 zu machen. Für Gesundheitslandesrätin Martina Rüscher von der ÖVP kommt das nicht in Frage. Man werde zwar Kompetenzen bündeln, aber keine Standorte schließen. Solange nicht klar ist, wie es mit den Spitälern in Bregenz, Hohenems und Dornbirn weitergeht, werde es im Unterland allerdings keine großen Investitionen geben.
2: Allein in Dornbirn steht da Investitionen von rund 200 Millionen Euro, die wir natürlich derzeit nicht freigeben. Selbst wenn wir die Mittel hätten, was wir derzeit auch nicht haben, weil wir eben wenn, dann Feldkirch priorisieren und dort das Schwerpunkthaus sicher stabil stehen muss, auch dann würden wir es nicht tun, solange wir nicht alle fachlichen Prüfungen hinterlegt haben und wissen, wie wird welcher Standort in Zukunft weitergeführt.
1: Sagt Landesrätin Martina Rüscher zur geplanten Spitalsreform. Wie soll man mit den Spuren von Hermann Gmeiner umgehen? Nach den Vorwürfen wegen sexuellen Missbrauchs gegen den verstorbenen SOS-Kinderdorf-Gründer läuft in seiner Heimatgemeinde Alberschwende ein intensiver Aufarbeitungsprozess. In der Gemeindevertretungssitzung am kommenden Montag sollen jetzt erste Maßnahmen umgesetzt werden, sagte Bürgermeister Klaus Sohm gestern bei einem öffentlichen Informationsabend.
3: Die Entscheidung, wie der Saal benannt wird, wird am Montag getroffen. Das mit der Ehrenbürgerschaft, da gehe ich auch davon aus. Mit der Büste, das war genau der Sinn des Abends heute, diese Diskussion auch zu hören, auch in so einem Format, weil das haben wir bisher auch nicht. Und da werden wir uns nochmal zusammensetzen. Opferschutz tendiert eher auf Büste entnehmen, Erinnerungskultur eher auf etwas mit der Büste zu machen, das wird die Diskussion sein.
1: Im vergangenen Dezember haben Vandalen die Büste mit Farbe beschmiert. Kurz davor hat eine erste öffentliche Diskussion stattgefunden, bei der diskutiert wurde, ob sie abgebaut werden soll. In Vorarlberg ist es weiterhin zu trocken. Die Waldbrandgefahr ist dementsprechend groß. Im benachbarten Liechtenstein gilt derzeit absolutes Feuerverbot. Auch fest eingerichtete Grillstellen dürfen nicht benutzt werden. Auch in den Schweizer Kantonen Appenzell, Ausserrhoden und Innerrhoden gilt bereits große Waldbrandgefahr. Der Kanton hat Stufe 4 von 5 ausgerufen. Das heißt, dass ein Feuerverbot im Wald und in Waldesnähe gilt. Für den kleinen See in Lindau gilt derzeit eine Badewarnung. Dort ist die Blaualge nachgewiesen worden. Der Bodensee ist davon aber nicht betroffen. Nach den letzten Kontrollen des Umweltinstituts Vorarlberg sind bei den Badestellen keine Probleme festgestellt worden. Der kleine See in Lindau ist zudem durch den Bahndamm vom restlichen Bodensee getrennt. Eine Ausbreitung ist somit höchst unwahrscheinlich. Schwimmer Max Halbeisen hat sich zum zweiten Mal in seiner Karriere für eine Europameisterschaft qualifiziert. Nach seiner Premiere 2024 waren die letzten Monate von einer schweren Schulterverletzung geprägt. Die EM in Paris wird für den 22-jährigen Dornbirner das Comeback auf der großen Bühne.
4: Ich bin extrem gut drauf, dass aber EM-Limit ausschaut, hätte man jetzt nicht erwartet. Das Gefühl war eigentlich unbeschreiblich. Meine Erwartungen sind mindestens genauso schnell Schwimmer wie bei der Qualifikation. Super wäre natürlich Semifinale, was aber extrem schwierig wird.
1: Die Europameisterschaft beginnt am 31. Juli. Halbeisen startet in den beiden Bewerben 50 Meter Freistil und 100 Meter Rücken.
0: Und morgen starten die Sommerferien, da geht es in den Freibädern auch wieder rund. Da kann man heute die Ruhe vor dem Sturm genießen, vielleicht.
5: Ja, Badewetter ist ja auch heute schon. Es bleibt nämlich sommerlich warm von früh bis spät, heute mit bis zu 30 Grad. Und morgen wird es dann noch heißer mit bis zu 32 Grad, strahlendem Sonnenschein und kaum einer Wolke am Himmel.
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5: 10 Minuten mehr brauchen Sie momentan noch auf der L204 von Dormien Richtung Lustenau. Sonst wird es überall langsam ruhiger. Wenn Sie aber trotzdem noch irgendwelche Infos haben, dann geben Sie uns Bescheid unter 0800
0: 20 4000. Gute Fahrt.
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0: Guten Morgen an diesem Donnerstag. In zwei Wochen ist die Eröffnung der Bregenzer Festspiele und somit auch Premiere von La Traviata auf der Seebühne.
1: Ja, und alle 28 Vorstellungen sind seit Ostern ausverkauft. Entsprechend erfreut ist der kaufmännische Festspieldirektor Michael Diem, trotz zum Teil schwieriger Probenbedingungen.
2: Im Detail natürlich haben wir schon auch gekämpft mit der Hitze. Das muss man eindeutig sagen. Unglaublich, was unsere Mitwirkenden und unsere Mitarbeiter hier geleistet haben, in dieser Hitze mit einem Spiegel im Rücken, mit dem Wasser vor sich zu probieren und nicht zu lamentieren. Das ist einfach nur sensationell. Und deshalb sind wir auch schon so weit, wie wir sind. Und wir haben schon einige Durchläufe gesehen und es sieht gut aus.
0: Im Festspielhaus ist es dafür angenehm kühl. Dort wird die Oper, die Ausflüge des Herrn Brocek geprobt. Die offizielle Eröffnung der Bregenzer Festspiele ist dann am 22. Juli.
1: Ja, und wir bei Radio Vorarlberg berichten den ganzen Tag live aus unserem gläsernen Studio direkt am Platz der Wiener Symphoniker.

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6: Gleich mit dem Vormittag und Bernhard Zillner. Danke fürs Zuhören. Gesund lieber.
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1: Im Nachrichtenstudio ist Konstantin Hahn. Die Kindergärten in Österreich schlagen Alarm. Sie dürften im Hitzeschutzplan nicht vergessen werden, gerade als jene Betreuungseinrichtungen, die im Sommer fast durchgehend geöffnet haben. Nach dem gestrigen Hitzeschutzgipfel im Bildungsministerium wurden vor allem Maßnahmen für die Bundesschulen verkündet. Stefan Kappacher berichtet.
2: Kleine Kinder würden besonders unter Hitze leiden. Dass Kindergärten im Aktionsplan des Bildungsministers nicht vorkommen, sei Grund zur Sorge, sagt Thomas Gerold Siegel vom Kindergartenbetreiber Kinder in Wien, Kiwi.
3: Ich will nicht die Schule gegen Kindergarten ausspielen, aber Schule hat geschlossen, hat Gott sei Dank auch Ferien. Wir sind die ganze Zeit da. Es sind die Kinder betroffen, es sind die Mitarbeitenden betroffen.
2: Die Herausforderungen für Kindergärten, gerade im städtischen Bereich, seien oft noch größer als für Schulen.
3: Es muss ja nicht immer eine Klimaanlage sein. Das können ja auch Bäume sein, das können Begrünungen sein, Dachbegrünungen sein. Nur das sind dann auch oft so große finanzielle Aufwendungen, die sich einfach Kindergartenträger und Ortträger privat nicht leisten können.
2: Die Ankündigung, dass die Umsetzung der Maßnahmen im Schulbereich ohne zusätzliches Budget erfolgen soll, wird vom Kindergartenbetreiber besonders kritisch gesehen.
1: Der langjährige oberste Führer des Iran, Ayatollah Ali Khamenei, wird heute in seiner Heimatstadt Mashhad im Nordosten des Landes beigesetzt. Er wurde vor mehr als 4 Monaten getötet, am ersten Tag der Luftangriffe durch Israel und die USA. In den letzten Tagen haben bereits große Menschenmengen an einer Reihe von Trauerfeiern teilgenommen. Mehrere EU-Abgeordnete fordern die europäischen Fußballverbände auf, Untersuchungen gegen FIFA-Chef Gianni Infantino einzuleiten. Kritisiert wird die Entscheidung, die Sperre des US-Stürmers Balogun nachträglich aufzuheben. Es müsse geklärt werden, welche Rolle Infantino und der Druck der US-Regierung bei dieser Entscheidung gespielt haben. Im Raum steht der Verdacht, dass der FIFA-Ethikkodex verletzt worden sein könnte. Um sich an Hitzetagen unterwegs abzukühlen, greifen viele gern zu Wassersprays. Die gibt es mittlerweile in allen Drogeriemärkten zu kaufen und lassen sich aber auch selber einfach herstellen. Dabei sollte man aber vorsichtig sein, denn die Sprays können schnell zur Keimschleuder werden. Mehr von Mariela Gittler.
4: Eine Sprühflasche mit kaltem Wasser füllen und fertig ist der kühlende Spray zum Mitnehmen. Das kann schnell zum Gesundheitsrisiko werden, sagt Hautforscher Florian Gruber von der Med-Uni Wien.
5: Irgendwann werden da drinnen Mikroben sich vermehren können, die man vielleicht nicht auf seiner Haut, in seinen Schleimhäuten, in den Augen haben will.
4: Deshalb die Sprühflasche immer gründlich reinigen, das Wasser oft wechseln. Vorsicht bei natürlichen Duftstoffen. Hier besteht das Risiko, dass sie die Sonnenbrandgefahr erhöhen.
5: Gerade bei Zitrusfrüchten gibt es das, dass da Stoffe drinnen sind, die dann einen Sonnenschaden vervielfachen.
4: Wer beim Sprühen sicher gehen will, sollte daher eher zu Sprays aus dem Drogeriemarkt greifen, rät der Experte, denn sie unterliegen strengen Kontrollen.
1: Das waren die Nachrichten mit Konstantin Hahn.
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6: Ja, auch wenn er Donnerstag heißt, von Donner heute keine Spur. Badewetter mit 26 bis 31 Grad ist angesagt und so bleibt es auch bis übers Wochenende. Sommerlich heiß mit Werten bis 32, lokal sogar bis 33 Grad. Nur am Samstag, am späteren Nachmittag, da könnte es im südlichen Bergland mal gewittern. Mit Radio Vorarlberg sind Sie sicher unterwegs um 9:04. Ein bisschen dauert es in Lustenau von Dornberg kommend zum Innl-Kreisverkehr, aber Sie sind in unter 10 Minuten an der Baustelle vorbei. Sollte Ihnen sonst wo was auffallen, wir sind da kostenlos erreichbar unter 0800 20 4000.
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6: Ja, schönen Vormittag, Vorarlberg. Fein, dass ich Sie begleiten darf, bei was auch immer Sie gerade tun. Ich hätte gleich einen Kulthit anzubieten. Den hier. Den Mr. Tambourine Man haben die Byrds im Jahr 1965 rausgebracht. Im selben Jahr meine Mami übrigens mich.
8: Toll.
9: Toll. Gut. Ja. Toll.
6: Ja, wobei ich heute früh eher ausgesehen habe, als wäre ich auf die Welt gekommen, als Mozart die Zauberflöte rausgebracht hat.
8: Oh.
6: Naja, rückblickend kann ich zumindest sagen. Ja.

0: ganz so wie es früher war. Musik von STS hier bei Radio Vammelberg am Donnerstagvormittag. Heute brennt nicht nur das Feierlicht, hallo, heute brennt auch wieder mal die Sonne runter, als wäre es heuer noch nie heiß gewesen. Ich weiß nicht, wie es bei Ihnen zu Hause ist, aber ich habe auf der Terrasse dunkle WPC-Dielen. Kennen Sie, oder? WPC. Es ist eine Mischung aus Holz und Kunststoff und wenn da die Sonne länger drauf scheint und man läuft da ohne Schuhe drüber, ich kann Ihnen sagen, wenn so Managertypen in einem Selbsterfahrungskurs barfuß über glühende Kohlen latschen, dann ist das ein Lerchalschaß dagegen.
1: Aua!
0: Ob es hier auch ein bisschen heiß hergeht in dieser Nummer von Boris Gardiner, ich weiß es nicht. Es ist auf jeden Fall eine sehr schöne Nummer. I wanna wake up with you.

0: Schade, dass das Lied vorbei ist, aber es ist 39. 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
1: Mit Katharina Battlock. Die FPÖ hat im Landtag einen neuen Klubobmann. Der Übersachsener Bürgermeister Manfred Vogt wurde heute kurz vor der Sitzung einstimmig gewählt. Er folgt Markus Klien nach. Er ist in diesen Minuten als FPÖ-Landesrat angelobt worden. Klien wird die Agenten von Daniel Allgäuer übernehmen, der als Landesrat zurückgetreten ist. Zwischen Lustenau und Dornbirn läuft seit einer Stunde eine große Gasnetzübung. Laut den Vorarlberger Energienetzen ist das Ziel, die Abläufe bei Störfällen zu trainieren und zu verbessern. Beteiligt sind Gasspezialisten und die Betriebsfeuerwehr der Illwerke VKW. Die Übung dauert bis 15 Uhr. Für den kleinen See in Lindau gilt derzeit eine Badewarnung. Dort ist die Blaualge nachgewiesen worden. Der Bodensee ist davon aber nicht betroffen. Nach den letzten Kontrollen des Umweltinstituts Vorarlberg sind bei den Badestellen keine Probleme festgestellt worden. Der kleine See ist durch den Bahndamm vom restlichen Bodensee getrennt. Eine Ausbreitung ist also höchst unwahrscheinlich.
0: Heute steigt das erste Viertelfinalduell zwischen Frankreich und Marokko bei der Fußballweltmeisterschaft. Ja, wer da baden geht, weiß ich noch nicht. Aber ich denke, wenn Sie Zeit haben, dann sollten Sie den Tag zum Baden nützen. Badewetter mit 26 bis 31 Grad ist heute angesagt. Und so bleibt es auch bis übers Wochenende. Sommerlich heiß mit Werten bis 32, lokal sogar bis 33 Grad. Nur am Samstag, am späteren Nachmittag, da könnte es im südlichen Bergland mal gewittern. Mit Radio Vorarlberg sind Sie sicher unterwegs um 9.32 Uhr. Ja, ein bisschen dauert es heute in Lustenau von Dornbirn kommen zum Engelkreisverkehr, aber da sind Sie in unter 10 Minuten durch, wenn Ihnen sonst wo was auffällt. Wir sind da kostenlos erreichbar unter 0800 20 4000.
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0: Gleich kommt der Wolf Lambros mit Zwickt's mich. Und das ist The Final Countdown von Europe. Ein schöner Vormittag, Vorarlberg.

0: Absolut applauswürdig. Everybody needs somebody to love. Das waren die Blues Brothers. Ja, ich nehme an, Sie haben den Film dazu gesehen. Ex-Sträfling Jake Blues und sein Bruder Elwood besuchen gemeinsam das katholische Waisenhaus, in dem sie aufgewachsen sind, treffen da auf Schwester Stigmata, ja, auch genannt der Pinguin, und sie beschließen auf ihre Anregung sozusagen in göttlicher Mission die alte Bluesband wieder zusammenzustellen. Sie sind dann sozusagen im Auftrag des Herrn unterwegs. Absoluter Kult. So, und jetzt sind Sie gefragt.
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0: Bee Gees soll den idealen Rhythmus für eine Herzdruckmassage haben. Das haben Sie vielleicht auch schon gehört. Ja, aber bitte im Notfall nicht beidbeinig auf dem Brustkorb Disco tanzen.
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Das ist Musik von Quarterflash, Harden My Heart. Begleitet Sie bis zu den Nachrichten um 10 und ich hoffe, Sie haben danach auch noch ein bisschen Zeit für uns.

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1: Im Nachrichtenstudio ist Konstantin Hahn. 2 Wochen nach den verheerenden Erdbeben in Venezuela ziehen sich die Suchteams zurück. De facto gibt es keine Chance, noch Überlebende zu finden. Viele Menschen fühlen sich von der Regierung alleine gelassen. Präsidentin Delcy Rodriguez hat jetzt beim britischen König Charles um Hilfe angesucht. Mehr von Teresa Kulowitsch.
2: Berkan rettet aus den Trümmern, was noch übrig ist vom früheren Zuhause. 18.000 Menschen sind durch die Beben vor 2 Wochen obdachlos geworden. Sie leben nun in provisorischen Zeltlagern. Viele fühlen sich von der Regierung im Stich gelassen. Die Regierung hat nichts für uns getan, sagt etwa Salvador Blanco, der nun im Camp in La Guaira lebt. Hilfe bekomme er von ausländischen Helfern. Die Regierung in Venezuela braucht Geld für die Unterstützung der Bevölkerung. Präsidentin Delcy Rodriguez sagt, sie sei in Gesprächen mit dem Internationalen Währungsfonds, damit dieser eingefrorene Gelder für Venezuela freigibt. Außerdem habe sie König Charles einen Brief gesendet, in dem sie ihn bittet, die venezolanischen Geldreserven freizugeben. Teile von denen werden in der Bank of England aufbewahrt.
1: Die Ukraine hat laut Russland erneut die Energieinfrastruktur des Landes angegriffen. Im Asowschen Meer seien bei einem ukrainischen Drohnenangriff 2 Tanker in Brand geraten, teilen die Behörden der Region Rostow mit. Die Besatzungen der Schiffe sind demnach in Sicherheit gebracht worden. Das Feuer auf einem der beiden Schiffe sei rasch gelöscht worden, heißt es. Im Zuge des Booms der künstlichen Intelligenz errichtet der Facebook-Mutterkonzern Meta sein erstes Rechenzentrum in Kanada. Eine enorm große Anlage, die mehr als 9 Milliarden US-Dollar kostet. Außerdem weckt sie Bedenken hinsichtlich des hohen Strom- und Wasserverbrauchs. Michael Fröschl berichtet.
3: Das Rechenzentrum in Alberta, nördlich der Provinzhauptstadt Edmonton, soll so viel Strom verbrauchen wie 800.000 Haushalte. Die Provinz wirbt mit günstigem Erdgas und niedrigen Temperaturen, die die Kühlung der riesigen Supercomputer kostengünstiger machen. Trotz der Beteuerungen der kanadischen Regierung, auf erneuerbaren Strom zu setzen, soll ein Gaskraftwerk den enormen Energiebedarf decken, das ebenfalls neu errichtet wird. Der Facebook-Mutterkonzern Meta verspricht, ein geschlossenes Kühlsystem zu verwenden, um den Wasserverbrauch zu verringern. Das Unternehmen will außerdem über 40 Millionen US-Dollar in die lokale Infrastruktur wie Straßen, Stromnetze und Kanäle investieren. Das Projekt ist das weltweit 33. Rechenzentrum von Meta, das größte außerhalb der USA.
1: Der vergangene Juni war in Westeuropa der heißeste jemals gemessene. Die Durchschnittstemperatur lag bei 20,74 Grad, mehr als 3 Grad über dem Juni-Mittel der Jahre 1991 bis 2020, wie der Klimawandeldienst des EU-Programms Copernicus mitteilt. Die Hitzewelle in der zweiten Junihälfte hat demnach in mehreren westeuropäischen Ländern Temperaturrekorde gebrochen. Das waren die Nachrichten mit Konstantin Hahn.
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4: Also mit einem Temperaturrekord ist heute zwar nicht zu rechnen, aber mit 26 bis 21 Grad wird es mal warm genug für ein sehr kurzes T-Shirt. Wenn Sie schon arbeiten müssen, dann haben Sie dann wenigstens bauchfrei. Badewetter ist bis übers Wochenende angesagt und es wird noch wärmer, 32, lokal auch 33 Grad sind möglich. Nur am Samstag, am späteren Nachmittag, könnte es im südlichen Bergland mal gewittern. Mit Radio Vorarlberg sind Sie sicher unterwegs um 9:04. Ja, es dauert ein bisschen in Lustenau. Von Dornbirn kommen zum Engelkreisverkehr. An der Baustelle vorbei brauchen Sie immer wieder mal bis zu 10 Minuten. Ansonsten sind uns keine Störungen gemeldet worden. Wir wünschen Ihnen gute Fahrt.
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4: Hatten Sie eigentlich schon mal so richtigen Herzschmerz? Also jetzt nicht Angina pectoris oder Herzkasperl. Ich meine Herzschmerz aus Liebeskummer. Angeblich sollen ja schon Menschen an gebrochenem Herzen gestorben sein, ja? Weil sie sich so nach jemandem gesehnt haben. Können Sie sich das vorstellen?
7: Nee.
4: Ja, ich auch nicht. Ich war ja auch schon mal lange Zeit im Ausland und habe mein Stammlokal vermisst wie die Hölle. An gebrochener Leber bin ich deswegen aber nicht gestorben. Aber wie auch immer, es kann eines nicht schaden. Listen to your heart. Hier sind Roxette. Einen schönen Vormittag.

0: Flowrag, Musik aus Mödling bei Wien, nicht zu verwechseln mit Mädling. So, jetzt geht's um zwei Kaktuskuschler, die sich in ihrer Freizeit auch mal als Truthennenversteher betätigen.
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0: Also ich höre die beiden gern. Allerdings nur, wenn ich sturmfreie Pute habe.

0: Herr erbarme dich. Griechisch, Kyrie Eleison, Mr. Mr. Mandas. Es ist 10.30 Uhr, wir hören die Radio Vorarlberg Vormittagsnachrichten.
1: Mit Katharina Battlock. Der frühere Klubobmann der FPÖ, Markus Klin, ist offiziell Mitglied der Landesregierung. Er wurde heute im Landtag mit 26 von 36 Stimmen gewählt. Die Opposition hat also dagegen gestimmt. Klin folgt Landesrat Daniel Allgäuer nach, der heute verabschiedet wurde. Neuer FPÖ-Klubobmann ist der Übersachsener Bürgermeister Manfred Vogt. Die Polizei hat am Dienstag bei einer Kontrolle auf der A14 zwei Lkw mit schweren Mängeln aus dem Verkehr gezogen. Bei einem Lkw aus Litauen waren 8 von 12 Reifen stark abgefahren. Der Lenker ist zudem 8 Stunden länger gefahren als erlaubt. Bei einem zweiten Lkw aus Griechenland waren die Bremsen defekt. Von beiden Lenkern wurden vorläufig je 5.500 Euro eingehoben. In Liechtenstein gilt derzeit absolutes Feuerverbot, auch an Grillstellen. In den Schweizer Kantonen Appenzell-Ausserrhoden und Innerrhoden gilt Waldbrandwarnstufe 4 von 5. Dort gilt ein Feuerverbot im Wald und in Waldesnähe. Auch in Vorarlberg ist die Gefahr wegen der Trockenheit anhaltend groß.
0: Ja, heute Mittag ist trotzdem Grillwetter angesagt. Wenn Sie da 10 Minuten in der Sonne stehen, sind Sie gegrillt. Bis zu 31 Grad im Schatten gibt's heute. Und dieses sommerliche Badewetter bleibt uns übers Wochenende erhalten. Und es wird noch wärmer. 32, lokal auch 33 Grad sind möglich. Ja, und nur am Samstag, am späteren Nachmittag, könnte es im südlichen Bergland mal ein bisschen gewittern. Mit Radio Vorarlberg sind Sie sicher unterwegs um 10.31 Uhr. Ein bisschen dauert es heute immer wieder in Lustenau. Jetzt brauchen Sie 10 Minuten von der Grenze zum Engelkreisverkehr. Und von Dornbirn kommend hin zum Kreisverkehr dauert es an der Baustelle vorbei. Auch immer wieder bis zu 10 Minuten. Sollte Ihnen sonst wo was auffallen, wir sind da. Kostenlos erreichbar unter 0800 20 4000.
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0: Gleich ist Ed Sheeran dran mit einem Lied, das er zwar nicht übers Wetter geschrieben hat, passt aber dazu, das ist er auch. Perfect. Ja, und jetzt ist Frau Skal dran mit ihrer Ode an die großartige Ella Fitzgerald. Ella, Ella.

0: Nena mit ihrem 80er-Jahre-Hit Fragezeichen. Heute noch ein Fragezeichen. Wer sahnt hier groß ab?
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0: Ja, 16 Bands ringen morgen Abend um Awards in 4 Kategorien und alle Acts, die da performen werden, die würden sich sehr freuen, wenn sie das vor einer prall gefüllten Poolbar in Feldkirch tun könnten. Drum bitte unbedingt hinschauen, der Eintritt ist frei. Unter anderem ist auch diese junge Dame am Start, und zwar in der Kategorie Alternative Singer-Songwriter. Ihr Name könnte eine Abkürzung für Nutella sein. Ist es aber, glaube ich, nicht, oder?
2: Nella gibt es mittlerweile schon ziemlich lange, ungefähr 10 Jahre. Und ich habe den Namen damals einfach gewählt, weil er mir gefallen hat und weil er speziell genug für die Google-Suche ist. Ich bin dieses Jahr mit meinem Song Besser beim Sound at V mit dabei. Es ist ein Song über das Thema Selbstoptimierung und Schönheitsideale. Und ich singe mit sehr viel Ironie auf Vorarlbergerisch darüber.

Nella und 15 weitere Acts werden für einen großartigen Abend sorgen. Also schauen Sie vorbei. In der Poolbar in Feldkirch, morgen Abend, so ab 19 Uhr, 19.30 Uhr, beim Sound at V Finale. Ich wünsche Ihnen dazu viel Vergnügen. Und jetzt auch viel Vergnügen mit Bryan Adams.

0: Gleich in den Nachrichten, warum aus VW vielleicht bald AUW wird. Davor noch Michael Jackson.
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2: Im Nachrichtenstudio ist Konstantin Hahn. Beim Autobauer Volkswagen berät der Aufsichtsrat heute über die neuen Sparpläne des Vorstands. Laut Medienberichten sollen bei Volkswagen weltweit 100.000 Stellen gestrichen werden. Vier deutsche VW-Werke wackeln. Die gesamte Autobranche sei im Umbruch, sagt dazu die Chefin des Deutschen Verbands der Automobilindustrie, Hildegard Müller.
3: Also erst einmal ist das etwas, was in der gesamten Autoindustrie, Herstellern wie Zulieferern stattfindet und das auch nicht nur in Deutschland. Wir haben zum einen natürlich die Veränderung, wir haben auch reduzierte Absatzzahlen und anderes. Die Menschen sind auch zurückhaltend, zum Beispiel mit Kaufentscheidungen. Das führt auch zu Kapazitätsanpassungen. Das heißt am Ende natürlich, dass auch Standorte in Frage stehen. Umso mehr müssen wir alles dafür tun, dass Zukunftsarbeitsplätze auch wieder in unseren Regionen entstehen.
2: Die Gewerkschaft ruft heute zum Protest an allen VW-Standorten auf. Vor der Firmenzentrale in Wolfsburg ist außerdem eine Kundgebung geplant. Israelische Truppen dürften weiterhin im Süden des Libanon verbleiben. Israels Verteidigungsminister Israel Katz knüpft einen Rückzug an eine vollständige Entwaffnung der pro-iranischen Hisbollah-Miliz. Israel werde im Libanon verbleiben und von dort aus so lange wie nötig operieren, bis die Hisbollah entwaffnet und die Bedrohung für die Bewohner Nordisraels beseitigt sei, sagt Katz. Die Aussagen kommen vor geplanten neuen Gesprächen mit der libanesischen Regierung über einen Truppenabzug. Eine Wienerin klagt jetzt wegen ihrer Ansicht nach diskriminierenden WC-Gebühren. Es geht um die Frage, warum Frauen in manchen öffentlichen Toiletten zahlen müssen, Männer aber nicht. Das soll jetzt gerichtlich geklärt werden. Bernd Matschedolnik mit den Einzelheiten.
4: Das Problem ist bekannt und es findet sich auch im rot-pinken Regierungsprogramm. Dort heißt es, man wolle prüfen, ob die Nutzung aller öffentlichen Toiletten für alle Menschen kostenlos möglich sei, ohne Unterschiede zwischen Pissoir und Einzelkabinen. Einer jungen Wienerin, Frau Melanie, sind diese reinen Ankündigungen zu wenig. Sie hat sich jetzt an die Schlichtungsstelle gewendet, und zwar nachdem sie für die Benutzung einer Anstalt im Stadtpark 50 Cent gezahlt hatte, ihr Freund für das Pissoir aber nichts. Die Schlichtung ist laut ihrer Anwältin Petra Labak gescheitert. Jetzt warte man auf einen Bescheid. Dann werde man Schadenersatz wegen Diskriminierung einklagen. Die Anwältin ist zuversichtlich, dass das auch positiv ausgeht.
2: Emma und Noah waren im Vorjahr die beliebtesten Babynamen in Österreich. Laut Statistik Austria wurde Emma 559 Mal vergeben, Noah 674 Mal. Emilia landet bei den Mädchen auf Rang 2, auf Rang 3 folgt Marie. Bei den Buben belegt Paul Rang 2, Maximilian Rang 3. Ebenfalls in den Top 10 finden sich unter anderem Mia, Sophia, Elias und Jakob. Das waren die Nachrichten mit Konstantin Hahn.
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5: Also mein Lieblingsname ist Marie und wenn ich mal genug Marie auf dem Konto habe, dann nehme ich an solchen Badetagen frei. Ich hoffe, Sie haben Zeit, baden zu gehen. Heute gibt es viel Sonne bei 26 bis 31 Grad und dieses sommerliche Badewetter, das bleibt uns übers Wochenende erhalten. Da wird sogar noch wärmer, 32 lokal, auch 33 Grad sind möglich. Und nur am Samstag, am späteren Nachmittag, könnte es im südlichen Bergland mal ein bisschen gewittern. Mit Radio Vorarlberg sind Sie sicher unterwegs um 4 Minuten nach 11 und da dauert es heute immer wieder ein bisschen in Lustenau. Von der Grenze zum Engelkreisverkehr und von Dornbirn kommend hin zum Kreisverkehr an der Baustelle vorbei. Bis zu 10 Minuten kann es da ab und zu mal dauern. Sollte Ihnen sonst wo was auffallen, wir sind da kostenlos erreichbar unter 0800 20 4000.
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5: Ich hoffe, es läuft alles rund bei Ihnen im Job. Es ist ja nicht selbstverständlich. Es soll Leute geben, die kommen mit der Arbeit so nicht nach, dass sie sogar im Büro übernachten. Ja, bei Beamten nennt man das, glaube ich, Durchschlafen.
6: Bernhard!
5: Späßle, dass Beamte viel schlafen bei der Arbeit, ist doch nur ein blödes Vorurteil. Wobei ich schon den einen oder anderen Beamten kenne, der froh ist, wenn man ihn vor Feierabend weckt. Oder wie es bei wem heißt?
7: Wake

0: Apropos.
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0: Ja, singen Sie eigentlich auch so gern unter der Dusche? Also ich liebe das. Mache ich aber nur, wenn ich alleine daheim bin, weil mir sonst mein Schatz jedes Mal den Hauptwasserhahn abdreht. Summen darf ich, das geht ja nicht so laut. In Guten Morgen Vorarlberg beim Rainer Witter. Da hat aber heute unsere Valentina Pisoni gesummt, und zwar die Hymne eines WM-Teilnehmerlandes. Ja, und in dem Fall sogar eines Veranstalterlandes, und die Hymne wurde rasch erkannt. Mhm.

0: Der deutsche Gerd Ender ist der Alter. Bin mir sicher, dass es die Star Spangled Banner ist, also die USA-Hymne.
1: Und das ist hervorragend erkannt.
2: Ich weiß das richtig, ja.
1: Und es lohnt sich.
2: Es gibt nämlich Liegestühle, Badetücher, Sonnenschirm und einen erfrischenden Eisteevorrat von uns.
1: Perfekt, oder?
0: Genau, ja, super.
3: Ja, Gratulation und vielleicht noch einen Satz zum Land, aus dem die Hymne stammt. Liebe Amerikaner, ihr hattet jetzt euren Spaß und wir haben auch alle gelacht. Aber jetzt wählt bitte einen richtigen Präsidenten. Liebe Grüße vom Rest der Welt. So. Wer das auch mal gesagt, das nächste Sommerpaket gibt's dann morgen früh zu gewinnen, wenn es wieder heißt.
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0: Ja, ich fürchte, da kommen jetzt auch wieder ein paar Tage auf uns zu, in denen in den Nächten die Betten brennen. Midnight Oil waren das mit Beds Are Burning. Jetzt ist es 11.30 Uhr. Sie hören die Radio Vorarlberg Vormittagsnachrichten.
1: Mit Katharina Badlock. In der Aktuellen Stunde im Landtag wird heute das Preissystem für Öffi-Fahrkarten diskutiert. Die Grünen fordern von der Landesregierung, die Kostenerhöhungen zurückzunehmen. Landesstatthalter Christoph Bitschi hält dagegen, 85% aller Fahrten seien gleich teuer geblieben oder günstiger geworden. Die SPÖ startet eine Petition gegen das neue Preissystem. Die Polizei hat am Dienstag bei einer Kontrolle auf der A14 zwei Lkw mit schweren Mängeln aus dem Verkehr gezogen. Bei einem Lkw aus Litauen waren 8 Reifen stark abgefahren. Der Lenker ist zudem 8 Stunden länger gefahren als erlaubt. Bei einem zweiten Lkw aus Griechenland waren die Bremsen defekt. Von beiden Lenkern wurden vorläufig je 5.500 Euro eingehoben. Die Kursschifffahrt am Bodensee läuft trotz niedrigem Pegel derzeit ohne Einschränkungen. Alle regulären Ziele können wie gewohnt angefahren werden, sagt Vorarlberg Lines Geschäftsführer Alexandro Rupp. Eng werde es erst bei einem Wasserstand von 2,85 Metern, etwa für Häfen wie Langenargen.
0: Ja, aber ein bisschen Regen wäre schon gut. Nicht, dass es bald mal mächtig staubt, wenn die Schiffe bremsen. Feuchtes von oben ist aber leider nicht in Sicht. Es bleibt bis übers Wochenende sommerlich heiß bei Höchstwerten von 31 bis 33 Grad. Ja, höchstens am Samstag, am späteren Nachmittag. Da könnte es im südlichen Bergland mal ein bisschen gewittern. Mit Radio Vorarlberg sind Sie sicher unterwegs um 11.32 Uhr. Ja, in Lustenau ist es dieser Tage mal wieder etwas mühsam. Von der Grenze zum Engelkreisverkehr und von Dornbirn kommend hin zum Engelkreisverkehr an der Baustelle vorbei. Da dauert es immer wieder mal bis zu 10 Minuten. Ansonsten rollt der Verkehr recht gut.
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0: Ja, falls an Ihrem Arbeitsplatz heute der Schweiß auch wieder rinnt wie ein Gebirgsbächle. Don't worry, be happy.

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Kapolnischer in einfach auch. 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Übertreiben wollen wir's nicht.

0: Lieder. Ob der Falco heute dieses Lied auch noch so schreiben würde, vielleicht hieße es jetzt in der Ära Trump Amerika, dann kannst du mal gestohlen bleiben. Ja, aber gleich kommt ein Amerikaner, der Papi von der Miley Cyrus.
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0: Billy Ray Cyrus mit Achy Breaky Hearts. Ja, das, was jetzt kommt, könnte auch den Bonnie Tyler Fans ans Herz gehen. In 5 Minuten hören Sie die Radio Vorarlberg Mittagsnachrichten. Und da haben wir neben anderen Unerfreulichkeiten auch eine traurige Nachricht zu verkünden. Bonnie Tyler, die britische Sängerin, die zuletzt wiederholt mit gesundheitlichen Problemen zu kämpfen hatte und lange in einem portugiesischen Spital gelegen ist, ist laut Familie letzte Nacht überraschend verstorben. Ja, einen Nachruf, den hören Sie dann um 12. Und weil sie uns mit ihrer rauchigen Stimme seit den 1970er Jahren so viel Freude bereitet hat, heißt jetzt schon
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0: Das im nördlichen Waldviertel gelegene Groß-Siekatz wird um 1100 erstmals urkundlich erwähnt. Obwohl bereits um 1300 ein eigenes Gotteshaus vorhanden war, datiert die Pfarrgründung erst aus dem Jahr 1429. An der Stelle der alten Kirche ließ der Herrschaftsbesitzer Graf Mallentein 1724 nach Plänen von Lukas von Hildebrand die neue, imposante St. Johanneskirche errichten, welche 1783 zur Pfarrkirche erhoben wurde. Besondere kunstgeschichtliche Bedeutung kommt den Deckenfresken von Carlo Carlone zu.
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2: Willkommen beim Mittagsjournal, unter anderem mit diesen Themen. Rocksängerin Bonnie Tyler ist gestorben und neues Einreisesystem in die EU sorgt für Staus auf Flughäfen. Im Studio begrüßt sie Daniela Nicolai. Die britische Rock-Ikone Bonnie Tyler ist im Alter von 75 Jahren in einem Krankenhaus in Portugal gestorben. Ihr Gesundheitszustand hatte sich nach einer Darmoperation im April dramatisch verschlechtert. Sie musste sogar in ein künstliches Koma versetzt werden. Tyler feierte schon vor ihrem Welthit Total Eclipse of the Heart große Erfolge. Ein Nachruf von Markus Langer.
3: Die 1951 in Wales geborene Sängerin hatte in den 70er Jahren erste Erfolge mit Songs wie Lost in France oder It's a Heartache. 1983 brachte sie ihren wohl größten Hit Total Eclipse of the Heart heraus, eine Komposition von Jim Steinman. Weitere Erfolge der Sängerin waren Holding Out for a Hero und vor allem in Deutschland Against the Wind, ein von Dieter Bohlen produziertes Stück, das durch die Tatortfolge Der Fall Schimanski populär wurde. Im Jahr 2013 trat Bonnie Tyler für Großbritannien beim Song Contest an, wurde aber nur 19.
2: Die Einreise in die EU läuft für Menschen aus Drittstaaten derzeit alles andere als rund. Das neue Entry-Exit-System sorgt teilweise für extreme Staus auf den Flughäfen. Jetzt wird darüber beraten, ob man das Einreisesystem im Sommer aussetzen soll. Aus Brüssel, Verena Sophie Meyer.
4: Am Grand Place im Zentrum von Brüssel tummeln sich im Sommer Touristen aus aller Welt, auch Amerikanerinnen am Eurotrip. Therese ist in Amsterdam angekommen. Sie musste 2 Stunden lang in der Schlange stehen, den Pass zeigen und Fingerabdrücke abgeben. Auf den Flughäfen in der EU stehen diesen Sommer nämlich neue Maschinen, an denen Reisende aus Nicht-EU-Ländern Fingerabdrücke und Gesichter scannen müssen. An großen Drehkreuzen und kleinen Urlaubsflughäfen, etwa in Griechenland, führt die Umstellung zu längeren Schlangen, weil es noch technische Probleme gibt oder einfach viele Flugzeuge gleichzeitig ankommen. Der zuständige EU-Kommissar Magnus Brunner erlaubt daher Ausnahmen.
5: Es gibt über den Sommer, über die Zeit, wo der Tourismus stärker ist, auch die Möglichkeit, dieses Entry-Exit-System auszusetzen. Davon machen manche Staaten Gebrauch. Das können sie jederzeit machen, über den Sommer bis in den September.
4: Für Österreich steht das nicht im Raum. Am Flughafen Wien läuft bisher alles ohne Probleme.
2: Die militärischen Auseinandersetzungen zwischen den USA und dem Iran werden wieder intensiver. Wie schon in der Nacht auf gestern haben die USA erneut im Iran angegriffen. Der schlägt zurück mit Raketen auf US-Stützpunkte in Bahrain und Kuwait. Ernst Kernmeier.
6: Rund 90 Ziele seien im Iran beschossen worden, sagt das US-Militär. Militärische Einrichtungen hauptsächlich an der Küste, am Persischen Golf, aber auch Eisenbahnbrücken im Landesinneren. Der Iran meldet 14 Tote und fast 80 Verletzte und wirft den USA den Bruch des Waffenstillstandsabkommens vor. Es geht um die Kontrolle der Meeresstraße von Hormuz. Der Iran hat, wie schon in den vergangenen Tagen, erneut mehrere Tanker beschossen. Im Iran wird heute nach einem tagelangen Trauerzug der am ersten Kriegstag im Februar getötete oberste Führer Ali Khamenei beigesetzt. Hunderttausende haben sich schon zuvor in der nordöstlichen Stadt Mashhad versammelt und stärken dem iranischen Regime den Rücken.
2: Ende Juni ist die Leiche einer 70-Jährigen in einer Wohnung in Wien gefunden worden. Alles deutete auf ein Tötungsdelikt. Ihr Körper wies zahlreiche Stichwunden auf. Jetzt wurde im Raum Nizza ein Tatverdächtiger festgenommen. Der 24-jährige Russe hatte sich einige Tage nach dem Mord aus Österreich abgesetzt. Das war das Journal mit Daniela Nicolai.
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7: Also wenn Sie heute das hier machen können, dann dürfen Sie frohlocken. Ja, da kommen herrliche Badetage mit Höchstwerten von 31 bis 33 Grad auf uns zu. Bis übers Wochenende bleibt es sommerlich heiß und höchstens am Samstag, am späteren Nachmittag, könnte es im südlichen Bergland etwas gewittern. Mit Radio Vorarlberg sind Sie sicher unterwegs um 6:06. Ja, in Lustenau ist es dieser Tage etwas mühsam, von der Grenze zum Engelkreisverkehr und von Dornbirn kommend hin zum Engelkreisverkehr an der Baustelle vorbei. Da dauert es immer wieder mal bis zu 10 Minuten. Ansonsten rollt der Verkehr recht gut.
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7: Ja, falls Sie gerade am Herd stehen und das Mittagessen zubereiten, möge es köstlich werden. Ja, ich selber kann ja nur zwei Sachen kochen. Das eine schmeckt. Ja, und das andere. Ja, bin in der Schule in Herdkunde und Bratematik leider durchgeflogen. Aber apropos Fliegen, hier sind die Gypsy Kings mit Volare.

Danke.

0: Der Joesi Prokopetz. Ich glaube, man spricht ihn Josie aus. Na gut, dann nicht. Heute Vormittag war schon viel los im Landtag in Bregenz. Begonnen hat der zweite Sitzungstag mit einem Personalwechsel bei der FPÖ, Katharina Bartlock.
1: Ja, der ehemalige Landesrat Daniel Allgäuer wurde heute im Landtag verabschiedet, sein Nachfolger Markus Klien angelobt. Die Feierstimmung hielt aber nur kurz. In der Aktuellen Stunde entbrannte dann eine Diskussion um die neuen Öffi-Tarife.
0: Ja, die halten manche für eine bahnbrechende Neuerung. Bahnbrechend im Sinne von nicht so gut. Die Stimmen, die gibt's hier bei uns in den Mittagsnachrichten um 12:30.
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0: starke Nummer von Melissa Etheridge, Like the Way I Do. So, es ist 12.30 Uhr. Wir sind bei den Radio Vorarlberg Mittagsnachrichten.
1: Der freiheitliche Markus Klin ist neuer Vorarlberger Landesrat für Sicherheit und Energie. Er folgt auf Daniel Allgäuer, der heute im Landtag mit viel Applaus aus der Politik verabschiedet wurde. Und der Bodenseepegel ist rekordverdächtig niedrig. Noch fahren die Kursschiffe, doch ab einem bestimmten Pegel wird es für einige Häfen eng. Mein Name ist Christine Arm und einen schönen Mittag. Im Vorarlberger Landtag war heute einiges in Bewegung. Die FPÖ hat ihren bisherigen Landesrat Daniel Allgäuer offiziell verabschiedet. Und dabei ist es durchaus emotional geworden, auch in den Reihen der Opposition. Seinen Platz in der Landesregierung übernimmt der bisherige FPÖ-Klubobmann Markus Klin. Er wurde heute mit den Stimmen von ÖVP und FPÖ zum neuen Landesrat gewählt. Doch bevor es um seinen Nachfolger ging, gehörte die Aufmerksamkeit noch einmal ganz Daniel Allgäuer und einem ganz besonderen Gast. Birgit Entner-Gerold verrät Ihnen, wer das war.
2: Einer hat heute im Landtag wohl allen die Show gestohlen. So vergnügt sind Besucherinnen nicht oft und so jung sind sie wohl auch nur selten. Die einjährige Enkelin von Daniel Allgäuer ist heute in den Landtagssitzungssaal gekommen, um ihren Opa bei seinem Abschied aus der Politik zu begleiten. Allgäuer zieht sich als Landesrat zurück und sitzt heute schon auf einem Ehrenplatz vor den Besuchereien. Er lauscht dabei, umringt von seiner Familie noch den Würdigungen aller Fraktionen, immer mit einem Lächeln, aber auch sichtlich gerührt. Das hat sich dann auch bei seiner Abschiedsrede noch einmal gezeigt.
3: Ich verlasse die Landesregierung mit einem weinenden und einem lachenden Auge, aber stets erfüllt mit großer Dankbarkeit. Dankbarkeit für das Vertrauen, das mir entgegengebracht wurde. Dankbarkeit für die Möglichkeit, Verantwortung für das Land zu übernehmen. Und Dankbarkeit auch dafür, gemeinsam mit vielen engagierten Menschen an der Weiterentwicklung Vorarlbergs arbeiten zu dürfen.
2: Und Allgäuer erhält nach seiner Rede auch Standing Ovations von allen Fraktionen mit lautem Applaus. Sein Nachfolger wird der bisherige FPÖ-Klubobmann Markus Klien. Der 48-Jährige wird die Agenden von Allgäuer als Landesrat übernehmen. Dazu gehört unter anderem Sicherheitspolitik und Energiepolitik. Neuer Klubobmann der FPÖ wird Manfred Vogt. Der Freiheitliche Club hat ihn noch vor Sitzungsbeginn einstimmig in diese Position gewählt.
1: Und nach Abschied, Wahl und vielen Gratulationen ging es im Landtag dann mit rund 2 Stunden Verspätung an die politische Arbeit. Und da war es mit der Feierlaune auch ganz schnell vorbei, denn in der Aktuellen Stunde ist es um die neuen Öffi-Tarife des Vorarlberger Verkehrsverbundes gegangen. Sie gelten ja seit 1. Juni und sorgen vor allem bei der Opposition für ordentlichen Ärger. Thomas Giesinger hat die Aktuelle Stunde für uns mitverfolgt.
4: 18,40 Euro für eine Fahrt von Hohenems nach Feldkirch und wieder retour. Preissteigerungen bis zu 165%. Die Grünen sind erbost über die Tarifreform. Klubobmann Daniel Zadra gehen die Beispiele für enorme Steigerungen der Bus- und Zugtickets nicht aus. Er hat einen klaren Schuldigen dafür.
5: Diese Tarifreform von Christoph Bitschi, die ist von Kopf bis Fuß vermurkst. Sie ist absolut vermurkst. Die Buslenkerinnen und Lenker beschweren sich. Wenn ich mit den Schaffnerinnen und Schaffner im Zug spreche, dann schütteln sie den Kopf. Was haben Sie sich dabei nur gedacht, Herr Landesstatthalter?
4: Gerade die, die nicht oft mit den Öffis fahren, werden belastet und zahlen drauf, sagt SPÖ-Chef Mario Leiter.
6: Jahrelang haben wir den Menschen immer wieder gesagt, lasst das Auto stehen, steigt um auf Bus und auf Bahn. Und heute schreiben wir, jetzt lohnt sich wieder das Autofahren.
4: In dieselbe Kerbe schlägt Neos Klubobfrau Claudia Gamon. Auch wenn sie verstehen kann, dass Tickets teurer werden müssen, die Reform ist ihr zu viel.
7: Prinzipiell die Idee, die Gelegenheitsfahrer zu Dauerkundinnen und Dauerkunden des VVV zu machen, das sollte ja das Ziel einer Tarifreform sein. Es sollte aber nicht das Ziel sein, die Gelegenheitskundinnen wieder zu Autofahrerinnen zu machen.
4: Die ÖVP verteidigt die Tarifreform. Nachschärfungen sind aber notwendig, sagt Clemens Ender. Diese krassen Beispiele der Opposition sind für ihn eine Randerscheinung.
8: Wir reden insgesamt von 24.000 ungefähr Fahrten, die in diese Härte fallen. Das sind unter 0,9% der Gesamtfahrten, wird man sich anschauen müssen.
4: Auch Landesstatthalter Christoph Bitschi ist bereit, gewisse Schrauben nachzudrehen. Beschwerden gäbe es aber kaum.
9: Der Verkehrsverbund hat ein Beschwerdeportal. In der ersten Woche der Tarifreform, also ab dem 1.6., 23 Beschwerden beim Verkehrsverbund, eine Woche später 21 Beschwerden, eine Woche später 17 Beschwerden, in der letzten Woche 4 Beschwerden. Die Beschwerden sind so niedrig, weil es diese 0,9% sind, die massiv betroffen sind von dieser Tarifreform, weil es genau diese 0,9% sind, die teurer geworden sind.
4: Und ein positiver Effekt habe die Reform auf die Jahreskarten, sagt Bitschi. Heuer wurden schon 15% mehr als noch im vergangenen Jahr verkauft.
1: Vielleicht haben Sie es schon bemerkt, dem Bodensee fehlt derzeit ordentlich Wasser. Der Pegel ist für diese Jahreszeit rekordverdächtig niedrig. Und weil auch in den kommenden Tagen kaum Regen in Sicht ist, dürfte er noch weiter sinken. Warum die Kursschifffahrt trotz Niedrigwasser noch gut unterwegs ist, hat sich Martin Kopf angeschaut.
10: Die Sommertage lassen sich auch wunderbar auf einer gemütlichen Bodensee-Rundfahrt verbringen. Und derzeit lassen sich auch alle gewohnten Häfen anfahren, denn der aktuelle Pegelstand habe kaum Auswirkungen auf den Kursbetrieb, sagt Vorarlberg Lines Geschäftsführer Alexandro Rupp.
11: Nein, derzeit gibt es für uns auf der Kursschifffahrt keine Einschränkungen. Alle Anlegestellen Richtung Lindau, Friedrichshafen und Konstanz befahrbar.
10: Eng wird es erst ab 2,85 Meter, denn ab diesem Wasserstand lassen sich einzelne Häfen wie etwa Langenargen nicht mehr ohne weiteres anfahren.
11: Ja, wir sind jetzt schon weit weg von Panik oder Risiko, aber es ist halt so, dass ab einem Pegelstand von 2,85 Meter und weniger die eine oder andere Anlegestelle am Bodensee dann halt wegfällt.
10: Momentan ist die Kursschifffahrt am Bodensee aber gesichert.
1: Und aktuell liegt der Bodenseepegel übrigens bei 3,23 Meter. Und wer gerne ins Wasser geht, der See hat derzeit angenehme 24,5 Grad. Jetzt noch ein Hinweis für alle, die heute zwischen Lustenau und Dornbirn unterwegs sind. Wer dort Löschfahrzeuge oder Einsatzkräfte an Gasanlagen sieht, muss sich keine Sorgen machen. Der Grund ist eine große Gasnetzübung. Spezialisten der Vorarlberger Energienetze und die Betriebsfeuerwehr der Illwerke VKW trainieren gemeinsam für mögliche Störfälle. Die Übung dauert voraussichtlich bis 15 Uhr. Die Gasversorgung ist währenddessen gesichert.
0: Wie heißt nochmal dieses Ausstellungsgelände für missglückte Tattoos? Ah ja, Freibad. Die nächsten Tage gibt's da viel zu gucken. Simon Hölzl von der Geosphere Innsbruck.
12: Mit viel Sonnenschein geht es am Nachmittag weiter. Die Temperaturen erreichen hochsommerliche 26 bis 31 Grad. Es entstehen nur flache Quellwolken über den Bergen. Die bringen keine Schauer oder Gewitter. Das sonnige, heiße und überwiegend trockene Hochsommerwetter hält dann auch bis übers Wochenende hinaus an. Einzig am Samstag ist die Wahrscheinlichkeit für Gewitter über dem südlichen Bergland leicht erhöht, sonst bleibt es mit hoher Wahrscheinlichkeit gewitterfrei. Die Temperaturen liegen an allen Tagen meist so zwischen 27 und 32, lokal auch bei 33 Grad.
0: Danke, Simon. Mit Radio Vorarlberg sind Sie sicher unterwegs um 12.38 Uhr in Lustenau von der Grenze zum Engelkreisverkehr und von Dornbirn kommen hin zum Engelkreisverkehr an der Baustelle vorbei. Da dauert es immer wieder mal bis zu 10 Minuten und auch 10 Minuten länger brauchen Sie in Feldkirch auf der Illstraße Richtung Bärenkreuzung. Wenn Sie sonst noch Probleme entdecken auf unseren Straßen, bitte melden Sie sich bei uns kostenlos unter 0800 20 4000.
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0: Also ich weiß ja nicht, wie Sie das sehen, aber ein bisschen schade finde ich schon, dass es gar keinen Regen gibt am Wochenende. Die Dame, die vergießt ihre Tränen allerdings genau da, im Regen. Tears in the Rain ist Robin Beck. Mahlzeit.

0: etwas mit Sinn. Apropos Sinn, in Neuss-Bernalstädter ist heute die Fußball-Weltmeisterschaft Thema. Heute starten ja die Viertelfinalpartien mit Frankreich gegen Marokko. Rund ums Turnier, da hat es aber auch schon einige Unerfreulichkeiten gegeben. Dazu zählt ganz sicher die erfolgreiche Intervention von Präsident Trump wegen einer roten Karte. Hierzu die Meinung von Austria-Lustenau-Trainer Markus Mahler.
1: Seit dieser Entscheidung der FIFA, diese rote Karte zurückzunehmen, schaue ich keine Minute mehr WM. Ich habe keine Minute mehr geschaut, weil ich finde das ein Wahnsinn, was da passiert ist. Das führt ja dazu, dass ja nur noch Proteste von Präsidenten auf gewisse Verbände einwirken und die dann nachher Angst haben und Entscheidungen, die richtig sind, widerlegen. Also das hat dann mit Fußball nichts mehr zu tun. Finde ich sehr, sehr schade, dass diese WM, die sowieso viel zu groß und aufgeblasen ist und viel zu lange dauert, dann noch durch solche Entscheidungen völlig kaputt gemacht wird.
0: Ja, mich hat es ja gewundert, dass der FIFA-Präsident Infantino dem Herrn Trump zum seltsamen Friedenspreis nicht auch gleich den WM-Pokal überreicht hat. Naja, man könnte sagen, bei der WM läuft's wie geschmiert. Gast im Studio in Neuss-Bernalstädter heute, Fußballkommentator Thomas König.

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1: Am Mikrofon Daniela Nicolai. Vom teuersten Umweltskandal in der Geschichte Österreichs spricht Greenpeace. Nach Asbestfunden im Burgenland, Niederösterreich, der Steiermark und zuletzt auch in 20 Straßen von Wien. Eine Sanierung würde laut Greenpeace 1,6 Milliarden Euro kosten. Mehr von Annabella Mini.
2: Vor allem die Beseitigung von asbestbelastetem Material könnte zur Herausforderung werden. Greenpeace kritisiert, dass es in Österreich derzeit zu wenige Deponien für den gefährlichen Abfall gibt. Im Burgenland existiere nur eine, kritisiert Stefan Stadler von Greenpeace.
3: Wir fordern hier den Minister Totschnig auf, die Deponieverordnung zu ändern. Das ist ein gefährlicher Abfall und hier müssen neue Deponien geschaffen werden und wir plädieren dafür, die Steinbrüche in Deponien umzuwandeln und sozusagen das Gift dorthin zurückzubringen, wo es herkommt.
2: Das Umweltministerium kündigt dazu schriftlich eine Anpassung der Deponieverordnung an. Ziel sei es, zusätzliche Entsorgungsmöglichkeiten für natürlich asbestbelastetes Gesteinsmaterial zu schaffen. Unter bestimmten Voraussetzungen könnten künftig auch ehemalige Steinbrüche als Deponiestandorte genutzt werden, heißt es. In Wien wurden bisher an rund 20 Standorten asbesthaltige Rückstände entdeckt. Die Ergebnisse der letzte Woche entnommenen Straßenproben werden für kommende Woche erwartet.
1: Der Verfassungsgerichtshof hat mehrere Anträge gegen das Kopftuchverbot für Mädchen unter 14 Jahren an Schulen zurückgewiesen. Grund dafür ist nicht der Inhalt, sondern der Zeitpunkt. Das Verbot tritt erst Anfang September in Kraft, daher sind die Eltern der Schülerinnen noch nicht antragsberechtigt. In Österreich sind die Pkw-Neuzulassungen im ersten Halbjahr um 15% gestiegen. Am beliebtesten sind laut Statistik Austria nach wie vor Autos deutscher Hersteller. Chinesische Marken sind aber auf dem Vormarsch. Maria Kern berichtet.
4: Für den heimischen Fahrzeughandel ist der Anstieg bei den Pkw-Neuzulassungen um 15% nicht überraschend.
5: Man muss einfach da ein bisschen zurückblicken. Seit der Pandemie ist ja der Automarkt in Österreich sehr, sehr stark nach unten gegangen. Und jetzt gibt es einen gewissen Nachholeffekt.
4: So Günter Kerle, Vizeobmann des Fahrzeughandels in der Wirtschaftskammer. Bei den Antriebsarten liegen Benzin-Hybrid-Pkw auf Platz 1, gefolgt von reinen Benzinern und Elektroautos. Diesel-Pkw machen bei den Neuzulassungen dagegen weniger als 10% aus. Bei den Marken wiederum sind VW, Skoda, Audi und BMW am meisten gefragt. Chinesische Hersteller sind aber auf dem Vormarsch. BYD etwa im Vorjahr noch auf Platz 17, liegt heuer bei den beliebtesten Marken schon auf Platz 8.
1: Rock-Ikone Bonnie Tyler ist einen Monat nach ihrem 75. Geburtstag gestorben. Sie lag seit Ende April schwer krank in einem Krankenhaus in Portugal. Bekannt wurde die Sängerin mit der rauen Stimme vor allem durch Kulthymnen wie It's a Heartache oder Total Eclipse of the Heart. Das waren die Nachrichten mit Daniela Nicolai.
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6: Es bleibt, wie es ist, sonnig und heiß, dazu sehr trocken, erst am Samstag, dann in den Bergen wieder erste Gewitter. Die Temperaturen die nächsten Tage bis 33 Grad, in 2000 Meter Höhe, morgen beispielsweise 18 Grad. Sie sind sicher unterwegs mit uns, mit Radio Vorarlberg. Wir schauen nach Lustenau zum Engelkreisverkehr. Dort dauert es länger, sowohl von Dornbirn kommend, als auch wenn Sie von der Grenze kommen, bis zu 10 Minuten Wartezeit.
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6: Die Fußball-WM ist heute unser Thema. Herzlich willkommen. Das Turnier geht in die entscheidende Phase. Wir blicken heute ein wenig hinter die Kulissen.
7: Dass es erfreulich ist, dass die Superstars alle funktionieren, das ist natürlich ein Knüller, das wollen die Leute auch sehen. Die Spiele sind überwiegend jetzt mit weiterem Verlauf des Turniers wirklich gut.
6: Das schwerste Foul machte bislang US-Präsident Trump. Seine erfolgreiche Intervention wegen einer roten Karte gibt der WM einen sehr negativen Beigeschmack.
8: Ich finde das ein Wahnsinn, was da passiert ist. Da muss man schon auch mal hinterfragen, ob da wirklich noch alles mit rechten Dingen zugeht. Und seit dieser Entscheidung bin ich aus der WM raus und werde auch kein weiteres Spiel mehr anschauen.
6: Die Einschaltquoten sind hoch, genauso wie die Preise für die Übertragungsrechte. Deshalb muss man zur Kenntnis nehmen,
9: dass der ORF trotz seiner privilegierten Stellung einer stabilen Finanzierung einfach nicht mehr in der Lage ist, Lizenzrechte alleine zu erwerben bzw. alleine dann auszuwerten.
6: Auch auf und neben dem Spielfeld regiert immer mehr Technik.
10: Schnell geht es einmal auf jeden Fall bei der Preisentscheidung. Die semiautomatische Abseitserkennung mit dem Chip im Ball, die Spieler sind alle geträgt.
11: Die Fußballweltmeisterschaft beschäftigt uns heute. In 10 Tagen ist Finale. Meine Frage an Sie, liebe Hörerinnen und Hörer, schauen Sie sich die Spiele an? Was sagen Sie zur Trump-Intervention und wer wird Weltmeister?
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0: Namens Bonalstädter, heute mit Irina Basch am Telefon, Klaus Feuerstein, Abwicklung, Mike Geilberger, Produktion. Die Fußball-Weltmeisterschaft heute mein Thema. Es beginnt die entscheidende Phase. Heute in 10 Tagen ist dann in New York das Finale. Größer, länger, extremer sollte diese WM werden und diese XXL-Weltmeisterschaft ist es auch geworden. Wir fragen heute mal, tut das dem Fußball überhaupt gut? Welchen Schaden hat die Intervention von US-Präsident Trump angerichtet? Und wer wird Weltmeister? Bei mir im Studio, bevor er nach Amerika fliegt, Thomas König. Hallo Thomas.
1: Grüß dich, hallo.
0: Du hast schon einige Spiele kommentiert. Wie gefällt dir jetzt als fußballbegeisterter Mensch die WM?
1: Sportlich sehr gut, das ist mal das Wichtigste. Man hat ja ein bisschen Bedenken gehabt aufgrund der Aufstockung von 32 auf 48 Mannschaften, dass da vielleicht mehr schlechte Spiele zu sehen sein werden, aber es waren doppelt so viele afrikanische Teams dabei. Mhm. 9 konnten sich für 16-Finale qualifizieren. Das ist im Prinzip großartig. Es stimmt natürlich, dass es vom Namen her etwas weniger Kracher in den Gruppenphasen gegeben hat, aber sportlich ist es toll.
0: Aber die kommen jetzt noch, die Kracher.
1: Die kommen.
0: Schon im Viertelfinale. Und wie? Wann fliegst du?
1: Am Samstagvormittag fliege ich hinüber.
0: Halbfinale und Finale.
1: Halbfinale können wir noch wählen, sprich der ORF hat den First Pick. Ja. Also wir können nach dem Viertelfinale entscheiden, für welches Halbfinale wir uns entscheiden. Das ist entweder in Dallas oder in Atlanta. Das Finale steht fest, das ist in New Jersey.
0: Genau. Dann haben wir schon die erste Stimme, so eine Christine, hallo.
2: Also ich finde es wahnsinnig, dass der Präsident sich da einmischt, der schießt sich am laufenden Band das Eigentor. Also früher war das wirklich ein Fußballfest für alle. Und ich kann mich erinnern, da war ich glaube ich 10 oder 11 Jahre alt, da Edi Finger, der hat immer alle von der Sitz gerissen, weil immer gerufen hat, ich wäre narrisch. Und das ist einfach nicht mehr so. Die spielen unfair. Der Präsident misst sich da ein, also ich finde das allerhand.
0: Zur Trump-Geschichte gleich, Edi Finger wäre narrisch, berühmte Cordoba-Satz. Ist der Satz, bist du deppert jetzt von deinem Kollegen Warmuth nach dem 3-3 gegen Algerien, das Navi wäre narrisch?
1: Ja, es ist schon kultig, war natürlich so, dass es dort, da haben wir die Deutschen hinausgeschmissen, damals 78 Cordoba. Jetzt wäre es noch kultiger, wenn wir da noch ein bisschen weiter gekommen wären und dann nicht eigentlich relativ chancenlos gegen die Spanier ausgeschieden sind. Aber es war schon bemerkenswert. Das war natürlich auch eine Dramaturgie, die kann man so auch in Hollywood nicht schreiben.
0: Die Christine hat es angesprochen und auch im Facebook kommen viele User. Ich habe sie nur gefragt, wer wird Weltmeister, kommen viele auf den Traum zu sprechen. Erklär vielleicht noch kurz, was hat er überhaupt getan? Was ist da passiert in 3-4 Sätzen?
1: Also nachgewiesen ist, muss man natürlich sagen, nichts. Aber auch Gianni Infantino, der FIFA-Präsident, hat also wirklich in einer Stellungnahme eingeräumt, dass Trump ihn angerufen habe und dass sie auch über diese rote Karte gesprochen haben. Aber hat dann Infantino gemeint, die Gremien, die dann über das Strafmaß entscheiden, die sind völlig unabhängig und da hat es überhaupt nichts gegeben. Interessant war nur, dass zum ersten Mal der Geschichte überhaupt für eine gelb-rote oder rote Karte keine automatische Einspielsperre stattgefunden hat. Das muss man sagen, zu Unzeiten hat es das mal gegeben, wenn dann wirklich der Spieler verwechselt worden ist oder nachweislich dann gar nichts war, dann hat man auch bei der WM schlussendlich dann eine Sperre dort zurückgezogen. Aber das hat es ganz selten gegeben, Urzeiten her, und ist jetzt neuerdings also undenkbar und war natürlich optisch fatal.
0: Fatal. Also du glaubst es auch nicht, oder?
1: Nein, natürlich. Ja,
0: okay. Gut. Ich habe Interviews geführt für diese Sendung und habe auch die Interviewpartner zu dieser Geschichte von Trump befragt, weil ich glaube, es hat schon ein Ausmaß erreicht der Unverschämtheit. Das haben wir jetzt von der FIFA eigentlich noch nicht gekannt. Beginnen wir mit wem haben wir angefangen, Klaus? Mader. Markus Mader, Trainer von Austria Lustenau. Und der Markus Mader geht ordentlich in die Vollen.
3: Seit dieser Entscheidung der FIFA, diese rote Karte zurückzunehmen, schaue ich keine Minute mehr WM. Ich habe keine Minute mehr geschaut, weil ich finde das ein Wahnsinn, was da passiert ist. Da muss man schon auch mal die Menschen hinterfragen, die solche Entscheidungen treffen, ob da wirklich noch alles mit rechten Dingen zugeht oder ob es da nicht um persönliche Geschichten geht. Und seit dieser Entscheidung bin ich aus der WM raus und werde auch kein weiteres Spiel mehr anschauen.
0: Auch das Finale nicht?
3: Nein, keine Minute mehr. Und ich muss ehrlich sagen, Gott sei Dank haben die Belgier die Amerikaner geschlagen. Es gibt also einen Fußballgott, weil das, was da passiert ist, das geht einfach gar nicht. Das führt ja dazu, dass ja nur noch Proteste von Präsidenten auf gewisse Verbände einwirken und die dann nachher Angst haben und Entscheidungen, die richtig sind, widerlegen. Also das hat dann mit Fußball nichts mehr zu tun. Finde ich sehr, sehr schade, dass diese WM, die sowieso viel zu groß und aufgeblasen ist und viel zu lange dauert, dann noch durch solche Entscheidungen völlig kaputt gemacht wird.
0: Markus Mader, der Trainer von der Austria-Lustenau. Schauen wir, was Robert Schagenhofer sagt, der Schiedsrichter, Obmann, früher FIFA-Schiedsrichter. Auch er ist relativ entsetzt.
4: Mit solchen Aktionen schufelt sich die FIFA mit der Glaubwürdigkeit natürlich selber das Grab. Das sind Aktionen, wo keiner ein Verständnis dafür hat. Weil jetzt kommt der Nächste wieder, jetzt liest man wieder, der ägyptische Verband will Protest einlegen gegen das Spiel gegen Argentinien, weil sie vielleicht einen Elfer hätten kriegen können oder sollen. Oder das Tor, wo aberkannt worden ist, war das eine richtige Entscheidung, eine falsche Entscheidung. Und wenn man da mal irgendwo nur ein kleines Tor aufmacht, dann springt jeder auf den Zug auf und jeder meint, der muss gleich irgendwo intervenieren und hat Erfolg damit. Und mit der Entscheidung haben sie sich keinen Gefallen gemacht, sagen wir so.
0: Robert Schagenhofer, Thomas, du bist seit über 25 Jahren in diesem Geschäft dabei, bei allen großen Turnieren, WM-Finale, Champions-League-Finale, du warst dabei. Da hat man die Informationen vielleicht etwas konkreter als wir Normalsterbliche. Bleibt da etwas picken an den handelnden Personen, an der FIFA selbst?
1: Das ohnehin, das ist natürlich wirklich ein hausgemachter Skandal. Und jetzt schon egal, quasi, ob da der Trump dann interveniert hat oder ob das Infantino entschieden hat oder ob es Pierluigi Collina war, das geht nicht. Und ich bin auch überzeugt, dass das ein Nachspiel hat. Ich glaube zwar nicht, dass sozusagen sich da die FIFA selber das Grab schaufelt, denn die werden ja sozusagen in der Masse der Staaten gewählt und da hat man halt den Afrikaner, Asiaten und auch viele andere mehr hinter sich und die Europäer spielen eine kleinere Rolle, aber nur die Europäer könnten wirklich was tun, weil sie die wirtschaftliche Macht haben. Also ich fantasiere jetzt ein bisschen, wenn die sagen, das ist uns zu viel, wir machen jetzt nur noch Europameisterschaften und laden uns jedes zweite Mal Brasilien und Argentinien ein. Das wäre sehr, sehr unangenehm für die FIFA. Ich bin auch überzeugt, dass es ein Nachspiel geben wird, dass die UEFA das nicht so einfach zur Kenntnis nehmen wird und zur Tagesordnung übergehen wird. Das wird noch massive Diskussionen nach sich ziehen, nach dem Turnier. Jetzt überstrahlt einmal alles diese finale Phase sportlich da. Aber das kommt noch. Das wird sich die UEFA so, glaube ich, nicht gefallen lassen.
0: Also das kann der Infantino nicht unter den Teppich führen.
1: Das glaube ich auf nicht. Ob er's überlebt, vermute ich, so wie die Konstellation ist, einfach weil das Wahlprozedere, er kann eh nur noch bis 2031 und darum wird er das ein bisschen das durchdrücken.
0: Kann noch viel hier machen, ne?
1: Theoretisch, ja. Wir erleben ja das, was Trump politisch macht, ja. Hat jetzt Infantino auch versucht, sportlich zu machen. Und wer sich's erlauben kann, wer die Macht hat, wie eben eine FIFA, vielleicht auch ein IOC, das sich ja aber ganz anders benimmt, der richtet momentan ordentlich Schaden an und versucht, da neue Wege zu gehen. Da bleibt was hängen, also da kommt noch was.
0: Alexander schreibt im Facebook, diese Geldmeisterschaft hat mit Fußball nichts mehr zu tun. Zu sehr kommerzialisiert. Die Trinkpause natürlich vollgepumpt mit Werbung etc.?
1: Da muss man unterscheiden, ja. Also das Geld immer schon ein dominierendes Element war beim Fußball, aber ob es jetzt dann jemand 100 Millionen kriegt oder 200 Millionen, nur 10 Millionen, ganz ehrlich gesagt, wird dem kleinen Fan auch zu viel sein. Die Kartenpreise waren eine Frechheit, so geht's nicht. Die Trinkpausen sind gut. Erstens, ich muss es machen.
0: Für die TV-Veranstaltung?
1: Schlussendlich auch.
0: Für alle?
1: Für alle, auch für den Trainer, der da sieht, das läuft was nicht. Ich habe nicht das nach 45 Minuten Zeit. Für die TV-Veranstaltung geht es ja, weil ich weiß, das wird einfach 3 Minuten verlängert. Ich kann planen. Das ist ein Problem am Tennis, wo ich nicht weiß, geht das Match 1,5 Stunden oder geht es 6 Stunden. Aber hier habe ich Planbarkeit. Das ist gut, das dauert nicht lange. Und wenn da nebenbei noch ein bisschen Geld fließt, kein Problem.
0: Okay. Auch gut für die TV-Zuseher. Wir haben ja eine Geschichte gemacht über den Wasserverbrauch während eines Spiels und immer bei der Trinkpause gab es auch die Pinkelpause.
1: Wir
0: sind ja sehr menschlich unterwegs hier in dieser Sendung. Thomas König heute bei mir, unser Fußballkommentator. Er wird am Samstag nach Amerika fliegen und dort ein Halbfinale und dann das Finale am 19. kommentieren. Wir blicken mit ihm ein wenig hinter die Kulissen dieser gigantischen Weltmeisterschaft. Und Ihre Meinung würde mich noch interessieren. Schauen Sie die Spiele an. Was halten Sie von der Trump-Geschichte? Und vor allem, was glauben Sie, wer wird Weltmeister? Der Thomas König wird erst am Ende der Sendung gefragt. Dornbirn 38:30.

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2: Sehr richtig. Und heute zum Thema Fußball-Weltmeisterschaft. Mein Kollege Thomas König ist bei mir im Studio hier in Dornbirn. Mit ihm schauen wir ein wenig hinter die Kulissen. Der Rudi aus Lustenau hat eine Mail geschrieben und möchte wissen, wie lange du dich auf so ein Megaspiel wie das Finale vorbereitest. Vor allem, wenn man nicht weiß, wer drinnen ist.
3: Nur man hat ja dann die Mannschaften schon Gelegenheit zu sehen in der Gruppenphase. Also prinzipiell könnte man sagen, vielleicht für ein Spiel ist es, wenn du natürlich aus Kolumbien, sag ich jetzt gegen Kongo, Mannschaften, die du eigentlich nie betreust, wo du vielleicht zwei, drei Spieler ein bisschen kennst, aber da musst du halt wirklich basic rein, Bios, wo spielen die, was haben die heuer erreicht, größte Erfolge. Was weiß ich, hat der gegen den Torhüter schon mal was Tolles geschossen, gab es irgendeinen Rot-Zwischenfall und. Da kann man damit unter schon mal lang dran sein. Ich sag bei so einem Spiel bist du ja nochmal 10, 12 Stunden netto an der Hausarbeit dran. Ja. Und wenn du hast England, Deutschland, ist es ein bisschen knapper, aber da musst du dann wieder viel deutsche und englische Zeitungen lesen, weil die dann natürlich wieder interessante Themen haben. Da muss man ein bisschen mehr wissen, weil ganz ehrlich gesagt, ob du dann beim Kongo auch mal einen Spieler verwechselst vom Namen her, wird dir der Zuschauer nicht so nachtragen, als wenn du den Kane nicht erkennst.
2: Das ist richtig. Okay, gut. Kane statt Voldemar, das wäre
3: ja. Ich habe schon vor. Da klagt dich der Friseur auch.
2: Genau, sehr richtig, absolut. So, dann haben wir den Daniel aus Klagenfurt und vorhin muss ich gleich sagen, der Daniel ist blind und spricht mit uns über die Fußball-WM, als ob er jedes Match, das der König kommentiert, auch sieht. Hallo Daniel, servus.
4: Die Spiele an sich sind geil und vor allem immer wieder ist geil, diese Leidenschaft von kleinen Ländern, wie zum Beispiel die Cup werden und wie die wirklich mit Leidenschaft die Profis nicht mehr an den Rand der Verzweiflung bringen, sondern sogar Punkte holen. Aber trotzdem darf das nicht drüber hinwegtäuschen, dass das Verhalten der FIFA einfach ein Wahnsinn ist. Sie pfeifen wirklich auf alles, was Ethik und Menschlichkeit betrifft, solange es irgendwie nur dem eigenen Profit dienlich ist. Also wie da mit den Fans umgegangen wird, das finde ich schon bedenklich, wenn ich denke, die wussten damit um. Da mehrere, bis vor ein paar Tagen vor den Partien ihrer Mannschaft gar nicht, wo die stattfinden. Und die Standorte waren mit unter 1200 Kilometer voneinander entfernt, die möglichen. Sowas wie ein Klimawandel registriert die FIFA wohl auch nicht. Und das sind einfach die, das sind einfach Dinge, wo ich hoffe, dass zumindest irgendwo ein bisschen Umdenken stattfindet. Und auch die Schiedsrichter kommen mir manchmal ein bisschen komisch vor. Also wie da die Argentinier gegen Österreich eingestiegen sind, das war schon ein bisschen sehr hart. Da fragt man sich manchmal schon, ob da nicht irgendwelche Interessen im Hintergrund dabei sind. Und für mich sind die heimlichen Weltmeister des Turniers die Belgier. Weil das die, einfach die Amerikaner am Feld so richtig vom Platz geschossen haben, das war die beste Antwort, die es auf die Trump-Intervention geben kann. Und vielleicht können solche Zeichen noch zumindest für ein bisschen an Weg in ein bisschen an menschlichere Richtung sagen. Hoffen wir aufs Beste.

0: Dankeschön, Daniel. Schöne Grüße nach Klagenfurt und viel Spaß weiter mit den Übertragungen des ORF aus den Vereinigten Staaten. Ich möchte das Thema rausgreifen, nämlich die Kleinen. Es ist schon auffallend, wie diese fast fußballischen Randgruppen, vielleicht noch vor 10, 15 Jahren, gerade auch die Afrikaner, wirklich Paroli bieten und nicht nur Ausnahme Paraguay gegen Frankreich, nicht nur im Reinhauen, sondern auch wirklich im Fußball.
1: Ja, absolut. Das ist natürlich so, dass diese Spieler auch von den Kapverden und wo sie überall herkommen, überwiegend auch schon bei europäischen Clubs spielen oder bei den paar wenigeren guten Clubs in Nordafrika etc., in Südafrika und gibt es auch ein paar ganz gute in Asien, ein paar Clubs. Aber das ist nicht mehr, ich rotte da irgendwie ein paar Talente zusammen, sondern die haben alle Fußballschulen absolviert. Die sind durch und durch trainiert. Da hat Leistungsdiagnostik Einzug gehalten und da ist natürlich speziell von der Athletik her zum Beispiel die Afrikaner wirklich eine ganz starke Forschung. Da hatte man bei keiner Mannschaft das Gefühl, dass die da irgendwie körperlich nicht mithalten können. Darauf muss man sich einstellen. Die Asiaten sind da noch nicht so weit. Das ist nicht das Gleiche an Qualität. Japan schon, Südkorea ein bisschen, ein paar andere auch noch, aber es ist nicht das Gleiche. Und in Südamerika gibt es das ohnehin sehr kompakt. Da habe ich Qualifikation mit 9 Mannschaften, 6 dafür qualifizieren sich. Also die Kleinen, die sind nicht mehr so klein und es hat sich ja auch ein bisschen sogar geändert. Bisher haben diese Mannschaften dann nur verteidigt, sind tief gestanden, weil das geht leichter als vorne wirklich mit Kombinationsfußball und guter Idee, gutem Plan etc. jemand auszuspielen. Aber auch das ist mittlerweile besser geworden. Und ich staune, wie viel gute Spieler da aus der Distanz schießen. Dieses schönste Tor des Turniers, Kap Verden, glaube ich, war es. Das war ja unfassbar, wie der den da versenkt. Man wird ihm auch nicht jeden Tag gelingen, aber die können einfach gut schießen. Die Kolumbianer schießen, wenn irgendwie möglich, 20, 25 Meter vom Tor und gut dazu noch. Also das ist schon, da tut sich was bei den Kleinen, aber sie waren dann nie dabei, darum ganz hohe Emotionen. Also wenn man bisher noch nichts erreicht hat und jetzt eben gewachsen ist im Fußball und man hat einen großen und tut dem weh, dann ist das natürlich David gegen Goliath zum Exzess.
0: Okay, bin gespannt, wie es jetzt weitergehen wird, jetzt im Viertelfinale. Markus Mader, auf die Frage, ob er schaut, hat er gesagt, ja, er hat gesehen, jetzt hat er schon gesagt, dass er nicht mehr schaut, wegen der Trump-Geschichte, weil er sagt, Nachtspiele sowieso nicht. Ich habe ihn aber gefragt, ob er als Profitrainer, wenn er so Spiele anschaut, etwas lernen kann oder etwas mitnehmen kann, auch für seine eigenen Jungs bei der Austria Lustenau.
2: Was mich jetzt fasziniert hat bei der WM war, wie die aufmüpfig die kleinen Nationen, die Außenseiter, eigentlich die großen Nationen bekämpft haben und bearbeitet haben und das durch eine taktische Disziplin, durch gutes Defensivverhalten. Da kann man als Trainer schon sehr viel abschauen und lernen. Natürlich von den Top-Clubs kann man auch lernen, aber da ist sehr, sehr viel individuelle Klasse dabei, siehe Messi, der hat aus dem Nichts dann 2 Geniestreiche gemacht. Also das kann man auch nicht so trainieren, aber ich glaube, man kann da sehr viele aufschlussreiche Videos anschauen und den Spielern noch sorgen. Wir machen das beispielsweise sehr gerne, dass wir immer so ein bisschen Vergleiche anstellen. Wo sind die Top-Teams? Wo wollen wir hin? Und lernen denn daraus?
0: Markus Mader, Trainer von Austria Lustenau. Und ich habe ihn auch auf die relativ harte Gangart angesprochen. Skiris lassen viel laufen.
2: Da gibt es wahrscheinlich schon die Aufforderung an die Skiris, dass sie das Spiel nicht zerpfeifen, dass sie es eher laufen lassen. Dass eine gesunde Härte gehört einfach dazu. Wenn man die Premier League anschaut, das ist ja die richtige Attraktivität, wenn Spiele so packend sind und oft an der Grenze des Erlaubten geführt werden. Ich bin ein Freund von gesunder Härte, aber es sollte nicht unfair werden. Und ich glaube jetzt, bis auf ganz, ganz wenige Ausnahmen, haben das die Schiedsrichter eigentlich sehr, sehr gut im Griff.
0: Sagt der Markus Mahler. Thomas König, du warst ein Freund der Härte beim Schulfußball früher,
1: ja, vor vielen Jahren. Ja, das hat sich geändert.
0: Böser Verteidiger. Aber zur Härte, zur harten Gangart, was sagst du?
1: Ja, mir war es also durchaus zu oft zu viel. Ja. Ja, also mir war es zu viel. Es ist auch eigentlich bei uns so intern kritisiert worden, sprich im ORF mit den Teams, mit den Experten, auch mit Thomas Stein und sowas. Also es gab wohl auch Gespräche im Vorfeld der FIFA-Schiedsrichter mit den einzelnen teilnehmenden Ländern. Vielleicht ist da was gekommen, aber das war einfach auch eine Gangart, die wir so nicht gewohnt waren. Und zwar auch in England nicht und nicht in der Premier League, wer war es, Paraguay, Ecuador mit den Franzosen aufgeführt hat.
0: Paraguay,
1: also bei aller Liebe.
0: Die das war ja nur eine Provokation.
1: Die sind ohne gelbe Karte durchgekommen. Der eine hat wirklich mit einem echten Crosscheck irgendwie den Mbappé bearbeitet, hat ihn Gott sei Dank nur am Arm getroffen. Aber da sind die Grenzen weit, weit verletzt worden. Okay. Also ich war nicht ganz happy damit. Es hat viele andere gute Geschichten gegeben. Eben schnell einwerfen, schnell Abstoß, schneller Wechsel. Das hat wirklich gut gefruchtet. Da haben wir uns jetzt erklärt, so im Grenzbereich bewegt. Vor allem dort, wenn die Fouls hart waren und die Chance auf den Ball kleiner gleich null war oder sowas. Da hat man für mich zu wenig durchgegriffen.
0: Ich hatte ja auch das Gefühl, teilweise wollen sie gar nicht den Ball erkämpfen, sondern sie ertreten den Ball.
1: Irritieren.
0: Okay. Schauen wir, was der Robert Schörgenhofer sagt. Er hat das erklärt schon in unserer letzten Sendung, als er live da war. Auf anderen Kontinenten wird anders Fußball gespielt. Und die FIFA hat offensichtlich diese höhere, härtere Gangart genommen, hat die ganzen Schiedsrichter darauf eingeschworen. Ich habe ihn aber gefragt, Robert Schörgenhofer, ist es aktuell, was er gesehen hat, noch im Rahmen?
3: Das ist jetzt nicht so, dass man sieht, jede Attacke ist jetzt ja gesundheitsgefährdend, dass man sieht, da könnte sich jetzt ein Spieler verletzen. So ist es nicht. Also, man hat jetzt ja so mal ein Spiel gegeben mit Paraguay-Frankreich, wo jetzt wirklich total aus dem Rahmen gefallen ist, wo man gesehen hat, ja, das kann aber nicht sein, dass der Schiedsrichter da auch so viel durchgehen lässt. Aber das ist, sage ich, ein Einzelfall und nicht die gesamte Linie für der Weltmeisterschaft.
0: Mhm. Aber auch Frankreich, Paraguay, sagen sie auch, da hätte er früher reingreifen müssen, weil es war ja das ganze Spielen von Paraguay nur auf Provokation aufgebaut.
3: Ja, das war nur auf Zerstören, nur auf Provokation und da muss man das als Schiedsrichter natürlich auch kennen und dementsprechend anwenden, oder? Wenn man sieht, dass Paraguay nicht einmal eine gelbe Karte kriegt im ganzen Spiel und Frankreich drei Karten, dann ja, muss man sagen, da passt irgendwas nicht.
0: Robert Schörgenhofer, Schiedsrichter-Obmann und lange Jahre FIFA-Schiedsrichter international unterwegs. Wir werden sehen, wie es mit der Härte weitergeht jetzt im Viertelfinale. Crunch-Time sagt man dazu auch. Schauen wir mal, wir werden es uns anschauen. Die Fußball-WM, mein Thema heute hier in Alsbein Neustädter. Thomas König ist bei mir zu Gast. Wir blicken mit ihm hinter die Kulissen und schauen mal, was ein Kommentator alles tun kann, wenn er im Stadion sitzt. Da wird er uns erzählen in 3 Minuten.

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3: Was mich jetzt fasziniert hat bei der WM war, wie die aufmüpfig die kleinen Nationen, die Außenseiter, eigentlich die großen Nationen bekämpft haben und bearbeitet haben und das durch eine taktische Disziplin, durch gutes Defensivverhalten. Da kann man als Trainer schon sehr viel abschauen und lernen.
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5: Man hat ja ein bisschen Bedenken gehabt aufgrund der Aufstockung von 32 auf 48 Mannschaften, dass da vielleicht mehr schlechte Spiele zu sehen sein werden. Es stimmt natürlich, dass es vom Namen her etwas weniger Kracher in den Gruppenphasen gegeben hat, aber sportlich ist es toll.
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8: Bei mir zu Gast Thomas König, unser Fußballkommentator. Er wird nach Amerika fliegen am Samstag und dort Halbfinale und Finale kommentieren. Der Josef schreibt gerade, mir gerade reingekommen. Ich sehe nach diesem Eklat und um Infantino ganz klar auch den ÖFB in der Pflicht, Klarstellungnahme gegenüber der FIFA zu beziehen, wie es beispielsweise der norwegische Verband mit einer Klage gegen das Dynamic Pricing der FIFA getan hat, auch wenn dadurch eventuell Nachteile entstehen. Deine Meinung dazu?
5: Da kann ich mich anschließen. Ich glaube eben, dass es dann Sinn machen wird, dass nicht nur Norwegen ist und der ÖFB, sondern dass die UEFA, die muss auftreten. Die hat wirklich eine dicke Karte in der Hand und das ist das große Geld. Denn niemand zahlt mehr in diesen UEFA-Topf ein, als eben die Fans der europäischen Länder. Und auch bei den TV-Geldern sind natürlich da Deutsche, Amerikaner, Engländer, Franzosen etc., Spanien ganz vorne dran. Also das macht da wirklich was aus. Und sportlich sind wir ohnehin, wir Europäer, die wichtigsten. 6 von 8 Viertelfinalisten kommen aus Europa. Und wenn die UEFA sagt, also entweder das ändert sich, jetzt tue jetzt einmal erklären, runterbrechen, vereinfacht, oder wir spielen nicht mehr mit, wir machen dann halt alle 2 Jahre Europameisterschaften und laden uns gelegentlich noch ein paar gute ein. Das wäre ein rieser Schaden, den auch Infantino dann nicht mehr reparieren könnte.
8: Okay, also sozusagen Drohung des Austritts.
5: Ist ein letztes Mittel, mal drohen ist ja schon mal nicht schlecht, ja. Da ist ja noch nichts passiert. Ich glaube auch, dass es von den Europäern eben was geben wird. Es war ja, das war jetzt natürlich der Gipfelpunkt schlechthin, was da passiert ist. Meine Dinge waren auch nicht ganz koscher. Das Messi, den natürlich jeder gerne sieht, nicht ausgeschlossen worden ist, aber andere Geschichten noch.
8: Also du könntest dir vorstellen, dass da im Hintergrund einfach gewisse Direktiven sind. Die Superstars müssen bleiben beispielsweise.
5: Man muss immer aufpassen, es hört sich dann so verschwörerisch an, weil das muss natürlich dann irgendjemand dem Schiri-Boss sagen, der muss dann alles allen Schiris sagen und dass da nichts hinaussickern würde diesbezüglich, das glaube ich nicht. Allerdings ist die Optik einfach verheerend. Die ist einfach schlecht und wenn dann ohnehin noch andere Geschichten passieren, bis hin zum Super-GAU diesbezüglich, dass nämlich da eine rote Karte nicht mit der Sperre bestraft wird, dann braucht man sich nicht. Und dann habe ich eigentlich optisch so viel Schaden angerichtet, dass eben die Europäer, die UEFA, sich diesbezüglich, bin ich auch überzeugt, unterhalten werden, überlegen müssen, was sie tun.
8: Okay, gut. Die Frau Grasborn hat sich via Sprachnachricht über unseren WhatsApp-Kanal gemeldet.
9: Ich habe Fragen an den Herrn König zur WM-Finalspielmoderation. Und zwar, worauf freut sich der Herr König am meisten? Und was ist die größte Herausforderung, wenn man ein Finale für Millionen Zuschauer kommentiert?
8: Thomas, deine Antworten?
5: Oh, da freut man sich auf alles. Also ich verhehle nicht die Ehre, die man bekommen hat. Ich darf zum dritten Mal ein WM-Finale kommentieren. Das ist schon eine Auszeichnung, über die man sich privat auch freuen darf. Natürlich ist es sehr, sehr viel Arbeit drumherum, die man zu leisten hat. Aber das ist jetzt kein Arbeitsleid, sondern da geht es darum, da gibt es schon vorneweg eine Schlussfeier. Also quasi die Eröffnung vor dem Finale ist sowas wie eine Schlussfeier. Dann ist da nochmal Break. Dann gibt es eine Halftime-Show. Hinterher noch eine Siegerehrung. Also da sind wir, ich weiß nicht, viereinhalb Stunden auf Sendung, wo du lange Konzentration halten musst, wo du sehr viel wissen musst, jetzt nicht nur über die beiden Mannschaften. Also es ist zum Vorbereiten sehr, sehr viel. Was muss man tun, wenn so viele Menschen davor hocken? Es hört sich jetzt langweilig an. Genau das Gleiche, wie wenn ich habe Lustenau gegen Altach, Adabi. Ich muss wissen, was da am Rasen passiert. Ich muss wissen, was die Akteure sind. Ich muss es vielleicht taktisch erklären können. Ich sage es immer so, ich begleite es. Das hört sich jetzt unemotional an, ist genau das Gegenteil. Aber du musst es taktisch, du musst es vom Spannungsbogen begleiten, aber auch mit den Nebenschauplätzen, die es da gibt. Die Spannung schlägt immer alles, aber ich kann auch neben der Spannung noch kurz etwas Taktisches erklären. Und vor allem habe ich mit Andreas Herzog, der mit mir die beiden Spiele kommentieren wird, und einen ganz großen Experten bei der Hand, der noch viel, viel mehr versteht vom Fußball als ich. Also ein Fußballmatch bleibt ein Fußballmatch. Ich freue mich riesig, sobald ich ins Stadion fahre, weil dort sind meine Vorbereitungen abgeschlossen. Jetzt bin ich dann auch sozusagen nur noch der Fan, der Konsument, der dann vielleicht vom Kommentar nicht das Gleiche rauslassen kann, verbal, wie wenn ich es
8: mit
5: dir anschaue zum Beispiel. Dauernd. Okay. Und einer verschießt gerade. Also genau. Muss man sich ein bisschen grenzen, aber das ist gelernt, okay. Ist gut dran. Aber man ist hochemotional. So.
8: Herzog ist wirklich gut. Ja, super, Herzog ist brutal direkt, also wahnsinnig ehrlich. So, was ist das Nächste? Genau, das Nächste ist der Herr Fleisch. Wir hatten ja letzten Donnerstag Nachtsendung, Neustädter Nachtaktiv, und der Herr Fleisch hat um 20 nach 11 angerufen und ist mit folgender Frage oder folgendem Vorwurf an unser Unternehmen herangetreten.
10: Ich habe aber gerade wegen dem Fußballzug sehr gewählt, dass es schwach ist, wegen vom ORF, dass es nicht dem ORF gekommen ist und halt, dass man da eigentlich Zwangsgebühren zahlen muss. Und du musst einen Servus-TV einschalten oder einen Schweizer Sender oder halt, das habe ich sehr gewählt.
8: Dankeschön, Herr Fleisch, nochmal für diese Anregung. Es hat mich nämlich dazu geführt, den Martin Serenci zu interviewen, augenblicklich Leiter. Einer von zwei Leitern der ORF-TV-Sportredaktion, er ist für die ganzen rechtlichen Dinge zuständig. Und ich habe ihm diese Geschichte erzählt und er hat gesagt, er hat natürlich Verständnis für den Herrn Fleisch. Man zahlt Haushaltsabgabe und dann möchte man auch im ORF das Show erkennen. Der Martin Serenci gibt aber auch zu bedenken.
4: Auf der anderen Seite muss man vielleicht auch ein wenig erklären, dass die Lizenzrechte für Premium-Sportbewerbe auf einem sehr, sehr wettbewerbsintensiven Markt gehandelt werden und dass die Preise für Medienrechte höher geschnellt sind und der ORF trotz seiner privilegierten Stellung einer stabilen Finanzierung eben durch den ORF-Beitrag einfach nicht mehr in der Lage ist, Lizenzrechte alleine zu erwerben beziehungsweise alleine dann auszuwerten. Deshalb war es auch notwendig, dass wir eine Kooperation eingehen, in dem Fall mit ServusTV. Da können wir eigentlich froh sein, einen stabilen, verlässlichen, finanzstarken Partner gefunden zu haben, weil wir durch diese Kooperation mit ServusTV eines sicherstellen konnten, nämlich, dass von dieser XXXXXL-WM alle 104 Spiele im frei empfangbaren Fernsehen in Österreich geschaut werden können. Und das ist eine Situation, die nicht mehr selbstverständlich ist.
8: Martin Serenci, Leiter ORF Sport. Wie ist das für euch, als ihr die sozusagen die Dinge dann übertragen dürft, müsst in diesem Zusammenspiel mit den wirklich auch guten Kollegen vom ServusTV? Mhm. Die machen einen super Job,
5: finde ich. Ja, klar. Das ist einfach sozusagen schade, aber das sind die Dinge, die einfach so sind. Die Rechte sind so teuer geworden, dass man das damit nicht mehr bezahlen kann. Schlicht und einfach sollte jeder, der regelmäßig Champions League schaut, einmal überlegen, wie viel er wo zahlt, damit er möglichst alle Spiele sehen kann. Also das sind wir dann bei einem Vielfachen der Haushaltsabgabe.
8: Und das wirklich wichtige Spiel kommt dann im dritten Streaming-Kanal, den man gerade nicht hat.
5: Genau, man muss separat wieder einzahlen. Genau. Also das muss man einfach einmal berücksichtigen, die ganze Geschichte. Wie wir auch manchmal bei Freunden oft gesagt, und das alles, was der ORF bietet mit Radio, Fernsehen, Internet, dafür zahlst du 50 Cent ungefähr umgerechnet pro Tag. Also viel Vergnügen mit den Tageszeitungen etc., die es da gibt. Aber auch wir waren es gewohnt früher. Ich war in Katar, in Brasilien, in Japan und. Man ist zu jedem Match vor Ort gereist, hat sich alles angesehen. Das war viel Arbeit, viel Freude, viel Ehre. Und war natürlich eine Riesengeschichte. Du siehst den besten Fußball immer vor Ort. Jetzt hat man einiges eben von Wien aus machen müssen. die Kollegen von ServusTV detto, weil das dermaßen teuer ist. Nicht nur Flüge und Hotels, auch die Positionen dort, das kostet alles ein Vermögen. So dass man sich halt entschlossen hat, ein paar wenige Spiele, nämlich die Spiele mit österreichischer Beteiligung, das Eröffnungsspiel, dazu Halbfinale und Finale, vor Ort mit den Kommentatoren zu übertragen. Alles andere aus Wien. Spart man ordentlich Geld. Ich hoffe, es ist für den Konsumenten nicht allzu dramatisch gewesen, der Unterschied, wiewohl es für uns Kommentatoren natürlich ein Riesenunterschied ist, ob ich alles sehe oder ein bisschen
8: was. Martin Zenici hat dieses Thema, haben wir auch besprochen, gesagt, es gibt die Kommentatorenkabinen im Königlberg, also in denen ihr dann sitzt, du und dein Kollege aus dem Expertenteam, spezielle technische Ausstattung. Seht ihr mehr als wir Fernsehkonsumenten?
5: Nein, eigentlich nicht. Nein, also das ist jetzt keine kleine Kabine mehr, sondern das ist wirklich ein moderner, toller Raum mit 3-4 großen Monitoren, wo du alles siehst. Du könntest jetzt theoretisch noch hergehen und sagen, ich biete das Taktiksignal rechts oben hinauflegen. Dann hast du so Einstellungen von hinterm Tor hoch und dann sieht man das ganze Spielfeld. Aber hast du das gleiche Bild wie der Konsument zu Hause. Das, was Sie zu Hause am Fernseher sehen, genau das Gleiche sehen wir, wenn wir aus Wien kommentieren. Und dazu kommentieren wir auch.
8: Drum ist es manchmal, fällt halt das Stadion. Und man sieht die Bänke nicht, man sieht...
5: Genau. Manchmal bin ich in der großen Lupe drin oder mit zwei großen Spielern und ich sehe jetzt noch nicht, ob der Schiedsrichter schon agiert, ob der vielleicht in die Tasche greift, so rot. Geschweige denn, sehe ich mehr vom Feld, dass ich schon sehe, wie die taktische Ausrichtung ist, ob sich was geändert hat, ob die mehr nachrücken. Ich kann nicht hinunterschauen auf die Trainerbänke, ob die Trainer schon auszucken, was die tun, ob die was vorbereiten und. Du nimmst die Atmosphäre im Stadion nicht so wahr. Gibt es da Unruhe rechts oben oder links unten? Und ganz zu schweige noch einmal von den persönlichen Kontakten, die wir natürlich schon bald über Jahrzehnte hier, ich habe einen guten Spätzl bei Al Jazeera und dann mit dem Sascha Rofer von der Schweiz tausche ich mich auch immer aus. Die deutschen Kollegen, aber auch bei anderen Ländern, da fragt man sich kurz was, wenn man die hat, die spielen auch sogar in Japanischen, wie spricht man den genau aus, was hätte sie als Alternative, wenn der doch nicht spielen kann und. Da gibt es wichtige Informationen, die wir so jetzt da natürlich dann nicht haben. Muss man ein bisschen kaschieren. Schaden ist gescheit, jetzt kann man sich das sozusagen anschauen. Was kostet der Spaß, was dieses okay. zusätzliche Info bedeuten?
8: Thomas König heute bei mir zu Gast, Fußballkommentator des ORF. Und wir diskutieren und sehen mit ihm hinter die Kulissen der Fußball-Weltmeisterschaft. Jetzt langsam Richtung Schluss, wenn wir dann mal drüber reden, wer wird Weltmeister. Geil. Einige Tipps im Facebook gekommen. Ihre Meinung noch zur WM und... Wer wird Weltmeister, werte Hörerinnen und Hörer? Bin gespannt, wer den richtigen Tipp hat. 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

0: Bei Neustädter heute zum Thema Fußball-Weltmeisterschaft. Wir waren vorhin bei den Rechten und von den Rechten für die Übertragungen ist es nicht weit zu den Quoten. Haben wir ein Problem mit dem Mama Warte? Ist gerade ein Computer abgestürzt. Dankeschön, Klaus Feuerstein. Die Quoten, gerade wenn das Spiel um 4 Uhr beginnt oder um 6 Uhr, wie sind die, Thomas?
1: Die sind natürlich absolut gesehen dann schlecht, aber natürlich um diese Zeit absolute Rekordquoten. Ich kann mich erinnern, der Hermann Mayer hatte damals, als er diesen Sturz hatte in Nagano, das war 1998 bei den Spielen in Japan, da waren ungefähr 650.000 Österreicher vorm Fernsehgerät, 4 Uhr morgens. Und so in etwa war das auch hier, ich glaube sogar teilweise ein bisschen mehr.
0: Okay.
1: Also wenn, das ist dann so ein bisschen Muhammad Ali für die älteren Zuhörer, da ist man noch aufgestanden.
0: Rumble in the Jungle.
1: Genau, 74.
0: 74, glaube ich. Mittlerweile ist dieser Computer da, der Klaus Feuerstein ist ein Fuchs. So ein, ja, das ist der Fuchs, der Ding ist schon ein Fuchs gewesen, gell? Da ist ein Kopfball-Torschütze gegen Algerien. Der Fuchs hat darauf gesehen, dein Kollege, der Kalajdzic, Dankeschön. Oder? Jetzt ist der Fuchs auch, und wir haben noch einen Fuchs, den Klaus Feuerstein. Er hat jetzt nämlich wieder geschafft, dass wir den Martin Serinci, Leitersport, einspielen können, nämlich zu den Quoten.
2: Überragend, ehrlicherweise, ja. Da war die Spitze auch über 1 Million Zuschauer beim Spiel Österreich gegen Algerien. Jetzt kann man schon sagen, den Spielverlauf, den kannst du nicht erfinden. Ja, dieses Drehbuch schreibt kein von halbwegs vernünftiger Autor. Das war natürlich ganz, ganz großes Kino. Aber man muss schon sagen, vielleicht waren es gerade diese speziellen Beginnzeiten gegen Jordanien um 6 Uhr in der Früh unter der Woche, wo es ganz, ganz tolle und mitreißende Bilder gegeben hat, wie in den Schulen die Kinder in den Klassen, in den Turnsälen sich versammelt haben und gemeinsam dieses Erlebnis Fußballschauen mitgemacht haben. So schlecht diese 4 Uhr Beginnzeit gegen Algerien auch war, es war die Nacht von Samstag auf Sonntag. Also eine Nacht im Jahr kann ich schon einmal investieren in so einer verrückten Zeit Fußballschauen.
0: Der Martin Serinci, ich muss ehrlich gestehen, diese Geschichten über dieses Public Viewing in den Schulen etc., das hat mich ein wenig an diese Archivaufnahmen erinnert vom Klammerabfahrtslauf 1976.
1: Schulfreigegeben.
0: Genau, sehr richtig. Ja. Und die leere Ringstraße. Das war schon ein Kläli, dieses Feeling nach dem Motto, eine Nation steht hinter den 11 Kickern.
1: Und nicht auszudenken, wenn wir im Finale am Sonntag den 19. gespielt hätten. Das ist am Montag auch schulfrei.
0: Wäre. Genau. So, Thomas, wir sind schon im Finale. Der Adi Kettner hat sich noch via Sprachnachricht gemeldet. Haben wir nicht? Können wir nicht? Schreiber hat er nur. Achso, gut, okay. Dann schauen wir, wer wird Weltmeister?
1: Thomas? Frankreich.
0: Warum?
1: Die haben wirklich die beste Mannschaft aller Zeiten. Die haben nämlich sozusagen 4 von diesen Weltstars, die gibt tatsächlich jetzt Holland dazu und Kane und Messi dazu. Sie haben Mbappé, sie haben auch noch Dembélé, dazu haben sie auch noch diesen Olisse von Bayern, das sind die absoluten drüber und dann gibt es noch eben den Due und dann kommt zur Not auch noch was anderes nach.
0: Upamecano und so weiter, also ja, die sind Wahnsinn. Am breitesten aufgestellt.
1: Das ist zu viel des Guten für jede andere Mannschaft, glaube ich. Jamal, hat man gemerkt, ist schwieriger ins Turnier gekommen, war lange verletzt davor, kann natürlich auch eine entscheidende Rolle spielen. Ich habe eigentlich am Anfang gesagt, der Sieger der Partie Frankreich gegen Spanien, die wird es irgendwann geben, der wird Weltmeister.
0: Aber im Halbfinale sie ungefähr,
1: oder? Genau.
0: Ja, genau. Okay, gut.
1: Wenn es glatt geht.
0: Ja, werden wir schauen, was da rauskommt. Ja,
1: gut. Heute Marokko.
0: Genau, ja.
1: Heute. Heute 22 Uhr, Matchbeginn Frankreich-Marokko.
0: Im ORF.
1: Im ORF, ja.
0: Wann beginnt das Finale?
1: Das ist sehr dankbar, 15 Uhr Ortszeit, 21 Uhr. Auch die beiden Halbfinals werden 21 Uhr bei uns mitteleuropäischer Zeit gespielt. Und da ist man sozusagen von der FIFA schon den Europäern, den Geldgebern, den Großen auch entgegengekommen.
0: Okay. Ich bin auf Sizilien, die Italiener übertragen ja nichts, weil sie nicht dabei sind. Aber ich werde schon einen Beiz finden, um dich anzulosen. Ich kann ihn nicht losen. Thomas, danke schön, dass du da warst. Alles Gute in Amerika, viel Spaß.
1: Danke auch.
0: Und grüße uns die Staaten und vor allem New York. Genau. Und sag ihm,
1: da. Das war nicht okay.
0: Alles Gute, gell?
1: Ciao. Gut, danke, ciao.
0: Das war's für heute, liebe Hörerinnen und Hörer. Morgen noch einmal Wochenzusammenfassung und dann da haben wir den Rollladen aber für 5 Wochen hier in Neuss bei Neustädt. Aber morgen sind wir noch da. Bis morgen.

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1: Am Mikrofon Daniela Nicolai. NEOS-Staatssekretär Sepp Schellhorn wird kein weiteres Entbürokratisierungspaket vorlegen. Er will Vorschläge zur Deregulierung künftig regelmäßig in den Ministerrat einbringen. Mit seiner Arbeit hat Schellhorn immer wieder polarisiert. Katja Arthofer.
2: Das ganze letzte Jahr, so Sepp Schellhorn,
3: hat man sich eigentlich mit mir beschäftigt und immer wieder gefragt, Sepp, was machst du eigentlich? Die Antwort, wir haben einfach gearbeitet.
2: So habe man über 5000 Bürgermeldungen abgearbeitet. Am meisten Probleme zeigten sich bei Digitalisierung und Kompetenzwirrwarr. So der NEOS-Staatssekretär, der dabei auch seinen Dienstwagen erwähnt, für den er ja auch in der Kritik gestanden ist.
3: Über 460 Gespräche auch mit Stakeholdern, über 30.000 Kilometer allein in diesem Jahr. Man muss auch das Auto bewegen.
2: Von seinem Entbürokratisierungspaket aus dem Dezember sei mehr als die Hälfte bereits ganz oder fast umgesetzt. Jetzt folge kein Paket mehr, sondern regelmäßig kleinere Schritte. In puncto weiterer Reformnotwendigkeit lobt Schellhorn die Regierungsmitglieder.
3: Ich weiß nur noch nicht, ob das alle Landeshauptleute genauso sehen.
2: So der NEOS-Staatssekretär.
1: Asbestfunde im Burgenland, in Niederösterreich, der Steiermark und zuletzt auch in Wien stellen die Behörden vor große Herausforderungen. Das asbestbelastete Gestein muss entsorgt werden. Greenpeace fordert, die ehemaligen Steinbrüche, aus denen das Material stammt, jetzt in Deponien umzuwidmen. In der Steiermark ist es bei einer Schießübung des Bundesheers zu einem schweren Unfall gekommen. Beim Laden eines Granatwerfers auf dem Truppenübungsplatz Seetaler Alpe gab es eine Detonation. Ein 23-jähriger Soldat aus Kärnten wurde schwer verletzt. Details von Barbara Schupfer.
4: Die Schießübung fand im Rahmen einer Ausbildung von Berufssoldaten statt. Ein 23 Jahre alter Soldat aus Klagenfurt hatte dabei die Aufgabe, den Granatwerfer nachzuladen. Dazu führte er eine Granate in das Rohr des Werfers ein, wartete aber nicht den Schuss ab und lud offenbar zu früh das nächste Geschoss nach. Das dürfte zur Detonation der ersten Granate geführt haben. Der junge Soldat erlitt dadurch schwere Verletzungen an den Händen und leichte Verletzungen im Gesicht. Anwesende Sanitäter des Bundesheeres leisteten sofort erste Hilfe und brachten den 23-Jährigen anschließend ins LKH Judenburg. Der Verletzte selbst und auch Augenzeugen konnten zu dem Vorfall bereits befragt werden. Dabei habe sich laut Polizei kein Hinweis auf Fremdverschulden ergeben. Um den Unfallhergang dennoch lückenlos aufklären zu können, wurde vom Bundesheer eine interne Unfallkommission eingesetzt.
1: Venezuela kämpft mit den Folgen der verheerenden Erdbeben vor 2 Wochen. Übergangspräsidentin Rodriguez will die Freigabe von blockiertem Auslandsvermögen für die Katastrophenhilfe erreichen. Sie hat entsprechende Ersuchen an den Internationalen Währungsfonds und den britischen König Charles gerichtet. Das waren die Nachrichten mit Daniela Nicolai.
5: Traumwetter, stellenweise über 30 Grad, Top-Badewetter, was will man mehr? Auch morgen zum Zeugnistag und das gesamte Wochenende wird's sommerlich heiß, täglich über 30 Grad. Sie sind sicher unterwegs mit Radio Vorarlberg um kurz nach 2. 10 Minuten mehr brauchen Sie in Feldkirch bei der Bärenkreuzung, speziell wenn Sie von der Felsenau kommen. Falls Ihnen sonst noch was auffällt, rufen Sie gerne an 0800 20 4000.
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5: Wir schon wären 9 Wochen Ferien, ohne zum sich irgendeinen Kopf machen. Einfach baden, ausschlafen und geniessen. Ja, ich gebe es zu. Ich bin neidisch auf die Schülerinnen und Schüler und für alle, die auch noch sehnsüchtig auf ihren Urlaub warten. Jetzt gibt's ein bisschen Ferienstimmung mit guter Musik. Ja.

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Aber wenn man mal genauer hinhört, merkt man, da steckt eigentlich ganz eine andere Geschichte dahinter. 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

0: 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Es ist 14.30 Uhr, Zeit für die Radio Vorarlberg Nachrichten.
1: Mit Christine Amon. FPÖ-Landesstatthalter Christoph Bitschi wehrt sich gegen die Kritik der Opposition an den neuen Öffi-Tarifen. Sie wirft ihm ja vor, dass einzelne Tickets deutlich teurer geworden sind. Bitschi hielt heute im Landtag dagegen. Seit Juni gäbe es beim Verkehrsverbund pro Woche nur etwa 20 Beschwerden. Außerdem seien lediglich 0,9% aller Tickets von den Preissteigerungen betroffen. Gleich zwei Lkw hat die Polizei Anfang dieser Woche bei einer Kontrolle auf der A14 bei Hörbrands aus dem Verkehr gezogen. Bei einem Lkw aus Litauen waren 8 von 12 Reifen stark abgefahren. Außerdem war der Fahrer 8 Stunden länger unterwegs als erlaubt. Bei einem griechischen Lkw funktionierten die Bremsen nicht richtig. Erst wenn diese Mängel behoben sind, dürfen die beiden Fahrer wieder weiterfahren. Die Kursschifffahrt am Bodensee läuft trotz niedrigem Pegel derzeit ohne Einschränkungen. Alle regulären Ziele können wie gewohnt angefahren werden, sagt Vorarlberg Lines Geschäftsführer Alexandro Rupp. Eng werde es bei einem Wasserstand von 2,85 Meter für Häfen wie etwa Langenargen. Derzeit liegt der Pegel übrigens bei 3,23 Meter.
0: Sommerwetter, so wie man es sich wünscht. Viel Sonne, über 30 Grad, was will man mehr? So geht's auch morgen und am Wochenende weiter mit Sonnenschein und täglich über 30 Grad. Sie sind sicher unterwegs mit Radio Vorarlberg um 2:30. In Feldkirch brauchen Sie 10 Minuten mehr bei der Bärenkreuzung vom Adetzenbergtunnel oder von Liechtenstein kommend. Ansonsten kommen Sie derzeit überall in unter 10 Minuten Zeitverlust durch. Sollte Ihnen aber doch noch was auffallen, rufen Sie gerne an 0800 20 4000.
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2: Am Mikrofon Daniela Nicolai. Die Treibstoffkrise in Russland verschärft sich. Schuld daran sind vor allem die ukrainischen Drohnenangriffe auf russische Raffinerien. Der Kreml reagiert mit Exportverboten. Carola Schneider aus Moskau.
3: Kilometerlange Warteschlangen vor Tankstellen, die sogar auf Satellitenbildern erkennbar sind. Die Treibstoffkrise hat mittlerweile fast alle russischen Regionen erreicht. Die Lage bleibe trotz der bisherigen Maßnahmen schwierig, sagt Vizeregierungschef Novak. Nun werde nach Benzin und Kerosin auch der Export von Diesel gestoppt und Russland beginne damit, Treibstoff zu importieren. Russland, eigentlich der zweitgrößte Dieselexporteur der Welt, will nun unter anderem von Indien, Kasachstan und Belarus Treibstoff kaufen. Schuld an der Krise sind die seit Monaten anhaltenden ukrainischen Drohnenangriffe auf russische Raffinerien. Experten schätzen, dass dadurch die Verarbeitungskapazitäten der russischen Raffinerien um bis zu 40% eingebrochen sind.
2: US-Präsident Trump hat den Waffenstillstand mit dem Iran für beendet erklärt. Die USA haben den Iran in der vergangenen Nacht erneut angegriffen und rund 90 Ziele bombardiert. Nach iranischen Angaben wurden dabei 14 Menschen getötet und fast 80 verletzt. Hintergrund der Eskalation sind Angriffe des Iran auf Frachtschiffe in der Straße von Hormus. Im Nationalrat wird die Debatte über das Budget für die kommenden 2 Jahre fortgesetzt. Am Vormittag ging es um Wissenschaft und Forschung und mögliche Kürzungen für die Universitäten in Milliardenhöhe. Aus dem Parlament meldet sich Niklas Lercher.
4: Die möglichen Milliardenkürzungen bei den Universitäten ab 2028 beschäftigen heute auch die Abgeordneten hier im Nationalrat. Der Weg im Doppelbudget für die kommenden 2 Jahre sei erst einmal klar, betont Wissenschaftsministerin Eva-Maria Holzleitner von der SPÖ.
5: Wir investieren natürlich weiterhin Milliarden in unsere Wissenschaft.
4: Dennoch sieht die Ministerin Hausaufgaben für die Unis, etwa Vereinfachungen in der Verwaltung. Rudolf Taschner von der ÖVP würde bei Studienfächern wie Postkolonialismus kürzen.
6: Scheinwissenschaften, wo ich sage, die gehören nicht einmal auf die Universität.
4: Unterschiedlich die Opposition. Die FPÖ würde bei den Kunstunis sparen. Die Grüne Sigrid Maurer warnt wiederum vor Kürzungen.
7: Dann reden wir eben nicht über Effizienz, sondern über wenige Studienplätze, über schlechtere Betreuung.
4: Im Herbst beginnen die Verhandlungen mit den Universitäten.
2: In Deutschland ist ein Grieche zu 10 Jahren Haft verurteilt worden, weil er einen Zugbegleiter bei einer Ticketkontrolle totgeprügelt hat. Der 26-Jährige hatte keinen Fahrschein vorweisen können. Er wurde wegen Körperverletzung mit Todesfolge schuldig gesprochen. Das Gericht erkannte keine Tötungsabsicht. Das waren die Nachrichten mit Daniela Nicolai.
8: Sommerwetter, wie man es sich wünscht. Viel Sonne, über 30 Grad, was will man mehr? So geht's auch morgen und am Wochenende weiter mit Sonnenschein und täglich über 30 Grad. Wir blicken auf die Straßen. Das ist der Radio Vorarlberg Verkehrsservice um 3:15. Auf der A14 Richtung Bludenz Höhe Hohenems ist ein Unfall passiert. Es ist nur eine Fahrspur frei. Es staut sich mittlerweile auch schon bis Dornbirn West zurück. Rechnen Sie mit mindestens 15 Minuten Zeitverlust, Tendenz steigend. In Lustenau beim Engelkreisverkehr müssen Sie mit knapp 10 Minuten Zeitverlust rechnen, wenn Sie vom Zolland kommen. Und in Feldkirch brauchen Sie 10 Minuten länger bei der Bärenkreuzung vom Adetzenbergtunnel oder von Liechtenstein kommend. Falls Sie sonst noch Infos haben, gerne durchgeben. 0800 20 4000.
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8: Ein kalter Drink, ein Eis, ein Sprung ins Wasser und jetzt noch ein Song, der genauso viel Energie hat.

Schönen Donnerstagnachmittag. Das ist der Radio Vorarlberg Verkehrsservice um 10 nach 3. Auf der 14 Richtung Bludenzhöhe Hohenems ist ein Unfall passiert. Es ist nur eine Fahrspur frei. Es staut sich mittlerweile bis Dornbirn West zurück. Rechnen Sie damit mindestens 15 Minuten Zeitverlust, Tendenz steigend. Falls Ihnen sonst noch was auffällt, gerne durchgeben. 0800 20 4000.

schönen Donnerstag. Wir begleiten Sie durch den Nachmittag auf der Arbeit, zu Hause und im Auto. Das ist der Radiofallwerk Verkehrsservice um 15.17 Uhr. Auf der A14 Richtung Bludenzhöhe Hohenems ist ein Unfall passiert. Es ist nur eine Fahrspur frei und es staut sich mittlerweile bis Dornbirn West zurück. Rechnen Sie mit 20 Minuten Zeitverlust, Tendenz steigend. Falls Ihnen sonst noch was auffällt, gerne durchgeben. 0800 20 4000.

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3: Schönen Nachmittag. Es ist 15.30 Uhr. Zeit für die Radio Vorarlberg Nachrichten.
4: Mit Christine Amon. Vorarlberg muss beim Ausbau erneuerbarer Energie schneller werden und die Stromnetze dafür fit machen. Das hat der neue Energielandesrat Markus Klien heute in seiner ersten Rede im Landtag betont. Anlass war ein neues Gesetz zur Steigerung der Energieeffizienz, das anschließend auch einstimmig beschlossen wurde. 7 Jugendliche im Alter zwischen 11 und 17 Jahren sind in der Nacht auf heute in Lauterach beim Stehlen erwischt worden. Zunächst wollten sie beim Bahnhof einen E-Scooter und ein E-Bike mitnehmen, flüchteten aber, als eine Zeugin auftauchte. Kurz darauf durchsuchten sie ein unversperrtes Auto. Die Polizei konnte alle 7 wenig später in der Nähe aufgreifen. Die Ermittlungen laufen. Der niedrige Wasserstand des Bodensees hat derzeit noch keine Auswirkungen auf die Kursschifffahrt. Alle regulären Häfen können wie gewohnt angefahren werden. Laut Vorarlberg Lines Geschäftsführer Alessandro Rupp könnte es erst ab einem Pegel von 2,85 Meter eng werden. Dann wären einzelne Häfen wie etwa Langenargen nicht mehr ohne weiteres erreichbar.
3: Herrliches Sommerwetter, viel Sonne, über 30 Grad. Da muss man fast noch ins Wasser springen. So geht's auch morgen und am Wochenende weiter mit Sonnenschein und über 30 Grad. Wir blicken auf die Straßen, das ist der Radio Vorarlberg Verkehrsservice um 3:30. Gute Nachricht zuerst, die Unfallstelle auf der A14 Richtung Bludenz bei Hohnems ist geräumt. Der Stau löst sich gerade auf. In Lustenau beim Engelkreisverkehr, da brauchen Sie noch ein bisschen Geduld. Da dauert es knapp 10 Minuten länger, wenn Sie von der Dornbirner Straße kommen. Und in Feldkirch brauchen Sie 10 Minuten mehr bei der Bärenkreuzung vom Adetzenbergtunnel oder von Lichtenstein kommend. Sollte Ihnen sonst noch was auffallen, rufen Sie gerne an 0800 20 4000.
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1: Am Mikrofon Daniela Nicolai. Seit dem Verbot von Amalgamfüllungen ist der Zahnarztbesuch für viele deutlich teurer geworden, denn für hochwertige und langlebige Alternativen müssen Patienten selbst zahlen. 1,5 Jahre nach dem Verbot streiten Zahnärztekammer und Sozialversicherung noch immer darüber, wer die Kosten übernimmt. Daniela Dahlke berichtet.
2: Wer heute ein Loch im Zahn hat, steht oft vor der Frage, welche Füllung kann ich mir leisten? Die Kasse übernimmt derzeit Glasionoma-Zement. Oberösterreichische Zahnärzte kritisieren aber, dass dieses Material weniger stabil und haltbar ist und sich deshalb nicht für alle Füllungen eignet. Johannes Mühlbacher ist Zahnarzt in Linz.
3: Die ganz einfachsten Zementfüllungen, wie gesagt, sind nicht empfehlenswert aufgrund mangelnder Stabilität.
2: Wer sich keine hochwertige Füllung leisten kann, muss trotzdem dazu greifen. Denn bei den besseren Materialien können schnell sehr hohe Summen zusammenkommen, heißt es aus der Zahnärztekammer. Sie kritisiert, das Amalgamverbot sei zu kurzfristig gekommen. Die Industrie habe noch keine ausreichend leistbare und langlebige Alternative entwickelt. Eine bessere Kassenlösung ist in den Verhandlungen weiterhin nicht in Sicht.
1: Der Europäische Gerichtshof geht gegen Sky Österreich vor. Er hat ein Urteil gegen eine Klausel des Streamingdienstes gefällt. Es geht um das Widerrufsrecht, auf das die Kunden verzichten müssen. Martin Rauter informiert.
4: Sportevents, Live-TV oder Filme. Wer bei Sky Österreich ein Abo abschließen und sofort mit dem Streamen beginnen wollte, konnte den Vertrag nicht binnen 14 Tagen widerrufen. Nur, das ist nicht erlaubt, sagt der EuGH und gibt damit dem Verein für Konsumenteninformation recht, der im Auftrag des Sozialministeriums geklagt hatte. Das heißt, die Nutzer müssen das Recht haben, das Abo zu testen und wenn es ihnen nicht gefällt, innerhalb von 14 Tagen wieder zu kündigen. Begründet wird das damit, dass Streaming-Abos kein einmaliger Kauf etwa eines Films sind, sondern eine digitale Dienstleistung, bei der sich der Inhalt ständig ändert. Außerdem seien die Interessen von Sky Österreich weiterhin gewahrt, denn selbst wenn ein Nutzer das Abo innerhalb von 14 Tagen wieder kündigt, müsse er trotzdem für die bereits genutzte Zeit bezahlen.
1: Die seit Wochen anhaltende Treibstoffkrise in Russland weitet sich aus. Grund dafür sind vor allem die ukrainischen Drohnenangriffe auf russische Raffinerien. Der Kreml hat bereits ein Exportverbot für Kerosin und Benzin verhängt. Jetzt darf auch Diesel nicht mehr ausgeführt werden. Zusätzlich will Russland Treibstoff aus Indien kaufen. US-Präsident Trump muss einer Journalistin 5 Millionen Dollar Entschädigung wegen sexuellen Missbrauchs und Verleumdung zahlen. Ein Bundesrichter in New York ordnete die Auszahlung der Summe an. Der oberste Gerichtshof hatte zuvor einen Einspruch Trumps gegen das Urteil abgewiesen. Das waren die Nachrichten mit Daniela Nicolai.
5: Ja, und das ist ein richtig schöner Tag heute schon wieder und der Tag klingt wirklich sehr freundlich aus auch. Dazu richtig angenehm zum draußen sitzen, in Schröcken zum Beispiel gerade feine 23 Grad, in Bludenz sogar knapp 31 Grad. Und das gesamte Wochenende, das geht genauso weiter. Nur am Samstag könnte es eventuell sein, dass es kleine Hitzegewitter gibt, aber nur in den Bergen, sonst gibt es von Freitag bis Sonntag ganz viel Sonnenschein und dazu wird es heiß, bis zu 32 Grad sind möglich. Schauen wir kurz auf die Straße. Jetzt um 3:03 und da staut es sich ordentlich in Lustenau. Und zwar auf der L203 von der Grenze kommend in Fahrtrichtung Engelkreisverkehr und auch von Dornbirn kommend in Fahrtrichtung Engelkreisverkehr. Dauert es um die 15 bis 20 Minuten länger von beiden Seiten. Sonst schaut es recht gut aus auf Vorarlbergstraßen. Da sollten Sie gut vorankommen. Falls Sie was sehen oder falls Ihnen was auffällt, dann melden Sie sich bitte gerne hier bei mir. 0800 20 4000.
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5: Einen schönen Donnerstag wünsche ich Ihnen. Verbringen wir ein paar Stunden gemeinsam. Ich freue mich. Die beste Musik, die gibt's auch.

0: Einen schönen Donnerstag darf ich Ihnen wünschen. 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

0: Sie sind nicht aus den 80ern wegzudenken, die Rhythmix mit ihrem Synthesizer. Wir gehen wieder zurück zum heutigen Tag. 16.30 Uhr ist es. Das sind die Nachrichten.
1: Mit Christine Amon. Ein Wanderweg in Lochau Richtung Pfänder schafft es derzeit bis in die internationalen Medien. Ein deutscher Unternehmer hat den Wanderweg nämlich ohne Absprache mit der Gemeinde verlegt, weil er durch sein Grundstück ging. Frank Matt, Bürgermeister von Lochau, will dagegen vorgehen.
2: Es war natürlich sofort Thema Nummer eins in unserer Gemeinde, dass dieser Weg gesperrt wird, widerrechtlich gesperrt. Das ist der Wanderweg von Lochau auf dem Pfänder und wir haben entsprechende verwaltungsrechtliche Maßnahmen sofort gesetzt.
1: Die betroffene Unternehmerfamilie betont, das öffentliche Wegerecht sei unbestritten. Der Grundstückseigentümer könne aber entscheiden, wo der Weg verläuft. Deshalb sei der Wanderweg nur umgeleitet und nicht gesperrt worden. Den Verlauf des Weges sehen Sie am Abend in Vorarlberg heute um 19 Uhr in ORF 2. 7 Jugendliche im Alter zwischen 11 und 17 Jahren sind in der Nacht auf heute in Lauterach beim Stehlen erwischt worden. Zunächst wollten sie beim Bahnhof einen E-Scooter und ein E-Bike mitnehmen, flüchteten aber, als eine Zeugin auftauchte. Kurz darauf durchsuchten sie ein unversperrtes Auto. Die Polizei konnte alle 7 wenig später in der Nähe aufgreifen, die Ermittlungen laufen. Der Bodenseepegel ist derzeit rekordverdächtig niedrig und weil auch in den kommenden Tagen kaum Regen erwartet wird, dürfte der Pegel weiter sinken. Für die Kursschifffahrt hat das bisher aber kaum Folgen. Martin Kopf berichtet.
3: Die Sommertage lassen sich auch wunderbar auf einer gemütlichen Bodensee-Rundfahrt verbringen. Und derzeit lassen sich auch alle gewohnten Häfen anfahren, denn der aktuelle Pegelstand habe kaum Auswirkungen auf den Kursbetrieb, sagt Vorarlberg Lines Geschäftsführer Alexandro Rupp.
4: Derzeit gibt es für uns auf der Kursschifffahrt keine Einschränkungen. Alle Anlegestellen Richtung Lindau, Friedrichshafen und Konstanz befahrbar.
3: Eng wird es erst ab 2,85 Meter, denn ab diesem Wasserstand lassen sich einzelne Häfen wie etwa Langenargen nicht mehr ohne weiteres anfahren. Momentan ist die Kursschifffahrt am Bodensee aber gesichert.
1: Und der Pegel am Bodensee liegt derzeit bei 3,23 Meter. Erfreuliche Nachrichten gibt es vom Radsport. Das Radteam Vorarlberg zeigt auf der Königsetappe der Tour of Austria auf den Großglockner eine starke Leistung. Mehr dazu von Frederik Schwenninger.
5: Mit Tobias Nolde ist vom Start weg ein Team Vorarlberg-Fahrer ganz vorne dabei. Der Deutsche sammelt als Führender in der Bergwertung Punkte und bleibt bis 20 Kilometer vor dem Ziel in der Spitzengruppe. Die wird schließlich aber vom Hauptfeld eingeholt und dann setzen sich die Schnellsten ab. Nach den knapp 189 Kilometern und fast 3000 Höhenmetern ist aber wieder Gregor Mühlberger der Schnellste und holt sich auf der Kaiser-Franz-Josefs-Höhe den zweiten Etappensieg. Schnellster im Team Vorarlberg wird Philipp Hofbauer als 13. Morgen geht's für die Ländle-Equipe dann von Lienz nach St. Johann im Pongau.
0: Ja, und das bei hoffentlich schönem Wetter hier im Ländle gibt es das auf jeden Fall. Die genauen Aussichten, die kommen von Simon Hölzel aus der Geosphere in Austria. Einen schönen Nachmittag.
6: Abendliche Quellwolken fallen rasch in sich zusammen. Die Nacht verläuft dann klar und es kühlt ganz gut ab auf 12 bis 17 Grad. Ideal zum Durchlüften vor der Hitze des folgenden Tages. Denn am Vormittag geht es dann mit Sonnenschein bereits wieder temperaturtechnisch bergauf. Am Nachmittag erwarten wir hochsommerliche 27 bis 32 Grad. Zur Sonne gesellen sich über dem Bergland ein paar Quellwolken, die bleiben aber erneut harmlos. Das sonnige Hochsommerwetter hält dann auch übers Wochenende an. Die Gewitterneigung bleibt in Summe gering. Einzig am Samstag kann es über dem südlichen Bergland wahrscheinlich lokal für ein Wärmegewitter reichen. Sonst bleibt es gewitterfrei. Die Temperaturen liegen an allen Tagen bei 27 bis 32, lokal auch bei 33 Grad.
0: So, wir schauen auf die Straßen jetzt um kurz nach 4:30 und da staut sich's ordentlich in Lustenau und zwar auf der L203 von der Grenze kommend in Fahrtrichtung Engelkreisverkehr und auch von Dornbirn kommend in Fahrtrichtung Engelkreisverkehr dauert es momentan um die 20 Minuten länger. Da brauchen Sie ganz viel Geduld momentan. Dann staut es sich auch in Feldkirch bei der Bärenkreuzung, vor allem von Lichtenstein und von Toasters kommend. Da sollten Sie aber in 10 Minuten irgendwie gut durchkommen, sonst schaut's recht gut aus. Falls Ihnen was auffällt auf den Straßen, freue ich mich über Ihren Anruf über mir 0800 20 4000.
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Ein Song, wo automatisch mitgewippt wird, oder? Egal, was man gerade macht. Ich hoffe, es ist eine gute Ablenkung für Sie ins Auto. Es ist nämlich wirklich viel los auf Vorarlbergstraßen. Es staut sich ordentlich in Lustenau zum Beispiel auf der L203. Und zwar, wenn Sie von der Grenze Au kommend in Fahrtrichtung Engelkreisverkehr unterwegs sind, aber auch von Dornbirn kommend in Fahrtrichtung Engelkreisverkehr. Da dauert es einfach um die 15 bis 20 Minuten länger. Dann staut es sich in Bregenz auf der Rheinstraße, also auf der L202, ins Bregenzer Stadtgebiet. Da sind es um die 10 Minuten Zeitverlust momentan. 10 Minuten sehe ich auch in Mäder von der Grenze kommend in Fahrtrichtung Altach und auch in Brederis von den Paspelseen kommend in Fahrtrichtung Kreisverkehr. Da sind es sogar um die 15 Minuten, die sie länger brauchen. Und natürlich in Feldkirch auch Stau bei der Bärenkreuzung, hier vor allem von Toasters und von Liechtenstein kommend. Auch da sind es 10 Minuten. Sie brauchen ordentlich Geduld auf Vorarlbergstraßen. Ich hoffe, mit guter Musik kommen wir da gut gemeinsam voran.

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2: Zum Journal begrüßt sie Daniela Nicolai. Die geplante Paketsteuer wird durch die Umsatzsteuer noch teurer und Forscher haben die schnellste Spinne der Welt bestimmt. Ab Oktober müssen Versandhändler für jedes Paket, das sie an Kunden verschicken, 2 Euro Paketsteuer bezahlen. Was bisher untergegangen ist, auf die Steuer wird zusätzlich noch Umsatzsteuer fällig. So können aus 2 Euro Paketsteuer unter Umständen 2,40 Euro werden. Peter Stacher informiert.
3: Die Paketsteuer wird in der Realität noch etwas teurer. In der Steuerrealität nämlich. Denn die Paketsteuer lässt den Verkaufspreis steigen und auf den ist Umsatzsteuer fällig. Doch es kommt auf den Inhalt des Packels an, ob 20%, 13% oder 10% hinzugerechnet werden. Üblicherweise gilt der höchste Steuersatz von 20%. Da werden aus 2 Euro Paketsteuer 2,40 Euro. Für Arzneimittel gilt ein Steuersatz von 10%. Das würden dann Zusatzkosten von 2,20 Euro bedeuten. Allerdings nur für Versandhändler oder Plattformen mit mehr als 100 Millionen Umsatz in Österreich. Und auch nur, wenn die Paketsteuer vom Händler dem Kunden auch weiter verrechnet wird. Versendet er versandkostenfrei, muss der Händler auf die Paketsteuer auch keine Umsatzsteuer abliefern.
2: Ein Frieden im Nahen Osten rückt wieder in weite Ferne. Die USA haben in der Nacht erneut Ziele im Iran bombardiert. Mindestens 14 Menschen sollen getötet worden sein. Der Iran reagiert mit Gegenschlägen auf US-Militärbasen in der Region. In Großbritannien sind die Tage von Premier Keir Starmer gezählt. Seit heute können Kandidaten der regierenden Labour-Partei für den Vorsitz nominiert werden. Es wird erwartet, dass nur einer antritt. Andy Burnham, der bisherige Bürgermeister von Manchester. Aus London Jörg Winter.
4: Andy Burnham wird der 7. Premierminister in nur 10 Jahren. Dass ihn jemand in den nächsten Tagen parteiintern noch herausfordert, ist unwahrscheinlich. Wir werden den größten Wandel der Gegenwart schaffen. Unser Land wird völlig neu gemanagt werden, verspricht Burnham. Damit meint er vor allem auch ein Ende des London-Zentralismus. Er will Geld, Ressourcen und Entscheidungsgewalt in Regionen und Gemeinden verlegen, vor allem ins ärmere Nordengland. Die Partei hofft, dass er es besser macht als sein Vorgänger. Ein paar wichtige Voraussetzungen bringt er mit. Anders als Starmer ist Andy Burnham ein talentierter Redner und verfügt über einen ausgeprägten politischen Instinkt. Fest steht eines, das Wahlvolk ist ungeduldig. Burnham muss liefern. Und vor allem einem politisch das Wasser abgraben, dem Rechtspopulisten Nigel Farage, der in Umfragen voranliegt, derzeit aber selbst mit einer Spendenaffäre kämpft, deren Ausgang ungewiss ist.
2: Die britische Pop-Ikone Bonnie Tyler ist im Alter von 75 Jahren in Portugal gestorben. Ihr Gesundheitszustand hatte sich nach einer Darmoperation im April dramatisch verschlechtert. Sie musste in ein künstliches Koma versetzt werden. Mit der Kulthymne Total Eclipse of the Heart im Jahr 1983 hatte die Sängerin endgültig ihren internationalen Durchbruch gefeiert. Wer schon versucht hat, eine Spinne zu fangen, weiß, wie schwierig das sein kann, denn viele können beeindruckende Geschwindigkeiten erreichen. Ein internationales Forschungsteam hat jetzt untersucht, welche Spinne die schnellste der Welt ist und wie schnell sie laufen kann. Raphael Krapscher.
5: 3,5 Meter pro Sekunde, mehr als doppelt so schnell wie das normale Schritttempo eines Menschen. Das ist die Höchstgeschwindigkeit der schnellsten Spinne der Welt, einer Riesenkrabbenspinne der Gattung Heteropoda aus Australien. Zu diesem Ergebnis kommt ein internationales Forschungsteam, das die Laufgeschwindigkeit von über 250 Spinnenarten untersucht hat. Der Zoologe Jonas Wolf von der Universität Greifswald erklärt.
6: Letztendlich ist Beinlänge ausschlaggebend, denn Beinlänge beeinflusst eben, wie viel Strecke kann innerhalb von einem Schritt zurückgelegt werden.
5: Gefährlich ist die schnellste Spinne der Welt übrigens nicht. Verglichen mit den in Österreich heimischen Spinnenarten ist sie aber recht groß, denn die spezielle Riesenkrabbenspinne hat eine Beinspannweite, die etwa der Hand eines Kindes entspricht.
2: Am Abend findet bei der Fußball-WM das Viertelfinale Frankreich gegen Marokko statt. Das Match beginnt in Boston um 22 Uhr unserer Zeit. ORF 1 überträgt live. Das war das Journal mit Daniela Nicolai.
7: Ja, wer hat denn dieses Wetter bestellt? Vielen Dank auf jeden Fall dafür. Dieser Donnerstag war schon voller Sonnenschein und dabei bleibt's auch. Dazu auch Sommertemperaturen mit 25 Grad zum Beispiel in Langen am Arlberg, 27 Grad in Fraxern und liebe Grüße nach Hohenems. Da gibt's momentan knapp 30 Grad und daran ändert sich auch die nächsten Tage nichts. Außer, dass es vielleicht am Samstag zu kleineren Gewittern kommen kann, aber nur vielleicht und wenn, dann nur im Bergland. Sonst Sonne von morgens bis abends bei 32 Grad und das ganze Wochenende. Ein Blick auf die Straße zeigt uns, es ist ordentlich was los jetzt um 5 nach 5. Da schauen wir nochmal nach Lustenau, da staut sich's ordentlich auf der L203 und zwar von der Grenze kommend in Fahrtrichtung Engelkreisverkehr und auch von Dornbirn kommend in Fahrtrichtung Engelkreisverkehr. Aber es wird so langsam weniger, um die 10 Minuten Zeitverlust sind es aber immer noch. Und ordentlich staut es sich in Brederis und zwar von den Paspelseen in Fahrtrichtung Kreisverkehr Altenstadt, da sind es um die 20 Minuten Zeitverlust momentan. In Mäder staut sich's von der Grenze kommend in Fahrtrichtung Altach. Auch da sind es um die 10 Minuten Zeitverlust. Und 10 Minuten zeigt es mir auch in Felskirch an. Von Toasters und von Liechtenstein kommend in Fahrtrichtung Bärenkreuzung. Das war's dann aber, glaube ich, von mir. Falls Sie aber noch Infos von den Straßen haben, dann melden Sie sich bitte sehr gerne hier bei mir. 0800 20 4000.
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7: Und unser nächster Sänger hier, der kann sich, glaube ich, so langsam hoffentlich wieder fangen vor lauter Emotionen. Seine Tochter Aurora hat gerade geheiratet. Und da gibt's online so viele süße Videos, wie Eros Ramazzotti total berührt ist von der ganzen Hochzeit und dem Drumherum. So schön, wenn der Papa so mitfühlt bei der Hochzeit. Das ist Buongiorno Bambina.

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0: Einen schönen Donnerstagnachmittag wünsche ich Ihnen und liebe Grüße ins Auto. Es dauert einfach momentan ein bisschen länger, vor allem in Brederis, von den Paspelseen kommend in Fahrtrichtung Kreisverkehr Altenstadt. Da dauert es momentan um die 20 Minuten länger, da brauchen Sie ordentlich Geduld. Und es staut sich auch bei der Bärenkreuzung in Feldkirch von Toasters kommend, brauchen Sie 10 Minuten länger und ein bisschen länger auch immer noch in Lustenau auf der L203 und zwar von Dornbirn kommend in Fahrtrichtung Engelkreisverkehr, aber auch von der Grenze kommend in Fahrtrichtung Engelkreisverkehr. Da sind es von beiden Seiten kommend 10 Minuten, die Sie mehr brauchen. Sonst schaut es jetzt relativ gut aus auf meinen Verkehrskarten. Falls Ihnen aber was auffällt von den Straßen, Stau, Unfall, Blitzer, ganz egal, melden Sie sich bitte sehr gerne hier bei mir. 0800 20 4000.
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0: Die Stimme kennt man einfach. Rod Stewart. Ich wünsche Ihnen einen schönen Donnerstagnachmittag. 17.30 Uhr ist es. Zeit für die Nachrichten.
1: Mit Christine Amon. Mehr Güter auf die Schiene bringen. Das ist ein Ziel der Vorarlberger Landesregierung. Statt mit Lkw auf der Autobahn sollen mehr Waren mit Güterzügen transportiert werden. Dafür brauche es aber dringend mehr Gleise, sagte heute FPÖ-Landesstatthalter Christoph Bitschi im Landtag. Denn Personen- und Güterzüge teilen sich die bestehenden Gleise und im dichten Bahnverkehr bleibe für Güterzüge daher kaum Platz.
2: Wir fahren aktuell bei einem sehr berühmten Projekt, Tunnelprojekt in Feldkirch, den Kies mit Zügen ab. Das sind 2 Züge am Tag. Sie können mir gar nicht vorstellen, was es für ein Aufwand war, diese 2 Züge noch in die Trasse hineinzubringen. Da geht es nur um 2 Güterzüge am Tag. Enormer Aufwand, weil in Wahrheit die Strecke zu den Stoßzeiten voll ist. Und hier müssen wir alle Hebel in Bewegung setzen, dass diese Infrastrukturbauten in diesen Bereichen auch kommen.
1: Die Industrie sei bereit, mehr Güter auf die Schienen zu verlagern, sagte Pitschi außerdem. Jetzt seien die ÖBB und der Bund am Zug. Die Polizei warnt derzeit vor einer Serie von Schockanrufen in Vorarlberg. Betrüger geben sich als Ärzte oder Polizisten aus und behaupten, ein Angehöriger sei im Krankenhaus oder nach einem Unfall in Haft. Dann wollen sie Geld, um helfen zu können. Die Polizei rät, solche Anrufe sofort zu beenden und direkt bei den Angehörigen nachzufragen. Ein Streit um einen Wanderweg in Lochau sorgt inzwischen auch international für Schlagzeilen. Ein deutscher Unternehmer hat den Weg Richtung Pfänder verlegt, weil er über sein Grundstück führt, ohne Absprache mit der Gemeinde. Lochaus Bürgermeister Frank Matt will dagegen jetzt vorgehen.
3: Es war natürlich sofort Thema Nummer 1 in unserer Gemeinde, dass dieser Weg gesperrt wird, widerrechtlich gesperrt. Das ist der Wanderweg von Lochau auf dem Pfänder und wir haben entsprechende verwaltungsrechtliche Maßnahmen sofort gesetzt.
1: Die Unternehmerfamilie betont, das öffentliche Wegerecht sei unbestritten. Der Grundstückseigentümer könne aber entscheiden, wo der Weg verläuft. Deshalb sei der Wanderweg nur umgeleitet und nicht gesperrt worden. Den neuen Verlauf sehen Sie am Abend in Vorarlberg heute um 19 Uhr in ORF 2. Zum Sport jetzt. Das Radteam Vorarlberg hat heute auf der Königsetappe der Tour of Austria auf den Großglockner eine starke Leistung gezeigt, einen Spitzenplatz aber verpasst. Philipp Hofbauer kam als zweitbester Österreicher auf Rang 13. Teammanager Thomas Kofler ist aber mit seinem Auftritt dennoch zufrieden.
4: Rundum hat die Mannschaft heute wirklich einen super Job gemacht. Tobias Nolde wieder in der Spitzengruppe und ist jetzt zwar nicht mehr Träger der Bergwertung, hat aber mit Rang 3 noch die Chancen, also für die nächsten Tage wieder anzugreifen. Und super Zuschauer, Begeisterung. Und wir haben gar nicht gewusst, dass das Team Vorarlberg so viele Fans in Österreich hat.
1: Den Etappensieg auf den Großglockner holte sich schon wie gestern Gregor Mühlberger. Morgen führt die 3. Etappe von Lienz nach St. Johann im Pongau.
0: Ja, und das ist doch ein recht schöner Sommerdonnerstag. Temperaturen passend zum Sommer, 30 Grad in Bregenz, in Gaschuren momentan 26 Grad und sommerlich geht es dann auch am Wochenende weiter. Am Samstag zwar eventuell ein paar kleinere Gewitter und wenn, dann aber nur im Bergland. Sonst von Freitag bis Sonntag ganz viel Sonnenschein und bis zu 32 Grad. Was tut sich auf den Straßen? 5:30 ist es und es ist ordentlich was los. Es wird zwar weniger, aber auf der L203 in Lustenau sehe ich immer noch Stau. Von der Grenze Au kommend in Fahrtrichtung Engelkreisverkehr und auch von Dornbirn kommend in Fahrtrichtung Engelkreisverkehr. Da sollten Sie um die 10 Minuten momentan mehr einplanen. In Bregenz geht es schon ein bisschen besser, aber immer noch 5 bis 10 Minuten auf der Rheinstraße, also auf der L202 ins Bregenzer Stadtgebiet. Dann staut es sich in Brederis von den Paspelseen in Fahrtrichtung Kreisverkehr Altenstadt. Da sind es um die 10 Minuten Zeitverlust momentan. Es staut sich auch noch in Feldkirch bei der Bärenkreuzung. Hier vor allem von Toasters und von Lichtenstein kommend. Da sind es auch um die 10 Minuten Zeitverlust immer noch. Und dann sehe ich auch jetzt gerade noch Stau durch Koblach und zwar bei den Straßenhäusern entlang in Fahrtrichtung Kreisverkehr. Da sind es auch momentan um die 10 Minuten Zeitverlust, die Sie da auf der L190 durch Koblach mit einplanen sollten. Sonst, ja, ist viel. Sonst fällt mir jetzt nichts auf. Falls Sie aber noch Infos für mich haben, die dringend weitergegeben werden sollten, dann rufen Sie mich bitte sehr gerne an. 0800 20 4000.
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0: Und jetzt machen wir weiter mit richtig guter Musik. Das sind die 80er.

0: Engel fliegen einsam. Der Song bekommt heute nochmal eine ganz andere Bedeutung. Sie wurde 75 Jahre alt. Bonnie Tyler ist heute an den Folgen einer Darmkrankheit verstorben. Schon länger wurde ja davon berichtet, dass ihr Gesundheitszustand kritisch ist. Sie war ja nach einer Not-OP in Portugal auch im Koma und heute dann die Gewissheit, sie hat es leider nicht geschafft. Bonnie Tyler hinterlässt nicht nur ihren Mann, mit dem sie seit über 50 Jahren verheiratet war, unglaublich, sondern auch Fans weltweit. Die Evelyn aus Fußach zum Beispiel, die hat sich bei uns gemeldet. Was war denn dein erster Gedanke, liebe Evelyn, heute, wo du das gehört hast?
1: Wieder eine von den Großen weniger. Sie war ja voll fit, sie war ja einfach, ja, überaktive Frau, sag ich jetzt einmal.
0: Ja, das stimmt, das war so ein kleines Markenzeichen. Und was musst du denken, wenn du jetzt an Bonnie Tyler denkst?
1: An ihre Stimme. Sie hat ja nicht gehorcht auf die Ärzte, oder? Man hat ja gesagt, sie darf nicht singen. Und sie hat sie trotzdem da und darum hat sie ja nachher die rauchige Stimme gekriegt. Ja,
0: was lernt man daraus? Einfach mal nicht drauf los, einfach mal sie Ding durchziehen, oder?
1: Stimmt.
0: Ja, jetzt ist sie leider verstorben und möchte man sie natürlich trotzdem hören, oder? Ich hätte gedacht, wir spielen jetzt einfach einen Bonnie Tyler Song.
1: Ja, man, das wäre ganz lieb. Das wäre super.
0: Dann spielen wir jetzt doch einer, ja, für ihrer größten eigentlich, ihr Durchbruch. It's a Heartache.
1: Ist sehr gut, danke.
0: Dankeschön. Tschüss. Ciao.

Was für ein Song. Was für eine Frau. Bonnie Tyler, heute leider verstorben. Wir schauen ganz kurz auf die Straßen, denn es ist ordentlich was los. In Feldkirch zum Beispiel 10 Minuten Zeitverlust bei der Bärenkreuzung von Toasters und von Lichtenstein kommend. In Brederis dauert es länger auf der L52 von den Paspelseen kommend in Fahrtrichtung Kreisverkehr. Und dann staut es sich auch noch in Lustenau auf der L203. Und zwar von der Grenze kommend in Fahrtrichtung Engelkreisverkehr, aber auch von Dornbirn kommend. Um die 10 Minuten Zeitverlust sind es da. Falls Ihnen noch was auffällt, gerne melden. 0800 20 4000.

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1: Im Studio ist Felix Schneider-Storm. Entscheidende Stunden für Volkswagen finden derzeit in Wolfsburg in Deutschland statt. Das Aufsichtsgremium von VW berät über die Sparpläne. Bis zu 100.000 Stellen könnten bei dem deutschen Autobauer wegfallen. 4 Werke in Deutschland könnten geschlossen werden. Die Belegschaft reagiert mit Protesten, wie aus Deutschland Andreas Pfeiffer berichtet.
2: Lautstarker Protest ist heute vor allen VW-Standorten in Deutschland zu vernehmen. Die Belegschaft will nicht hinnehmen, dass bis zu 100.000 Arbeitsplätze verloren gehen und es erstmals auch zu Werksschließungen in Deutschland kommen könnte.
3: Das macht mir schon Angst. Und nach 35 Arbeitsjahren sowas zu erleben, ist schon krass.
4: Ich bin quasi mit VW groß geworden. Ich habe hier gelernt und ich habe mich hier schon in Rente gehen sehen irgendwie. Und jetzt ist das halt weg und man ist froh, wenn das Werk überlebt.
2: Was bei VW überlebt und was nicht, wird zur Stunde in der Konzernzentrale in Wolfsburg begutachtet. Vorstandschef Oliver Blume legt dem Aufsichtsrat des Unternehmens seine Sparpläne vor. Der Betriebsrat hat schon vorauseilend Widerstand angekündigt.
1: Der Nationalrat hat heute eine neue Paketsteuer beschlossen. Die ist aber deutlich höher als erwartet. Sie beträgt nämlich nicht 2 Euro, wie bisher vom Finanzministerium kolportiert, sondern 2,40 Euro pro Paket. Grund dafür sind 20% Umsatzsteuer, die zu den 2 Euro hinzukommen. Die Paketsteuer gilt ab dem 1. Oktober für Online-Versandhändler mit einem Umsatz von mehr als 100 Millionen Euro pro Jahr. Der Verfassungsgerichtshof hat Anträge gegen das Kopftuchverbot für unter 14-Jährige in Schulen als unzulässig zurückgewiesen. Weil das Verbot erst im September in Kraft tritt, seien die Kinder bzw. ihre Eltern noch nicht antragsberechtigt, so das Gericht. Solange das Gesetz nicht wirksam sei, seien die rechtlich geschützten Interessen der jeweiligen Personen auch nicht beeinträchtigt. Inhaltlich wurden die Anträge nicht beurteilt. Zum Sport: Gregor Mühlberger gewinnt die Königsetappe der Österreich-Radrundfahrt, der Tour of Austria. Mühlberger erreicht souverän als erster die Franz-Josefs-Höhe am Großglockner. Mehr von Wolfgang Eichinger.
5: Der 32-jährige Niederösterreicher hat die 189 Kilometer lange Etappe mit fast 3000 Höhenmeter kontrolliert und vor allem dominiert. 4,5 Kilometer vor dem Ziel startet Mühlberger die entscheidende Attacke und entledigt sich seiner letzten Kontrahenten. Mit breitem Grinsen und 1 Minute und 10 Sekunden Vorsprung erreicht Mühlberger das Ziel und ist zum zweiten Mal in seiner Karriere Glocknerkönig.
6: Auf die letzten 4 Kilometer habe ich meine Chance probiert zu nutzen und bin dann Gott sei Dank noch mal allein dort zum Ziel gekommen.
5: Und damit hat Gregor Mühlberger die ersten beiden Etappen dieser Österreich-Radrundfahrt gewonnen und im Kampf um den Gesamtsieg bereits eine Vorentscheidung herbeigeführt.
6: Ja, es war sicherlich ein guter Tag, aber die Rundfahrt ist vorbei, wenn wir in Wien über die Linie fahren.
5: Der Vorsprung in der Gesamtwertung ist beruhigend. Mühlberger führt mit 1 Minute und 31 Sekunden Vorsprung vor dem US-Amerikaner Kevin Vermaak.
1: Das waren die Nachrichten mit Felix Schneider-Storm.
7: Ja, und das ist ein richtig schöner Tag heute und schon, das klingt sehr freundlich aus jetzt, aber dazu richtig angenehm zum draußen sitzen. 23 Grad in Mittelberg bei Ihnen, 26 Grad sind es momentan in Brand und knapp 30 Grad sind es derzeit in Feldkirch. Und das gesamte Wochenende geht eigentlich genauso weiter wie heute. Nur am Samstag, da könnte es sein, dass es kleine Hitzegewitter gibt, aber nur in den Bergen. Sonst gibt es von Freitag bis Sonntag ganz viel Sonnenschein und dazu wird es heiß, bis zu 32. 30 Grad sind möglich. Ein Blick auf die Straße um 5:35 zeigt, es ist schon noch ein bisschen was los hier auf Vorarlbergstraßen. Schauen wir nochmal nach Luszen auf die L203. Es wird weniger von der Grenze kommenden Fahrtrichtung Engelkreisverkehr und auch von Dornbirn kommenden Fahrtrichtung Engelkreisverkehr. 5 bis 10 Minuten zeigt es mir hier noch an. Dann schauen wir nach Brederis. Wie schauen wir da aus? Ja, viel besser von den Paspelseen kommenden Fahrtrichtung Kreisverkehr Altenstadt. Nur noch 5 Minuten Zeitverlust, dafür ein bisschen mehr in Feldkirch bei der Bärenkreuzung. Von Toasters kommen vor allem in Fahrtrichtung Bärenkreuzung um die 10 Minuten Zeitverlust. Sonst schaut wirklich alles recht gut aus. Falls Sie Infos für mich haben, freue ich mich über Ihren Anruf 0800 20 4000.
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7: Hoffentlich bald Feierabend, oder? Die beste Musik, die begleitet Sie dahin.

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0: schöner Song, um in den Feierabend zu summen. Ich hoffe, Sie haben es fein. Jetzt um 18.30 Uhr. Zeit für die Nachrichten.
1: Mit Christine Amon. Auf Vorarlbergs Bahnstrecken ist kaum noch Platz für zusätzliche Güterzüge. Das sagte FPÖ-Landesstatthalter Christoph Bitschi heute im Landtag. Selbst beim Abtransport von Kies für das Tunnelprojekt in Feldkirch sei es schwierig gewesen, 2 Güterzüge pro Tag im dichten Bahnverkehr unterzubringen. Um mehr Güter von der Straße auf die Schiene zu bringen, brauche es deshalb dringend einen Ausbau der Bahninfrastruktur, sagt Bitschi. Der Bürgermeister von Lochau, Frank Matt, will gegen einen deutschen Unternehmer vorgehen, der einen Wanderweg Richtung Pfänder ohne Absprache mit der Gemeinde verlegt hat. Der Weg führt über das Grundstück des Unternehmers. Dessen Familie betont, das öffentliche Wegerecht sei unbestritten, der Weg sei deshalb lediglich umgeleitet und nicht gesperrt worden. Die Polizei warnt derzeit vor einer Serie von Schockanrufen in Vorarlberg. Betrüger geben sich als Ärzte oder Polizisten aus und behaupten, ein Angehöriger sei im Krankenhaus oder nach einem Unfall in Haft. Dann wollen sie Geld, um helfen zu können. Die Polizei rät, solche Anrufe sofort zu beenden und direkt bei den Angehörigen nachzufragen.
0: Ja, und wer hat denn dieses wunderbare Wetter bestellt? Ich danke auf jeden Fall dafür. Dieser Donnerstag war schon voller Sonnenschein und dabei bleibt es auch noch, bis die Sonne untergeht. Dazu auch feine Temperaturen. 24 Grad momentan in Sulzberg, 25 Grad bei Ihnen in Gaschurn und 30 Grad sind es momentan in Dornbirn. Und daran ändert sich auch die nächsten Tage nichts, außer dass es vielleicht am Samstag zu kleineren Gewittern kommen kann. Aber nur vielleicht und wenn, dann nur im Bergland. Sonst Sonne von morgens bis abends bei 32 Grad und das gesamte Wochenende. Es ist jetzt kurz nach 6:30 und wir schauen mal, was sich auf den Straßen so tut. Da sehe ich immer noch Stau in Lustenau und zwar auf der L203, aber es wird immer weniger. Rund um den Engelkreisverkehr sollten Sie um die 5 bis 10 Minuten einfach mehr einplanen. Dann staut es sich in Mäder und zwar von der Grenze kommend in Fahrtrichtung Altach. Da sind es auch um die 10 Minuten Zeitverlust, die Sie damit einplanen müssen. Sonst schaut es wirklich recht gut aus. Fällt mir nichts auf den Verkehrskarten. Falls Ihnen was auffällt auf den Straßen, freue ich mich auf Ihren Anruf 0800 20 4000.
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0: Und mit der besten Musik. Depeche Mode Fans, bitte anschnallen. Jetzt kommt der coolste Sound aus den 80ern. People are people. Ich hoffe, Sie haben es fein.

0: Radio Vorarlberg hier. Schönen Donnerstag wünsche ich Ihnen. Es gibt so coole Kulturveranstaltungen in Vorarlberg. Ines Herkowitz-Gasser war auf einer ganz besonderen. Liebe Ines, erzähl mal.
1: Ich war im Theater im Kies in Altach und das Stück, das dort gezeigt wird, heißt Rebelerser Wählergau und hat mit dem, was man sich unter herkömmlichem Theater vorstellt, genau gar nichts zu tun.
0: Sondern?
1: Es ist ein extrem spannendes Projekt und zwar wird das Publikum dieses Theaterabends auf eine begleitete Zeitreise mitgenommen in einem Theaterspaziergang und zwar zurück in die Jahre 1945 und 1946 in Vorarlberg.
0: Wow, das klingt ultra spannend.
1: Das ist es auch und es sind 8 verschiedene Stationen. Es gibt 3 Figuren, die mit ihren Gruppen diesen Abend bereisen sozusagen. Und das ist einerseits der junge Mann Karl, der zeigt auch, was hatte man damals als junger Mensch für Perspektiven, wie hat man diese Zeit erlebt. Dann die Frau Bertha Mattis, die ganz sehnsüchtig darauf wartet, dass ihr Mann aus dem Krieg zurückkehrt und die aus der Perspektive einer Nachkriegsfrau so quasi die Geschichte erzählt und den Besatzungssoldaten, den französischen Besatzungssoldaten Pierre.
0: Wow, richtig tiefgründige Geschichte. Und wie kann man sich das vorstellen? Da läuft man dann quasi mit diesen Schauspielern mit, oder wie?
1: Jeder dieser führenden Figuren hat 30 bis 35 Personen bei sich und die marschieren dann durch Kieskopf am Alten Rhein in Altach an der Grenze zur Schweiz und es begegnen einem auch immer wieder Menschen und es ist wirklich total spannend.
0: Theater interaktiv quasi.
1: Klingt genau.
0: Super spannend. Mehr dazu?
1: In der Kultursendung heute Abend, gleich nach den Nachrichten um 20 Uhr.
0: Da freuen wir uns.

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1: Im Studio ist Felix Schneider-Storm. Die Hoffnung auf eine Lösung des Konflikts zwischen den USA und dem Iran gerät immer mehr ins Wanken. Washington hat weitere Ziele im Iran bombardiert mit mehreren Toten. Der Iran auf der anderen Seite nimmt erneut die Verbündeten der USA ins Visier. Matthias Humpelstädter berichtet.
2: Luftalarm in Kuwait, Katar, Bahrain und Jordanien. In all diesen Ländern gibt es US-Basen. Sie bekommen die Vergeltung des Iran unmittelbar zu spüren. Die meisten Drohnen und Raketen können aber abgefangen werden. Anders im Iran. Wichtige Eisenbahnbrücken werden durch US-Angriffe zerstört. Mehrere Menschen werden getötet und zahlreiche verletzt. Über die Verhandlungen mit dem Iran sagt US-Präsident Donald Trump, Teheran wolle unbedingt einen Deal. Aber er wisse einfach nicht, ob sich der Iran auch daran halten würde. Dasselbe Misstrauen, nur auf der anderen Seite, beherrscht offensichtlich auch den Iran. Eigentlich hatten sich beide Seiten auf eine Waffenruhe und Gespräche geeinigt. Die jüngsten Angriffe stellen all das nun erneut in Frage.
1: In den Palästinensergebieten soll es im November erstmals seit 20 Jahren wieder Parlamentswahlen geben. Das hat Palästinenserpräsident Mahmoud Abbas bekannt gegeben. Die Wahlen sollen in Jerusalem, im Westjordanland und im Gazastreifen stattfinden. Bei der letzten Wahl 2006 hatte die radikal-islamische Hamas die Mehrheit errungen. Seit 2007 ist das Parlament aber nicht mehr zusammengetreten. Während auf dem Areal des kommenden Rechenzentrums von Google in Kronsdorf in Oberösterreich noch die Bagger rollen, ist heute bekannt geworden, dass die zweite Bauphase für die Erweiterung demnächst beginnen könnte. Laut ÖVP-Wirtschaftslandesrat Markus Achleitner soll damit das Rechenzentrum deutlich größer werden. Mehr von Cornelia Deutsch.
3: Auf einer Fläche von etwas mehr als 4 Hektar wird derzeit das Rechenzentrum von Google gebaut. Jetzt hat sich das Unternehmen aber dazu entschlossen, einen kompletten Rechenzentrum-Campus zu errichten und das Projekt bei der Gemeinde Kronsdorf sowie der Bezirkshauptmannschaft eingereicht. Die Rede ist von einer deutlichen Vergrößerung des Areals für die Computerhallen. Den Grund für die Erweiterung erklärt Wirtschaftslandesrat Markus Achleitner so.
4: Google begründet das mit dem Bedarf an Rechnerleistung für die künstliche Intelligenz. Aber wie gesagt, jetzt wird eingereicht zur Genehmigungsfähigkeit, das wird geprüft werden. Und wenn alles gut geht und es ist genehmigungsreif, dann hat Google vor, auch bald zu bauen.
3: Die Investitionen des Datenriesen aus den USA sollen im Milliardenbereich liegen. Insgesamt hätte Google in Kronsdorf 50 Hektar zur Verfügung.
1: Bei der bekanntesten Radrundfahrt der Welt, der Tour de France, gibt Radsuperstar und Tourfavorit Tadej Pogacar im Hochgebirgsschlagabtausch in den Pyrenäen mit mehr als 4100 gefahrenen Höhenmetern wieder klar den Ton an. Der Titelverteidiger aus Slowenien gewinnt vor kurzem die 6. Etappe über den Col du Tourmalet nach einem spektakulären Solo, überlegen vor dem Dänen Jonas Vingegaard. Das waren die Nachrichten mit Felix Schneider-Storm.
5: Ja, und das war wettertechnisch doch ein richtig schöner Sommer-Donnerstag. Temperaturen passen jetzt am Abend auch immer noch zum Sommer. Liebe Grüße nach Bludenz. 29 Grad sind es immer noch. In Schopenau momentan noch 26 Grad. Und am Arlberg immerhin auch noch knapp 21 Grad. Sommerlich geht es dann auch am Wochenende weiter. Am Samstag zwar eventuell kleinere Gewitter und wenn, dann nur im Bergland. Sonst von Freitag bis Sonntag ganz viel Sonnenschein und bis zu 32 Grad. Schauen wir kurz auf die Straße jetzt. Kurz nach 7 läuft gut. Da wurde uns nichts gemeldet. Falls Sie Infos für uns haben von den Straßen, dann rufen Sie gerne an 0800 20 4000.
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5: Und mit dem Spiel für alle Radio Vorarlberg Stammhörer. Wir brauchen sie. Wir brauchen Leute, die die Musik hier kennen, die sich auskennen, denn wir spielen wieder unseren Song. Unser Spiel. Kenne den Song nach der allerersten Sekunde. So. Machbar heute, glaube ich. Das ist sie. Ich bin so gespannt. 055 72 38 30. Schauen wir mal, wer da durchkommt bei mir.

0: Das ist gute Laune, Radio Vorarlberg hier. Ich hoffe, Sie haben es fein. Wir spielen immer noch unser Lieblingsspiel. Erkenne den Song nach der allerersten Sekunde. Heute die Sekunde, nicht die, die ich gerade abgespielt habe, sondern die hier. Die sollte doch eigentlich machbar sein, oder? Das Telefon klingelt. Radio Vorarlberg, Vanessa, hallo.
1: Hallo, da ist Martina.
0: Martina, von wo kommst denn du?
1: Ich bin aus Ludesch.
0: Aus Ludesch. Du hast das Gefühl, du kennst den Song.
1: Mhm.
0: Was ist es denn?
1: Englishman in New York vom Sting.
0: Absolut richtig. Martina, du hast recht.
1: Jawohl.
0: Bravo.
1: Ich denke, das sind leichte Sekunden gesehen oder leichte Sekunde.
0: Ja, also du bist unsere Hörerin des Tages quasi.
1: Ja.
0: Ja. Und ich spiele es jetzt einfach nur für die.
1: Das ist super.
0: Gut.
1: Das freut mich.
0: Ganz ein schöner Abend, ne?
1: Ja, vielen Dank.
0: Viel Spaß mit Sting.
1: Danke.
0: Danke fürs Anrufen.
1: Ich bin der Radio-Moderie.
0: Ja, super. Danke.
1: Ciao.
0: Ciao, danke schön.

0: Das ist die Musik für Ihren Donnerstagabend. Uhrencheck, 19.30 Uhr ist es. Zeit für die Nachrichten.
1: Mit Christine Amun. Vorarlberg muss beim Ausbau erneuerbarer Energie schneller werden und die Stromnetze dafür fit machen. Das hat der neue freiheitliche Energielandesrat Markus Klien heute in seiner ersten Rede im Landtag betont. Anlass war ein neues Gesetz zur Steigerung der Energieeffizienz, das anschließend auch einstimmig beschlossen wurde. 7 Jugendliche im Alter zwischen 11 und 17 Jahren sind in der Nacht auf heute in Lauterach beim Stehlen erwischt worden. Zunächst wollten sie beim Bahnhof einen E-Scooter und ein E-Bike mitnehmen, flüchteten aber, als eine Zeugin auftauchte. Kurz darauf durchsuchten sie ein unversperrtes Auto. Die Polizei konnte alle 7 wenig später in der Nähe aufgreifen. Die Ermittlungen laufen noch. Der Harder Handballer Lukas Fritsch hat bei der U20-Europameisterschaft in Rumänien Grund zum Jubeln. Österreich gewinnt nämlich gegen Lettland klar mit 38:28. Der 20-jährige Fritsch steuerte 9 Treffer bei und ist damit bester Werfer seines Teams. Am Samstag geht es gegen Spanien um den Einzug in die Hauptrunde.
0: Ja, und das ist doch ein richtig schöner Tag gewesen heute. Klingt auch sehr freundlich aus, dazu richtig angenehm draußen immer noch. In Brand zum Beispiel 22 Grad, in Bregenz knapp 30 Grad immer noch. Und das gesamte Wochenende geht eigentlich genauso weiter. Nur am Samstag, da könnte es sein, dass es kleine Hitzegewitter gibt, aber wirklich nur in den Bergen. Sonst gibt es von Freitag bis Sonntag ganz viel Sonnenschein. Und dazu wird es heiß. Bis zu 32 Grad sind möglich. Vielleicht auch 33, schauen wir mal. Wir schauen auf die Straßen. Kurz nach 7:30 ist es. Schaut gut aus, da wurde uns nichts gemeldet. Sie kommen gut voran, falls Ihnen was auffällt. Gerne melden. 0800 20 4000.
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0: Und da machen wir jetzt ganz entspannt weiter. Fahren da mal einen Gang runter. Atmen durch. Und genießen diesen wunderbaren Song. Wirklich cool. Gänsehaut. Ich habe Gänsehaut. Vielleicht Sie auch. Simply Red sind das. Haben Sie es fein.

0: Life is Life, das sind Opus Legende, oder? Klassiker. Haben Sie am Wochenende zufällig was vor? Weil wir hätten da was für Sie.
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0: 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Es ist 20 Uhr.
1: Am Mikrofon ist Felix Schneider-Storm. Im Nationalrat ist heute die Debatte über das Doppelbudget für die kommenden 2 Jahre weitergegangen. Am Vormittag waren mögliche Kürzungen für die Universitäten im Fokus. Am Nachmittag sind die Abgeordneten dann den großen Budgetbrocken Gesundheit und Soziales durchgegangen. Die Dreierkoalition sieht diesen Bereich gut abgesichert. Die Opposition kann das gar nicht nachvollziehen. Aus dem Parlament berichtet Niklas Lercher.
2: Ob Gesundheit, Soziales, Arbeit oder Pflege, für die zuständige Ministerin Corinna Schumann von der SPÖ ist es eine besondere Leistung.
3: Dass es trotz des Konsolidierungskurses gelungen ist, das Budget meines Ressorts in allen Untergliederungen hinweg zu stabilisieren.
4: Wir sind ein gutes Land in diesem Bereich, das bleiben wir auch.
2: Sagt auch August Wöginger von der ÖVP. Kritik kommt vom Grünen Markus Kotzer. Die Regierung erhöhe für Menschen mit geringem Einkommen die Arbeitslosenversicherung.
5: Und kürzt damit dieser Gruppe die Nettolöhne.
2: Die Dreierkoalition wolle damit Teilzeitfallen auflösen, entgegnet Johannes Gasser von den NEOS.
6: Mehrarbeit muss sich lohnen.
2: Für die Freiheitliche Dagmar Belakovic steht hingegen fest:
7: Das ist ein asoziales Budget.
2: Die Opposition kann mit den Budgetplänen hörbar wenig anfangen.
1: Der Iran hat als Reaktion auf die jüngsten US-Angriffe Ziele in der Golfregion beschossen. Zuletzt wurden nach iranischen Angaben 10 ballistische Raketen auf einen Militärstützpunkt in Jordanien abgefeuert. Bei den US-Attacken auf mehrere iranische Provinzen wurden laut der Regierung in Teheran bisher mindestens 14 Menschen getötet. In der Straße von Hormus ist der Schiffsverkehr seit dem Wiederaufflammen des Konflikts neuerlich praktisch zum Erliegen gekommen. Und die Lage im Iran überschattet auch das Treffen der Eurogruppe in Brüssel. Nach den jüngsten Angriffen auf den Iran müssen sich die Finanzminister der Euro-Länder neuerlich mit der Aussicht steigender Energiepreise beschäftigen, wie aus Brüssel Tim Kuppel berichtet.
8: Noch vor ein paar Tagen hätten wir über die Waffenruhe geredet, bringt es Irlands Finanzminister Simon Harris für den neuen Ratsvorsitz auf den Punkt.
9: We would have been talking about the fact that there was a ceasefire.
8: Die Öffnung der Meerenge von Hormus, fallende Ölpreise.
9: The falling oil prices.
8: Jetzt sehe man stattdessen eine Verschlechterung der Lage.
9: Worsening of situation.
8: Es sei der zweite Energiepreisschock für Europa innerhalb von nur 5 Jahren aufgrund von Entscheidungen von Nicht-Europäern.
9: By decisions from people who are not Europeans.
8: Mit direkten Auswirkungen auf Erhaltungskosten, Unternehmen und auch Familien in der EU.
9: Cost of living, businesses, individual families.
8: Die Lehre daraus: Europa müsse energieunabhängig werden.
9: We need to have energy autonomy.
8: Und zugleich müsse die EU alles daran setzen, um die Lage im Nahen Osten zu beruhigen.
1: Emma und Noah waren im Vorjahr die beliebtesten Babynamen in Österreich. Laut der Statistik Austria wurde Emma 559 Mal vergeben, Noah 674 Mal. Die Plätze 2 und 3 gingen bei den Mädchennamen an Emilia und Marie, bei den Buben an Paul und Maximilian. Das waren die Nachrichten mit Felix Schneider-Storm.
10: Ja, und dieser Donnerstag, der war ja schon voller Sonnenschein und daran ändert sich auch die nächsten Tage nichts. Außer, dass es vielleicht am Samstag zu kleineren Gewittern kommen kann, aber wirklich nur vielleicht und wenn, dann nur im Bergland. Sonst Sonne von Freitag bis Sonntag, von morgens bis abends und dazu gibt es bis zu 32 Grad. Schauen wir auf die Straßen, ganz kurz jetzt um 3 nach 8. Schaut gut aus, Sie kommen gut voran, falls Ihnen was auffällt. Stau, Unfall, Blitzer, ganz egal. Melden Sie sich 0800 20 4000.
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11: Soldaten aus den USA haben in der Nacht auf heute rund 90 Ziele im Iran angegriffen. Es gibt einige Todesopfer und einige Verletzte. Es war der zweite große Angriff von den USA auf den Iran innerhalb von 24 Stunden. Der Präsident von den USA, Donald Trump, hat gesagt, die Kampfpause im Krieg gegen den Iran ist zu Ende. Iranische Soldaten haben daraufhin Militärstandorte von den USA in den arabischen Ländern Kuwait, Katar und Bahrain angegriffen. Russische Soldaten haben gestern wieder die Ukraine aus der Luft mit Raketen angegriffen. Es gibt mehrere Todesopfer und einige Verletzte. Angegriffen haben russische Soldaten auch die Hafenstadt Odessa in der Südukraine. Ukrainische Soldaten haben 2 Schiffe im russischen Asowschen Meer angegriffen. Die Mitglieder von den Schiffen wurden gerettet. Die Schiffe haben zu brennen begonnen. Auch haben sie 2 russische Ölfirmen angegriffen. Umweltschützer von Greenpeace haben 20 Flächen in Wien auf Asbest untersucht. Das Material Asbest besteht aus mehreren langen und dünnen Fasern. Asbest kann sich leicht in kleinen Fasern zerteilen, die Menschen sehr leicht einatmen können. Dadurch steigt das Risiko für Lungenkrebs. Entdeckt haben sie diese Flächen zum Beispiel in den Bezirken Liesing, Margareten, Meidling oder Hietzing. Jede Entdeckung von Asbest meldet Greenpeace an die Stadt Wien. Greenpeace fordert nun, dass die Straßen repariert werden. Der heurige Juni war im Westen von Europa der heißeste je gemessene Monat. Das hat der Klimawandeldienst Copernicus gesagt. Der Klimawandeldienst Copernicus von der Europäischen Union misst Daten von Schiffen oder Wetterstationen, wie warm es auf der Erde ist. In mehreren Ländern in Westeuropa war es sehr heiß. Dadurch hat es in mehreren Ländern in Westeuropa heftige Waldbrände gegeben. Das waren Nachrichten in einfacher Sprache. Redaktion Lorenz Lohr.
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6: Schönen guten Abend und herzlich willkommen beim Kulturmagazin von Radio Vorarlberg. Ich freue mich, dass Sie mit dabei sind und das sind heute unsere Themen. Sound at V. Der große Musikpreis des ORF Vorarlberg geht morgen beim Poolbar Festival in Feldkirch über die Bühne. Ein zerbrochener Spiegel am See, eine Mondrakete im Haus. Die Bregenzer Festspiele präsentieren erstmals in ihrer Geschichte die berühmte Verdi-Oper La Traviata als Spiel auf dem See. Im Festspielhaus feiert die absurde Opernsatire die Ausflüge des Herrn Brocek von Leos Janáček Premiere. Theater im Kies. Unter dem Titel Rebel erster Wählergau begibt sich das Publikum bei einem Theaterspaziergang auf eine Zeitreise in die Nachkriegsjahre 1945 und 1946. Fünf Stufen zum Himmel. Vorarlbergs Gebirgslandschaft ist wie eine riesenhafte Abfolge von Stufen angelegt. In einer neuen ORF-Dokumentation werden sie durchwandert von Menschen, die ihr Leben in den Bergen verbringen. Schön, dass ich Sie zu dieser Kultursendung begrüßen darf. 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

0: Morgen Freitag geht der große Musikpreis des ORF Vorarlberg über die Bühne. Sound at V, so heißt er. Und bei mir ist jetzt Stefan Höfel, der Projektleiter für den Sound at V hier im ORF Vorarlberg. Stefan, ich kann mir vorstellen, es ist gerade einiges los bei dir.
1: Ja, das kann man schon sagen. Ich würde sagen, bei mir ist es eine Mischung aus Stress, Konzentration und Vorfreude. Es ist ja dann im Grunde schon ein ganzes Jahr Vorbereitung auf diesen einen Abend und es sind ganz viele Kleinteile, die da zusammenpassen müssen. Und am Schluss soll alles, vor allem für das Publikum eben, möglichst einfach und lässig wirken.
0: Das Wetter passt ja schon mal morgen, oder?
1: Ja, das ist das Wichtigste bei einer Open-Air-Veranstaltung. Da schaut's wirklich ziemlich gut aus für morgen. Ich freue mich vor allem auf einen Abend mit ganz viel Musik aus Vorarlberg. Wir haben wirklich Top-Acts dabei wie Cordoba 78, Nella oder Ausflug mit Franziska. Die Awardshow startet um 20.15 Uhr, aber dieses Jahr gibt's schon ab 19.30 Uhr ein Konzert von Ausflug mit Franziska. Da kann man also schon mit super Musik in den Abend starten, vielleicht einen Cocktail oder sowas dazu trinken und eben das Ambiente da vor Ort genießen. Es schaut wieder wirklich lässig aus. Es ist sehr schön gemacht, sehr angenehm, einfach auch dort zu sein. Und das Beste daran, der Eintritt beim Sound at V ist frei.
0: Morgen Abend also der Sound at V in Feldkirch. Stefan, was erwartet die Gewinnerinnen und Gewinner?
1: Tja, insgesamt vergeben wir ja 25.000 Euro Preisgeld. Das ist schon eine große Summe. Und das Preisgeld und dazu eben noch die große ORF-Plattform, die wir da jedes Jahr bieten, die gibt es sicherlich in keinem anderen Bundesland. Da sind wir, wie ich finde, zu Recht auch stolz darauf. Die Vorarlberger Musikszene ist eben vielseitig, professionell und einfach auch spannend. Und das sollen möglichst viele Leute auch erleben können. Am liebsten morgen Abend bei der Sound at V Awardshow.
0: Vielen Dank, Stefan Höfel. Die Sound at V Awardshow morgen Abend ab 19.30 Uhr beim Poolbar Festival in Feldkirch. Der Eintritt ist frei. Das Kulturbündnis Vorarlberg und die Kulturabteilung des Landes Vorarlberg legen gemeinsam ein neues FAQ, Fragen und Antworten zur Kulturförderung des Landes Vorarlberg, vor. Die Übersicht klärt zentrale Fragen zu Förderungen, Rahmenbedingungen und Abläufen und soll mehr Transparenz für die Vorarlberger Kunst- und Kulturszene schaffen. Miriam Steinbock, Geschäftsführerin der IG Kultur Vorarlberg, fungierte als Projektleiterin. Sie sagt, mit diesem Zusammenschluss und dem Arbeitsprozess ist uns bewusst geworden, wie komplex der Kunst- und Kultursektor auf allen Ebenen der Kulturproduktion arbeitet und breite Angebote schafft. In engem Austausch entstand ein Format, das Transparenz schafft, Orientierung bietet und den Zugang zu Fördermöglichkeiten erleichtern soll.

0: Die Bregenzer Festspiele feiern in diesem Jahr ihr 80-jähriges Bestehen. Sie werden in knapp 2 Wochen eröffnet. Als Spiel auf dem See steht erstmals in der Geschichte des Bregenzer Sommerfestivals Giuseppe Verdis berühmte Oper La Traviata auf dem Programm. Im Festspielhaus wird die Opernrarität Die Ausflüge des Herrn Brucek von Leos Janacek gezeigt. Für beide Hauptproduktionen wählten die Leading Teams bildgewaltige Umsetzungen. Annette Raschner informiert.
1: Ein zerbrochener Spiegel als Symbol für das tragische Schicksal der Kurtisane Violetta in La Traviata. Die Spiegelwand ist 28 Meter hoch und mit ihren teils beweglichen Splittern ist sie das zentrale Element des Bühnenbilds von Paolo Fantin, der eine monumentale Skulptur, eine, wie er sagt, immersive Installation für Bregenz geschaffen hat.
2: Have a life during the day.
3: Sie hat ein Leben während des Tages und sie erlebt eine wundersame Transformation am Abend während der Show. Ich habe versucht, Emotionen in etwas Räumliches zu übersetzen. Die Skulptur hat für mich einen Charakter. Sie lebt.
1: Es ist ein Spiel aus Dramatik, aber auch aus Nähe und Zerbrechlichkeit, das Regisseur Damiano Micheletto in die schillernden 1920er Jahre versetzt. Für ihn spiegeln diese Jahre eine Gesellschaft wider, die sich dem Vergnügen hingibt und dabei den Blick für das Wesentliche verliert.
4: I really like the aesthetic first.
5: Ich mag die Ästhetik der Roaring Twenties. Sie bietet die Möglichkeit, Bilder von Eleganz, Opulenz, aber auch sehr Schrägem zu kreieren. Ich beziehe mich auch auf den Film The Great Gatsby mit seiner Energie und dieser Gesellschaft, die nie schläft, die aber auch zynisch ist und eine dunkle Seite hat.
4: The dark side somehow.
1: Seit Mitte Juni wird geprobt, am Wochenende kommen die Wiener Symphoniker und die Bühnenorchesterproben unter der Leitung von Kirill Karabitz können beginnen. Ein Spiegel spielt auch eine wichtige Funktion in der komischen Oper Die Ausflüge des Herrn Brocek von Leos Janacek, allerdings im metaphorischen Sinne. Die Hauptfigur in ihrer Selbstzufriedenheit und Maßlosigkeit erscheint heute frappierend aktuell. Regisseur Yuval Sharon.
6: Ich glaube, wir alle können das verstehen. Also wir müssen nicht Brocek nur als irgendwie blöde Figur, die wir irgendwie nur der Finger zeigt und sagt, ach, der gehört nicht zu uns. Besser ist zu sehen, wie sind wir alle, Brocek? Wo sind wir engstirnig?
1: Die von Bühnen- und Kostümbildner John Bowser entwickelte Bildwelt orientiert sich am Dadaismus und am absurden Theater. Traum und Wirklichkeit greifen ineinander. Das Biedermeierhaus wird zur Rakete, die Brocek auf den Mond und im zweiten Teil ins 15. Jahrhundert katapultiert. Die musikalische Leitung hat der ausgewiesene Janacek-Interpret Robert Jindra inne. In seiner Komplexität sei die satirische Oper eine große Herausforderung für das Sängerensemble, das Orchester und den Chor.
7: Das ist ein Stück, der braucht wirklich ein starkes Ensemble, super Sänger und ein tolles Orchester und Chor dazu haben. Deswegen hochwahrscheinlich, das ist das Argument darauf, dass viele Opernhäuser haben keine Chance, das irgendwie realisieren.
1: Die Eröffnung der Bregenzer Festspiele findet am 22. Juli statt. Das Programm des Jubiläumssommers umfasst neben den beiden Opernproduktionen auf der Seebühne und im Festspielhaus unter anderem die Uraufführungen von The Passion of the Common Man und Yam auf der Werkstattbühne. Das Opernstudio mit Donizettis, L'Elisir d'Amore, Orchesterkonzerte der Wiener Symphoniker, Kammermusik sowie zahlreiche Veranstaltungen der jungen Festspiele.
0: Am 16. Juli, also heute in einer Woche, eröffnet das Kunsthaus Bregenz den Open-Air-Sommer mit 2 Live-Acts aus Österreich. Singer-Songwriterin Filia und die Band Gardens sind ab 19.30 Uhr zu hören. Einlass ist ab 19 Uhr. Danach verwandelt sich der Karl-Tizian-Platz wieder zum Open-Air-Kino. Von 30. Juli bis 20. August August bespielt das Kunsthaus Bregenz in Kooperation mit dem Filmforum Bregenz jeden Donnerstagabend um 21.15 Uhr sein Freiluftkino. Für das diesjährige Open-Air-Sommerkino wurde eine Filmauswahl zum Thema On the Road zusammengestellt, wie Augenblicke, Gesichter einer Reise, Hit the Road oder Driving Mom. Der Eintritt zum gesamten Open-Air-Programm ist frei.

0: Rebelesser wählen gehen. So lautet der Titel des aktuellen Theaters im Kies in Altach. In einem Theaterspaziergang im Areal von Kieskopf am Alten Rhein begibt sich das Publikum auf eine begleitete Zeitreise in die Nachkriegsjahre 1945 und 1946 in Vorarlberg an der Grenze zur neutralen Schweiz. Dabei begegnen sie Menschen, Geschichten und Schicksalen einer Zeit zwischen Hoffnung, Not, Neuanfang und Besatzung, interaktiv und hautnah. Eine Szene aus dem Kiesabbau im Sauwinkel 1945.
1: Hermann, wir sind froh, dass wir überhaupt ein Fuhrwerk haben. Nach dem Krieg ist ein ganzes Raden, Schatz.
2: Ja, das stimmt. Gerade gestern hat mich der Gendarm gefragt, ob ich Schmuggelware auf dem Karre habe. Ja, sie.

0: um. Jetzt hören du, Flachter. Lütwernd Bauer. Überall in der Alter fangen sie an. Mir baut das Land wieder auf. Stor für Stor. Oder besser, Kieselstor für Kieselstor. Und später mal kommt mir auf unserer Veranda hocken und sagen, in jedem Haus um uns herum ist ein Stor drin, der mir selbst geschaufelt hat.
1: Der Krieg ist vorbei, es gilt die vielen Schrecken dieser Zeit zu verarbeiten und gleichzeitig das Land wieder aufzubauen. Der Schauplatz des Theaters im Kies, direkt an der österreichischen Grenze zur Schweiz, am Alten Rhein. Immer wieder schauen die Protagonisten des Stücks sehnsüchtig hinüber in die reiche Schweiz, wie in der folgenden Szene der junge Vorarlberger Karl im Gespräch mit dem Grenzwachebeamten Bösch.
2: Der Derne hocken sie jetzt hier mit Brot und Knödel. Ich riech's bis daher. Oh. Während sie in unserem Magen knurrt, als ob man alter Hund verschluckt hätten.
3: Hast der Bello vom Eisenhofer verschluckt, ha? Der sucht ihn schon überall.
4: Ja, ja, die Aussicht oben, die ist gratis. Aber die Neugier, die kann dir den Kopf kosten.
1: Die Schweizer Nachbarn waren in den Jahren 1945, 1946 essentielle Partner von Vorarlberg und haben sich aus Solidarität am Wiederaufbau beteiligt. Viele Schweizer Familien haben Vorarlberger Familien unterstützt. Es sind Verbindungen und Freundschaften entstanden. Und in Vorarlberg haben die Menschen zusammengehalten und gemeinsam für die Zukunft gearbeitet. In der folgenden Szene unterhalten sich zwei Frauen, während sie miteinander Riebel kochen.
5: Ich bin im schweren Post-LKW gekocht, han Säck noch geschlafen. Der Wagen durch Schlaglöcher gesteuert. Wo die mehr Frauen gewesen sind, sind mehr Frauen da drauf im Langsinn. Und weißt, ich hab's gern da. Und ich hab auch so gern montiert, das Öl anhin.
6: Ja, grusig.
5: Und jetzt rühre ich halt wieder im Rebel statt im Getriebe. Weil mehr brauchen ihre Arbeit wieder. Sie brauchen ihren Stolz zurück. Obwohl, Rebel kochen, man hat auch Stolz. Du nimmst den Hunger weg.
1: Drei Figuren führen die Theaterbesucher aus verschiedenen Perspektiven durch den Abend. Der junge Vorarlberger Karl, Bertha, die auf die Rückkehr ihres Mannes aus dem Krieg hofft, und der französische Besatzungssoldat Pierre. Diese drei sind mit jeweils 30 bis 35 Theaterbesucherinnen und Besuchern unterwegs durch das Gelände von Kieskopf. Immer in ihrer Rolle und auch immer wieder in die verschiedenen Szenenstationen spielerisch integriert. Regisseurin Heidi Salmhofer hat bewusst eine Zeitreise und eine für das Publikum interaktive Annäherung an die ersten Nachkriegsjahre inszeniert.
7: Es gibt wahnsinnig viele Geschichten in dieser Zeit. Was aber dann total spannend ist, gerade bei dem Spaziergang. Man hat ja immer wieder Zeit, auch über das, was man gerade gesehen hat, als Publikum zu reflektieren. Und anders als in einem klassischen Theater reden die Leute miteinander. Und wenn man da mitgeht und zwischendrin ist, hört man weitere Geschichten. Also es ist nicht nur das Theaterstück selber, sondern man hört dann Erinnerungen, was hat mir meine Oma erzählt oder Zeitzeugen, die wir sogar teilweise noch dabei gehabt haben.
1: Schauspieler Sascha Jänert spielt den französischen Besatzungssoldaten Pierre. Für ihn ist diese Theaterproduktion eine ganz besondere schauspielerische Erfahrung.
8: Für mich ist es natürlich die Herausforderung, die Leute beieinander zu halten und sie in diese Zeit versuchen eintauchen zu lassen und mich auch immer wieder fallen zu lassen und dann wirklich so zu handeln, als ob man jetzt 45, 46 unterwegs wäre. Das ist schon eine tolle Herausforderung.
1: Insgesamt spielen 25 Personen in diesem Stück mit. Laienschauspielerinnen und Schauspieler von Theatergruppen aus Vorarlberg, Liechtenstein und der Schweiz gemeinsam mit Profis. Für das Publikum ist der Theaterspaziergang im Kies eindrücklich und berührend zugleich.
9: Für mich

0: Es ist mega spannend, weil es einfach so nah an meiner Heimat ist. Und jetzt auch gerade so die Szene, die ich vorher gesehen habe, mit dem Kind von Lustenau, das darf auf Dippelzau oder auf Wittnau. So geht es Mittagessen dort hin. Es war mega schön zu sehen, dass es da auch so die Zusammenarbeit gegeben hat.
1: Die Schauspieler, wenn sie miteinander agieren und reden. Und ja, man fühlt sich schon ein bisschen zurückversetzt. Ja.
2: Ja, es ist eindrücklich, was sie da zeigen. Ja. Wir sind schon zwei, dreimal Tränen gekommen. Ja. Ja.
3: Spannend. Sehr spannend.
4: Riebel erster Wählergau ist am kommenden Wochenende von Freitag bis Sonntag noch in drei Vorstellungen zu sehen.

0: Zum allergrößten Teil ist Vorarlberg ein gebirgiges Land. Man kann sich diese Berge als riesenhafte Abfolge von Stufen vorstellen. Beginnend bei den sanften Voralpenbergen des vorderen Bregenzer Waldes, nach und nach höher ansteigend bis zu den eisumwallten 3000ern der Silvretta-Gruppe ganz im Süden. Mein Kollege Jürgen Peschiner hat eine Fernsehdokumentation gestaltet mit dem Titel »Fünf Stufen zum Himmel – die Gebirgsregionen Vorarlbergs«. Jürgen, du hast für diese Doku Menschen begleitet, die draußen unterwegs sind, ihr Leben in den Bergen verbringen.
1: Genau, das war die Idee. Die Idee hat ihren Ursprung in der Tatsache, dass Vorarlberg trotz seiner bekannten Kleinheit extrem vielgestaltig ist. Georg Friebe, Geologe beim Naturkundlichen Museum in Natura in Dornbirn, erklärt, wieso das so ist.
2: Vorarlberg ist ein Produkt, geologisch gesehen, von der Kollision von Afrika mit Europa. Dementsprechend haben wir afrikanische Gesteine im Süden, europäische Gesteine im Norden, dazwischen die Reste von einem Tiefseegraben. Das Ganze haben wir auf eine sehr kurze geografische Entfernung. Das sind wenige Zehner Kilometer, wo wir von Afrika nach Europa springen. Und das ist eigentlich für Österreich einmalig.
1: Unsere Reise durch die Regionen des Landes haben wir dann im Vorderwald begonnen, in der sogenannten Molassezone mit ihren sanften Hügeln und grünen Kuppen. In Krumbach haben wir Conny Schäfknecht und Günther Aßmann getroffen und die beiden auf einem Rundgang durch ihr Jagdrevier begleitet.
3: Es ist nur ein Holzstamm, so sie hinunter.
1: Von Conny Schäfknecht lernen wir, auf der Jagd hat Morgenstund Gold im Mund.
4: Jetzt im Mai haben wir am Morgen früh um 4 Uhr auf, damit du um 5, Viertel vor 5, 5 auf der Sitz bist. 10 nach, Viertel nach dämmert es dann und dann kannst du schon Umrisse und alles erkennen. Das geht dann ganz gut. Man bleibt meistens bis um 7, 30, 8 in den Sitzen. Und dann, entweder hast du was geschossen und kannst es mit heimnehmen, ansonsten gehst du gemütlich heim.
1: Viele romantisieren die Jagd, das sollte man nicht tun, sagt Günther Aßmann.
5: Jagd ist nicht etwas, wo viele meinen, das ist so ein Hobby, da geht man im Monat und zweimal jagen, wie vielleicht kein Golfspieler. Jagd ist eine sehr ernste Angelegenheit. Zum einen musst du die Abschusszahlen erfüllen, die dir das Land vorgibt. Und zum anderen musst du, damit du weißt, wo das Wild steht, auch ständig im Revier sein. Du kannst nicht alle paar Wochen einmal kommen und denken, ja, jetzt schieße ich einen wunderbaren Rehbock und nachher gehe ich wieder heim. Das funktioniert nicht. Wenn man sie ernst nimmt, ist die Jagd Arbeit. Eine wunderschöne Arbeit, aber es ist Arbeit und nicht einfach nur ein kleines, mit dem grünen Hut und der grünen Hose in der Landschaft einmal laufen.
1: Wir haben unsere Reise durchs Land dann fortgesetzt, die Kanisfluh besucht und die Maisäße und Magerwiese oberhalb von Buchboden. Und dann waren wir mit dem Wegwart des Velkeher Alpenvereins und seinen Freiwilligen auf den Drei Schwestern. Dort gilt es jedes Jahr im Frühling, den Drei-Schwestern-Steig instand zu setzen. Die Männer kommen ordentlich ins Schwitzen, tragen sie durch Holzbalken den Berg hinauf, die oben bearbeitet werden. Wegwart Harald Hugel erklärt, für was der Aufwand getrieben wird.
6: Mit dem Holz, das wir jetzt auch heute aufgedreht haben, ist Robinien, ist also ein sehr robustes Holz. Und das verwenden wir jetzt auch, um Tritte einzubauen, um das Felskamin, das wir hier im Dreischwesternsteig haben, etwas zu entschärfen. Für den Aufstieg genauso wie für den Abstieg.
1: Auch die Drahtseilversicherungen müssen gewartet werden.
7: Hier habe ich eine Flex bestellt, wenn ich höre.
6: Die Verankerungen sind nicht für ewig im Fels. Also da muss man auch ständig den Weg begehen und anschauen. Und weil die Frostsprengung ist da im Hochgebirge einfach immens. Oder? Wasser, Eis, das arbeitet im Fels. Mikrorisse werden zu Rissen. Und wenn da der Anker herauseitert, im wahrsten Sinne des Wortes, oder? Dann hebt das beste Stahlseilnummer.
1: Und wir haben unsere Reise durch Vorarlberg fortgesetzt, sind auf die Bieler Höhe gefahren und von dort durchs Ochsental bis fast zur südlichen Spitze des Landes gegangen. Günter Grieser, Skitoureninstruktor bei den Naturfreunden, sagt uns, was ihm die Berge bedeuten.
8: Ich möchte den Gästen, den Leuten, den Freunden die Bergwelt so sagen, wie ich sie sage. Mit meinen Augen, mit meinem Gespür und Gefühl, vielleicht auch Alpenromantik, einfach ein bisschen auch diesen Mehrwert der Berge, als jetzt nur rein eine Tour machen, sondern das, den Berg erleben. Das möchte ich vermitteln und weitergehen.
1: Hier türmen sich die höchsten Berge des Landes auf. Die Dreiländerspitze, auf deren Gipfel Vorarlberg, Tirol und Graubünden aneinander grenzen, das Silvretta-Horn, namensgebend für die ganze Gebirgsgruppe und der höchste Berg des Landes. Auf Deutsch bedeutet sein Name Ochsenkopf. Wie viel klangvoller ist dadurch der rätoromanische Name Pitzbuin? Darüber ist hier nur noch der Himmel.
0: Fünf Stufen zum Himmel, die Gebirgsregionen Vorarlbergs, zu sehen am Sonntag um 17.55 Uhr auf ORF 2 und ab dann jederzeit auf ORF On. Schauen Sie rein, denn diese Doku ist durchaus bildgewaltig.
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0: An der Fachhochschule Vorarlberg laufen derzeit in den unterschiedlichen Studienrichtungen die Bachelor-Abschlussprüfungen. Für alle eine aufregende Zeit, vor allem für die Studierenden, die dieser Tage abschließen. Im Fachbereich Gestaltung zeigten die Absolventinnen und Absolventen direkt nach der Prüfung ihre Arbeiten in einer Ausstellung. Zu sehen waren interkulturelle Spiele, Lerntools für Kinder, Kurzfilme zur Sensibilisierung für schwierige Themen oder räumliche Interventionen und Experimente. Nach dem zweiten Prüfungstermin Anfang September wird dann die große Ausstellung mit allen Intermedia-Absolvierenden folgen. Eine Gruppe Studierender aus dem vierten Semester hat sich vorab mit den Absolventinnen Sophia Brunner, Maria Meyer und Martin Fleisch getroffen und darüber gesprochen, wie so eine Bachelorarbeit eigentlich entsteht. Moderiert wird der folgende Beitrag, der direkt aus der Fachhochschule stammt, von Tatjana Nardin.
1: Hallo und ganz herzlich willkommen zu unserem Podcast zur Intermedia Bachelor Ausstellung 2026 an der FH Vorarlberg. Diese steht unter dem Thema Synergy, also dem Zusammenspiel vieler einzelner Teile zu etwas Größerem. Wir sind heute hier im Audiolab und sprechen mit euch drei Studierenden aus dem sechsten Semester über eure Projekte, über eure Ideen, über eure Prozesse. Und natürlich darüber, wie aus ganz unterschiedlichen Ansätzen am Ende eine gemeinsame Ausstellung werden kann. Ja, und ich würde sagen, wir starten einfach direkt mit den Projekten. Und Sophia, ich erteile dir das Wort. Du beschäftigst dich in deinem Projekt mit Care-Arbeit und der Frage, wie man oft unsichtbare Erfahrungen sichtbar machen kann. Magst du uns erzählen, worum es in deinem Projekt genau geht?
2: Gerne. Hallo erstmal.
1: Hallo.
2: In meinem Projekt geht es darum, die unsichtbare, unbezahlte Care-Arbeit von Frauen sichtbar zu machen, ganz spezifisch. Und zwar mittels eines Web-Prototypen. Also ich habe so ein Archiv gebaut, eigentlich ein Webarchiv, um eben zu zeigen, um überhaupt mal zu zeigen, was ist Care-Arbeit, wie könnte das aussehen, was nimmt es für Formen an und überhaupt das zu dokumentieren, weil das gibt es eigentlich nicht wirklich, weil wie dokumentiert man Care-Arbeit? Ganz kurz zur Erklärung, Care-Arbeit ist Einkaufen, kann Pflege für Angehörige sein, Betreuung für Kinder, finanzielle Planung und auch Mental Load spielt da Rolle. Mhm. Das kann man sich so vorstellen, alles, was man halt mitdenken muss. Was hat das Kind für Schuhgröße gerade? In 2 Wochen ist ein Geburtstag, wer kauft das Geschenk? All die Dinge. Und das machen halt meistens Frauen. Mhm. Und genau, mein Ziel war es eben, dem mehr Bedeutung zuzuschreiben und sichtbar zu machen.
1: Und du hast das Archiv gewählt als Medium. Warum das?
2: Weil Archive unglaublich viel Macht haben. Das denkt man gar nicht. Man beschäftigt sich auch gar nicht damit, weil sie entscheiden, da sitzen Leute, die entscheiden, was ist wichtig, was ist unwichtig, was soll erhalten bleiben, welches Wissen wird in 150, 200, 300 Jahren noch erhalten bleiben und den Dingen Bedeutung zu schreiben. Und indem ich jetzt aktiv was dagegen tue, nämlich das aktiv aufbewahre, dokumentiere, erhalte das Wissen in Zukunft und genau.
1: Das ist sehr, sehr spannend und auch schön zu sehen, wie es dir auch um diese persönlichen Geschichten geht, gleichzeitig aber auch um diese gesellschaftliche Sichtbarkeit. Danke dafür. Maria, bei dir geht es ja in eine ganz andere Richtung, also mehr in den Raum und ins Hören hinein. Magst du uns erzählen, was dein Projekt ist und worum es da geht?
3: Mhm, gern. Also mein Projekt geht um einen Generationendialog. Das heißt, dass einfach durch den demografischen Wandel und die Digitalisierung der Kontakt von jüngerer Generationen mit älterer Generationen stark abgenommen hat in letzter Zeit. Mhm. Also schon länger, aber stark durch die Digitalisierung aber auch. Und ich wollte einfach möchte es wiederherstellen, weil ganz viel wichtiges Wissen, Lebensweisheiten, wie es früher genau war, so verloren geht und Erinnerungen. Und deswegen war mir das wichtig. Also auch in meiner Familie merke ich das, auch in Verwandtschaft, Freunde, überall gibt es ganz viele interessante Sachen, was man eigentlich gar nicht weiß. Und durch meine interaktive audiovisuelle Installation möchte ich das hörbar machen.
1: Mhm. Genau. Das hört sich spannend an. Dein Projekt heißt Lebenslinien und du arbeitest mit interaktiven Fäden.
3: Genau, also die Fäden, die Installation ist so aufgebaut, dass es ein Metallgestell ist, was also einfach öffentlich zugänglich ist, mit Fadenvorhängen rundum, was dann als Leinwand
1: fungiert, ja.
3: Fundiert, genau. Und dort spielt dann auch Animation ab. Und in der Mitte sind vier Fäden mit jeweils drei Knoten, welche man berühren kann und durch das eine Geschichte von einer alten Generation oder auch jungen Generation erzählt wird und eben eine begleitende Animation gestartet wird durch die Berührung.
1: Das ist spannend. Und diese Design-Idee, warum hast du ausgerechnet diese Fäden gewählt?
3: Das ist eigentlich, weil jeder Mensch ist quasi eine Linie und mit Knoten, das sind wir Wendepunkte im Leben, so wie ich mir das denkt und als Konzept ausgesucht, weil für mich das einfach Sinn gemacht hat.
1: Ja, ist eine total schöne Symbolik, ja. Ja, also mit den Lebenslinien, ne? als Faden auch. Ja, genau. Sehr, sehr spannend auch. Ich finde es schön, wie du diesen Austausch von alt und jung auch wieder in den Mittelpunkt stellst. Auch dafür danke. Martin, jetzt geht's zu dir. Dein Projekt geht ja wieder in eine ganz andere Richtung. Du bist eher so im digitalen, immersiven Raum unterwegs. Und magst du uns erklären, woran du arbeitest?
4: Gerne. Also ich evaluiere, wie digitale interaktive Medien, also zum Videospiele, so Serious Games, Educational Games, wie die Auswirkungen auf das Interesse vor kulturellem Erbe Auswirkungen haben können. Und da habe ich einen Prototyp gemacht, wo ich eine Burg rekonstruiert habe im digitalen Raum mit dem Programm Unreal Engine 5, also Spieleentwicklungsprogramm, wie es damals vor 600 Jahren ausschauen hätte können, also um 1400, also im Mittelalter. Und das war dann eine Ausstellung bei der Schattenburg im Museum selbst, wo die Besucher und Besucherinnen mit einem Controller durch die virtuelle Schattenburg gehen können und es quasi erleben, wie es damals wirklich sie hätte können und wo ein bisschen rein sie hätte können, was hat sich verändert, welche Gebäude sind dazugekommen und so.
1: Das ist ja total spannend. Das heißt, dein Projekt, das steht schon und das wurde schon gezeigt.
4: Genau, das wurde
1: oder
4: schon gezeigt.
1: Wird noch gezeigt?
4: Nein, es war nur über drei Tage eben im Museum zugänglich.
1: Warum die Schattenburg?
4: Also ich bin natürlich, ich wohne in der Gegend von der Schattenburg, also in Feldkirch. Und habe mich da schon seit jungen Jahren dafür interessiert, auch für Geschichte und für Mittelalter und für das Ganze, war auch oft in der Schattenburg. Und so habe ich einfach ein bisschen eine persönliche Beziehung dazu entwickelt und habe mir dann gedacht, warum setze ich nicht mehr Interesse vor digitalen interaktiven Medien, also Videospiele, im Zusammenhang mit Geschichte und Mittelalter und so.
1: Tolle Kombination, aber ist auch ein sehr, sehr komplexes Projekt. Was können denn die Besucher erleben, die jetzt dann auf die Bachelor-Ausstellung kommen?
4: Also ich hoffe, der digitale Prototyp, also wenn ich das schaffe, das so zu auszustellen, vielleicht, wenn es geht, auch eine VR-Installation. Okay. Das wird vielleicht noch im Juni ausgearbeitet. Ich hoffe.
1: Also nie fertig?
4: Das Projekt ist nie fertig. Dran. Es gibt immer Ideen, tausend Ideen.
1: Spannend.
4: Genau, also ich hoffe wirklich,
1: dass man wirklich über die VR-Brille dann das Ganze anschauen kann. Das ist sehr, sehr spannend. Gell?
4: Finde ich auch.
1: Also tolle Projekte, die ihr vorstellt hier. Bin ich schon richtig gespannt, mir das Ganze anzuschauen. Wenn ihr euch jetzt so gegenseitig zuhört, gibt es da irgendwas, was euch überrascht hat oder was ihr vielleicht auch aus euren eigenen Projekten kennt, also Gemeinsamkeiten oder Ähnlichkeiten?
2: Also wenn ihr jetzt so der Maria und der Martin zuhört, dann ist auf jeden Fall eine Gemeinsamkeit, nämlich wir alle wollen unsichtbare Dinge sichtbar machen. Und Maria möchte Erinnerungen erhalten, der Martin möchte kulturelles Erbe wieder aufleben lassen und ich möchte ja auch Wissen erhalten, festhalten, also da definitiv. Und auch von der Umsetzung her haben wir alle interdisziplinäre Methoden. Also Maria arbeitet mit Audio und mit Animation, aber auch mit Analog, also mit der Fäden. Der Martin aber auch, das kann man spielen, der hat sich mit der Schattenburg auseinandergesetzt. Und ich aber auch digital und auch analog gearbeitet. Mhm. Und auch mit Audio. Also interdisziplinär auf jeden Fall, von analog bis digital ist alles dabei.
4: Und natürlich die Digitalisierung von Geschichte und Themen und Stories vielleicht von Menschen. Ja. Ich glaube, das ist alles so ein übergreifendes Thema über alle.
1: Absolut. Wie war das so in euren Prozessen? Also könnt ihr da Ähnlichkeiten oder habt ihr da Ähnlichkeiten entdeckt, dass ihr irgendwie ähnlich gearbeitet habt vom Prinzip oder?
3: Wahrscheinlich schon. Also normalerweise sollte man ja schon mal mit dem Konzept starten und alles ausarbeiten. Und wir alle werden uns wahrscheinlich ja schon mal stark recherchiert hier in die Geschichte, aber auch wie es früher war, das haben wir ja alle eigentlich gemacht. Und wahrscheinlich auch die Umsetzung. Also es gibt sicher viele Überschneidungen.
2: Ja, also es gibt sicher Ähnlichkeiten, weil ja unser Studium so aufgebaut ist, dass wir so Abgaben machen müssen.
1: Ja.
2: Ich habe schon das Gefühl, wir haben ähnliche Prozesse gehabt, aber auch mit anderen Studierenden habe ich schon gemerkt, dass ich einen kleinen anderen Ansatz gehabt habe, je nach Thema natürlich unterschiedlich. Manche Themen brauchen extrem viel Recherche. Da muss man Interviews, bevor man überhaupt das Konzept macht, aber führen. Und ja, jeder Gestaltungsprozess ist unterschiedlich. Aber so Recherche und Konzept und so, das sind natürlich die Standardsachen.
1: Was war denn im bisherigen Prozess deine größte Herausforderung?
3: Wahrscheinlich schon im Konzept, wie man denn das wirklich gut hörbar macht. Was ist wichtig in deiner Interviews, bei deiner Seniorin, die oft Interviews geführt, was 2,5 Stunden gegangen und dass die wirklich auf 10 Minuten zum Kürzen und dass da wirklich die wichtigsten Informationen, was Leute Vergleiche sagen und mit sich selber identifizieren können und sich selber Fragen stellen, wie ist das bei mir, dass das wirklich so ankommt, wie es möchte und dass sie auch selber sich danach denken, früher war es vielleicht doch gar nicht so anders und die Alten sind vielleicht doch auch ähnlicher, wie man denkt.
1: Ja, schön. Und
3: dass man das so richtig gut umsetzt, das war sehr hohe, große Herausforderung.
1: Und bei dir, Sophia?
2: Die größte Herausforderung ist zum einen die Gestaltung von deiner Cultural Probes, wie frage die Leute, wie kriege ich überhaupt Frauen dazu mitzumachen und natürlich schauen, dass sie verschiedene Herkunft, Altersgruppen haben, weil das natürlich auch sehr persönliche Details vorkommen, so im Alltag, auch die Schwierigkeiten und da bin ich auch sehr dankbar, dass ich da ein paar Teilnehmerinnen gefunden habe. Die zweite Herausforderung war die digitale Umsetzung, weil ich jetzt auch Programmiererin bin. Genau, das Netzwerk so umzusetzen, ist schwieriger, als man denkt, dass man da auch filtern kann und die verschieden groß sind und das Ganze verbunden wird.
1: Also hast du dir einige neue Skills aneignen dürfen, ne?
2: Natürlich, ja. So wächst man natürlich.
1: So ist es, genau. Martin, deine Herausforderung, deine größte?
4: Ich glaube, die größte Herausforderung war, das Projekt einzugrenzen. Ich glaube, das ist wichtig für alle. Man hat natürlich tausende Ideen und wenn man alle tausend Ideen umsetzt, dann dauert das ewig. Also wirklich das Projekt eingrenzen, einfach ein paar Ideen wegwerfen, die vielleicht auch später umgesetzt werden können. Das war, glaube ich, meine größte Herausforderung, weil ich versuche natürlich immer, alle meine Interessen und so zu bauen. Genau.
1: Ja. Da kann ich gerade meine Frage anschließen dran. Habt ihr noch einen guten Tipp für mich? Weil nächstes Jahr bin ich ja in eurer Lage. Also einen guten Tipp für mich, einfach wie man durch diese Zeit durchkommt oder was wichtig ist in dieser Zeit.
2: Also ich gebe gleich mal den ersten Tipp und zwar dokumentieren alles gut, euren ganzen Prozess, auch fotografisch, nicht nur schriftlich. Jede Entscheidung, die ihr getroffen habt und warum, weil das wird dann auch wichtig in der schriftlichen Arbeit und ist natürlich auch mega interessant, vielleicht sogar interessanter wie das Endergebnis.
1: Das ist der wirklich Prozess, ein guter Tipp, ja.
2: Der Prozess dahin, auch später dann, falls da Portfolio machen oder so, ist es natürlich interessant, wieso, weshalb, warum haben die was gemacht.
1: Danke.
3: Ich würde auch noch als Tipp sagen, verfestigen euch nicht auf die erste Idee, sondern sind offen für neue Sachen, probieren gerne mal aus und denken nicht, doch, ich möchte jetzt unbedingt das Thema und das nur so, weil es kann alles ganz anders kommen. Auf eine andere Art kann man natürlich Sachen auch immer lösen und einfach ein bisschen gelassener durch das Ganze gehen und nicht sich selber zu viel Stress machen und denke, dass man jetzt das unbedingt jetzt schon wissen muss im dritten Semester und keine Ahnung, schon erzählt.
1: Ja, ganz, ganz lieben Dank an euch drei für diese persönlichen Tipps. Danke natürlich auch fürs Teilen eurer Gedanken, für die Einblicke, die ihr uns hier gegeben habt in eure tollen Projekte. Natürlich auch stellvertretend für fast 40 andere Projekte, die auf der Bachelor-Ausstellung dann zu sehen sind. Wenn ihr nun sehen, hören und fühlen wollt, wie sich das Ganze weiterentwickelt, dann schaut doch gerne am 11. September abends an der FH in Vorarlberg in Dornbirn vorbei. Vielen Dank, bis bald.
2: Danke euch.
1: Tschüss.
0: Das Kulturmagazin von Radio Vorarlberg neigt sich für heute dem Ende zu. Gleich nach den Nachrichten geht es im Programm von Radio Vorarlberg weiter mit den Österreich-Hits. Bleiben Sie also dran. Mein Name ist Ines Hergovitz-Gasser und ich darf mich im Namen des gesamten Teams bei Ihnen fürs Zuhören bedanken. Ich wünsche Ihnen noch einen angenehmen Abend mit Radio Vorarlberg. Schön, dass Sie da sind.

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1: Am Mikrofon ist Felix Schneider-Storm. Der Druck auf die Politik steigt, nachdem jetzt auch im Asphalt von 20 Wiener Straßen Asbest gefunden worden ist. Greenpeace fordert zusätzliche Deponien, aber de facto gibt es keinen Überblick über das tatsächliche Ausmaß der Belastung. Annabella Mini.
2: Bevor belastete Flächen überhaupt saniert werden können, müsse Österreich das Ausmaß des Problems überhaupt ganzheitlich erfassen, sagt Stefan Krämer vom Department für Umweltgeowissenschaften der Hauptuni Wien.
3: Es geht ja darum, eigentlich das selber staatlicherseits zu erkennen, damit man sich auch ein Bild machen kann von der Größe des Problems. Warum muss Greenpeace das erkennen? Und man müsste ein Kataster haben. Auch dann kann man ja erst abschätzen, welche Kosten auf einen zukommen.
2: Die Umweltorganisation Greenpeace fordert unterdessen zusätzliche Deponien für das mit Asbest belastete Material. Stefan Stadler von Greenpeace.
4: Es gibt in Österreich zu wenig Asbestdeponien. Das ist ein gefährlicher Abfall und hier müssen neue Deponien geschaffen werden. Und wir plädieren dafür, die Steinbrüche in Deponien umzuwandeln.
2: Das Umweltministerium kündigt dazu schriftlich eine Anpassung der Deponieverordnung an. Wie das finanziert werden soll, ist noch offen. Ein Teil könnte aus dem EU-Solidaritätsfonds kommen, doch den müsste man erst beantragen. Und die Frist dafür läuft im Herbst aus.
1: Im Prozess um eine tödliche Attacke auf einen Zugbegleiter im deutschen Rheinland-Pfalz ist heute das Urteil gefallen. Der Angeklagte wurde zu 10 Jahren Haft verurteilt, wegen Körperverletzung mit Todesfolge. Bei einer Fahrscheinkontrolle in einem Regionalzug Anfang Februar hat der Mann den Zugbegleiter brutal niedergeschlagen. 2 Tage später ist dieser dann an den Verletzungen gestorben. Die Familie des Toten hat Revision gegen das Urteil angemeldet. Andreas Jölli berichtet aus Deutschland.
5: Regungslos und mit gesenktem Blick nimmt der Angeklagte das Urteil zur Kenntnis. 10 Jahre Gefängnis, weil er einen Schaffner bei einer Ticketkontrolle totgeprügelt hat. Für das Gericht handelt es sich um Körperverletzung mit Todesfolge. Gerichtssprecherin Corinna Zellmann.
6: Im Zentrum der Hauptverhandlung stand die Frage, ob der Angeklagte mit Tötungsvorsatz handelte. Dies stand nach dem Ergebnis der Beweisaufnahme nicht zur Überzeugung der Kammer fest.
5: Die Familie des Opfers fordert eine Verurteilung wegen Totschlag oder Mord. Aus Protest bleiben Familie und Freunde der Urteilsverkündung. Yelcin Tekinoglu, Anwalt der Familie, spricht von einem Fehlurteil.
7: Das Urteil ist für die Angehörigen und für alle Menschen, die für das Gemeinwesen arbeiten und sich jeden Tag in Gefahr begeben, ein weiterer Schlag ins Gesicht gewesen.
5: Die tödliche Attacke Anfang Februar hat deutschlandweit für Entsetzen gesorgt und eine Debatte über Sicherheit in Zügen ausgelöst.
1: Die aktuelle Ebola-Epidemie in der Demokratischen Republik Kongo breitet sich schneller aus als jede Welle zuvor. Laut der afrikanischen Gesundheitsorganisation Africa CDC ist der aktuelle Virustyp der sich am rasantesten verbreitende Ebola-Virus bisher. Die Zahl der Todesfälle ist inzwischen auf mehr als 600 gestiegen. Laut der kongolesischen Regierung gibt es schon mehr als 1700 bestätigte Infektionen. In einer knappen Stunde startet das erste Viertelfinale der Fußball-Weltmeisterschaft in Nordamerika. Frankreich trifft dann auf Marokko. Das Match wird in der Ostküstenstadt Boston gespielt. ORF1 überträgt live. Das waren die Nachrichten mit Felix Schneider-Storm. Zum Wetter.
8: Sternenklar verläuft die Nacht im Großteil des Landes. Der Wind ist mittlerweile schwächer geworden und es kühlt jetzt deutlich ab. Die Tiefstwerte liegen zwischen 18 Grad in der Wiener Innenstadt und 10 Grad im Lungau. Der morgige Freitag bringt einiges an Sonnenschein im ganzen Land und es wird teilweise heiß mit 25 bis 33 Grad. Zwar macht sich der Wind bemerkbar in vielen Regionen, aber er ist deutlich schwächer als heute. Schauer und Gewitter bleiben die absolute Ausnahme. Am ehesten kann es am Nachmittag von den Ötztaler Alpen bis zu den Karawanken kurz einmal nass werden. So viel zum Wetter von Daniel Stanker.
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1: Zum Nachtjournal begrüßt Sie Felix Schneider-Storm. Das sind einige der Themen. Die USA und der Iran greifen sich wieder an. Die geplante Paketsteuer wird wegen der Umsatzsteuer noch teurer. Soeben ist das erste WM-Viertelfinale zwischen Frankreich und Marokko angepfiffen worden. Und das Wetter morgen wird sonnig und heiß. Die Hoffnung auf eine Lösung des Konflikts zwischen den USA und dem Iran gerät immer mehr ins Wanken. Washington hat weitere Ziele im Iran bombardiert. Seit vorgestern sind dabei mindestens 14 Menschen getötet und fast 80 verletzt worden. Der Iran auf der anderen Seite nimmt erneut die Verbündeten der USA ins Visier. Matthias Humpelstädter berichtet.
2: Luftalarm in Kuwait, Katar, Bahrain und Jordanien. In all diesen Ländern gibt es US-Basen. Sie bekommen die Vergeltung des Iran unmittelbar zu spüren. Die meisten Drohnen und Raketen können aber abgefangen werden. Anders im Iran. Wichtige Eisenbahnbrücken werden durch US-Angriffe zerstört. Mehrere Menschen werden getötet und zahlreiche verletzt. Über die Verhandlungen mit dem Iran sagt US-Präsident Donald Trump, Teheran wolle unbedingt einen Deal. Aber er wisse einfach nicht, ob sich der Iran auch daran halten würde. Dasselbe Misstrauen, nur auf der anderen Seite, beherrscht offensichtlich auch den Iran. Eigentlich hatten sich beide Seiten auf eine Waffenruhe und Gespräche geeinigt. Die jüngsten Angriffe stellen all das nun erneut in Frage.
1: Wir schauen nach Österreich. Im Nationalrat ist heute die Debatte über das Doppelbudget für die kommenden 2 Jahre weitergegangen. Am Vormittag waren mögliche Kürzungen für die Universitäten im Fokus. Am Nachmittag sind die Abgeordneten dann den großen Budgetbrocken Gesundheit und Soziales durchgegangen. Die Dreierkoalition sieht diesen Bereich gut abgesichert. Die Opposition kann das gar nicht nachvollziehen. Aus dem Parlament berichtet Niklas Lercher.
3: Ob Gesundheit, Soziales, Arbeit oder Pflege, für die zuständige Ministerin Corinna Schumann von der SPÖ ist es eine besondere Leistung.
4: Dass es trotz des Konsolidierungskurses gelungen ist, das Budget meines Ressorts in allen Untergliederungen hinweg zu stabilisieren.
5: Wir sind ein gutes Land in diesem Bereich, das bleiben wir auch.
3: Sagt auch August Wöginger von der ÖVP. Kritik kommt vom Grünen Markus Kotzer. Die Regierung erhöhe für Menschen mit geringem Einkommen die Arbeitslosenversicherung. Sicherungsbeiträge.
6: Und kürzt damit dieser Gruppe die Nettolöhne.
3: Die Dreierkoalition wolle damit Teilzeitfallen auflösen, entgegnet Johannes Gasser von den NEOS.
7: Mehrarbeit muss sich lohnen.
3: Für die Freiheitliche Dagmar Belakovic steht hingegen fest,
8: das ist ein asoziales Budget.
3: Die Opposition kann mit den Budgetplänen hörbar wenig anfangen.
1: Nach Verteidigungsministerin Claudia Tanner und dem Vorsitzenden der Wehrdienstkommission Erwin Hameseder spricht sich jetzt auch Bundeskanzler Stocker für ein Kompromissmodell zur Wehrdienstverlängerung aus. Es wird 6+3 genannt und kommt sowohl einem Modell der Kommission nahe als auch einem Kompromissvorschlag der SPÖ. Sprich, es soll nach dem Grundwehrdienst Milizübungen geben, die auch die NEOS jetzt nicht mehr ausschließen. Stefan Karpacher.
9: Der Favorit der Wehrdienstkommission ist das Modell 8+2, also eine Verlängerung des Grundwehrdienstes um 2 Monate plus Übungen. Darauf hat die ÖVP bisher gesetzt, es war aber bei SPÖ und NEOS nicht durchsetzbar. Die SPÖ ist dann mit 6+2 gekommen als Kompromiss und daraus wird jetzt 6+3, wie man einem Interview der Kronenzeitung mit Bundeskanzler Christian Stocker entnehmen kann. Er sagt dort, Zitat, ob es 6+3 oder 6+100 ist, ist letztlich eine semantische Frage. Und 6+100, das ist das sogenannte Stufenmodell aus dem Bericht der Wehrdienstkommission. Das ist die teuerste Variante, aber sie kommt plakativ ohne Verlängerung des Wehrdienstes aus.
1: Ab Oktober müssen Versandhändler für jedes Paket, das sie an Kunden verschicken, 2 Euro Paketsteuer bezahlen. Was bisher untergegangen ist, auf die Paketsteuer wird zusätzlich die Umsatzsteuer fällig. Das erhöht den Verkaufspreis noch einmal. So können aus 2 Euro Paketsteuer unter Umständen 2,40 Euro werden. Peter Stacher informiert.
10: Die Paketsteuer wird in der Realität noch etwas teurer. In der Steuerrealität nämlich. Denn die Paketsteuer lässt den Verkaufspreis steigen und auf den ist Umsatzsteuer fällig. Doch es kommt auf den Inhalt des Packels an, ob 20%, 13% oder 10% hinzugerechnet werden. Üblicherweise gilt der höchste Steuersatz von 20%. Da werden aus 2 Euro Paketsteuer 2,40 Euro. Für Arzneimittel gilt ein Steuersatz von 10%. Das würden dann zusätzlich Zusatzkosten von 2,20 Euro bedeuten. Allerdings nur für Versandhändler oder Plattformen mit mehr als 100 Millionen Umsatz in Österreich. Und auch nur, wenn die Paketsteuer vom Händler dem Kunden auch weiter verrechnet wird. Versendet er versandkostenfrei, muss der Händler auf die Paketsteuer auch keine Umsatzsteuer abliefern.
1: Die britische Pop-Ikone Bonnie Tyler ist im Alter von 75 Jahren verstorben. Zuletzt hatte sie wiederholt mit gesundheitlichen Problemen zu kämpfen. Letzte Nacht ist sie laut ihrer Familie unerwartet im Krankenhaus verstorben. Ein Nachruf von David Baldinger.
11: Sie hätte ihre Wände mit Gold- und Platinalben tapezieren können, fühlte sich aber stets als walisisches Working-Class-Mädchen. Ihre Reibeisenstimme stammte von einer Halsoperation. Jahrelang sang sie 6 Nächte pro Woche. Nach der OP stillhalten, das gelang ihr nicht. Mit dem Resultat Weltkarriere.
12: It wasn't so bad. I went into the studio and I went, it's a heartache. And they said, oh my God, your voice has changed, you know.
11: Jim Steinmans Bombast-Hymne wird für Tyler zur Nummer 1 in Großbritannien und zur Nummer 1 in den USA.
13: Turn around.
12: Every now and then I get a little bit.
11: Sie konnte es nicht fassen, diesen Song singen zu dürfen, so Bonnie Tyler.
1: Ein Nachruf von auf Bonnie Tyler war das von David Baldinger. Das Wichtigste vom Sport, allen voran dem ersten WM-Viertelfinale zwischen Frankreich und Marokko. Derzeit steht es 0:0, fasst Philipp Watzak zusammen.
14: Und dieses Duell hat es erst einmal gegeben und das war das Halbfinale der letzten WM 2022 in Katar. Damals ein 2:0 für Frankreich. Das Spiel ist jetzt live zu sehen in ORF 1. ÖFB-Tormann Alexander Schlager steht laut Medienberichten vor einem Wechsel von Salzburg zu Werder Bremen in die erste deutsche Bundesliga. Radprofi Gregor Mühlberger gewinnt auch die zweite Etappe bei der Tour of Austria. 189 Kilometer und knapp 3000 Höhenmeter ist es heute Nachmittag den Großglockner hinaufgegangen.
15: Ich glaube, der Radsport in Österreich boomt gerade und es ist natürlich schön, wenn man dazu beitragen kann und als Österreicher dann bei der Tour of Austria als Leader-Trikot durch Österreich zu fahren, ist absolut bezaubernd.
14: Der Niederösterreicher baut seinen Vorsprung in der Gesamtwertung nach der Königsetappe auf 1 Minute und 31 Sekunden aus. Mühlberger ist jetzt zum zweiten Mal Glocknerkönig. Bei der Tour de France ist der Slowene Pogačar nach dem Sieg der 6. Etappe zurück im gelben Trikot. Er führt in der Gesamtwertung mit 2 Minuten 42 vor dem Dänen Vingegaard. Und beim Tennis in Wimbledon steht 2026 ein rein tschechisches Frauenfinale fest. Kommenden Samstag trifft Muchova auf Noskova.
1: Vielen Dank, Philipp Watzak. Und zum Abschluss haben wir noch den Wetterbericht von und mit Daniel Stanker.
16: Sternenklar und erfrischend geht es weiter durch die Nacht. Die Temperaturen sinken bis zum Sonnenaufgang auf 18 Grad in der Wiener Innenstadt bis 10 Grad im Lungau. Morgen am Freitag stellt sich dann überall ruhiges Sommerwetter ein mit viel Sonne und weniger Wind als heute. Die Temperaturen liegen dabei etwas zu und es wird heiß in einigen Landesteilen mit 25 bis 33 Grad. Schauer und Gewitter tauchen höchstens vereinzelt auf. Am ehesten kann es im Tiroler Alpenhauptkamm und in Kärnten kurz nass werden. Recht ähnliches Wetter mit ähnlichen Temperaturen gibt es dann auch am Wochenende.
1: Vielen Dank, Daniel Stanker. Das war das Nachtjournal. Noch einen möglichst angenehmen Abend wünscht Felix Schneider-Storm.
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1: Am Mikrofon ist Felix Schneider-Storm. Wenig Klarheit hat die Aufsichtsratssitzung bei Volkswagen gebracht. Ob und wie viele Jobs wegfallen, ist weiter nicht bekannt. Medien berichten, dass es um bis zu 120.000 Stellen gehen könnte. Fix ist seit kurzem jedenfalls, VW streicht schrittweise die Hälfte seiner Automodelle. Nach der Sommerpause will der Aufsichtsrat dann weiter beraten. In Österreich ist die Zahl der neu zugelassenen Pkw im ersten Halbjahr um 15% gestiegen. Das gab die Statistik Austria heute bekannt. Am beliebtesten sind nach wie vor Autos deutscher Hersteller. Chinesische Marken sind aber auf dem Vormarsch, wie Maria Kern berichtet.
2: Für den heimischen Fahrzeughandel ist der Anstieg bei den Pkw-Neuzulassungen um 15% nicht überraschend.
3: Man muss einfach da ein bisschen zurückblicken. Seit der Pandemie ist ja der Automarkt in Österreich sehr, sehr stark nach unten gegangen. Und jetzt gibt es einen gewissen Nachholeffekt.
2: So Günther Kerle, Vizeobmann des Fahrzeughandels in der Wirtschaftskammer. Bei den Antriebsarten liegen Benzin-Hybrid-Pkw auf Platz 1, gefolgt von reinen Benzinern und Elektroautos. Diesel-Pkw machen bei den Neuzulassungen dagegen weniger als 10% aus. Bei den Marken wiederum sind VW, Skoda, Audi und BMW am meisten gefragt. Chinesische Hersteller sind aber auf dem Vormarsch. BYD etwa im Vorjahr noch auf Platz 17, liegt heuer bei den beliebtesten Marken schon auf Platz 8.
1: In Großbritannien sind die Tage von Premierminister Keir Starmer gezählt. Seit heute können Kandidaten der regierenden Labour-Partei für den Vorsitz nominiert werden. Es wird erwartet, dass aber nur einer antritt. Andy Burnham, der bisherige Bürgermeister von Manchester. Aus London berichtet Jörg Winter.
4: Andy Burnham wird der 7. Premierminister in nur 10 Jahren. Dass ihn jemand in den nächsten Tagen parteiintern noch herausfordert, ist unwahrscheinlich. Wir werden den größten Wandel der Gegenwart schaffen. Unser Land wird völlig neu gemanagt werden, verspricht Burnham. Damit meint er vor allem auch ein Ende des London-Zentralismus. Er will Geld, Ressourcen und Entscheidungsgewalt in Regionen und Gemeinden verlegen, vor allem ins ärmere Nordengland. Die Partei hofft, dass er es besser macht als sein Vorgänger. Ein paar wichtige Voraussetzungen bringt er mit. Anders als Starmer ist Andy Burnham ein talentierter Redner und verfügt über einen ausgeprägten politischen Instinkt. Fest steht eines, das Wahlvolk ist ungeduldig. Burnham muss liefern. Und vor allem einem politisch das Wasser abgraben, dem Rechtspopulisten Nigel Farage, der in Umfragen voranliegt. Derzeit aber selbst mit einer Spendenaffäre kämpft, deren Ausgang ungewiss ist.
1: In der US-Ostküstenstadt Boston findet derzeit das erste Fußball-WM-Viertelfinalspiel statt zwischen Frankreich und Marokko. Nach der ersten Halbzeit steht es 0:0 nach einem vergebenen Elfmeter von Frankreichs Superstar Kylian Mbappé. Und das Tennis-Grand-Slam-Turnier Wimbledon erlebt am Samstag im Damenfinale eine Premiere. Erstmals in der Geschichte stehen sich mit Karolina Muchova und Linda Noskova zwei Tschechinnen in einem Grand-Slam-Finale gegenüber. Das waren die Nachrichten mit Felix Schneider-Storm. Zum Wetter.
5: Die Nacht verläuft weiterhin ruhig, sternenklar und frisch. Bis zum Sonnenaufgang kühlt es auf 18 bis 10 Grad ab. Am mildesten bleibt es in der Wiener Innenstadt. Morgen am Freitag scheint die Sonne überall für 10 Stunden oder länger. Wolken sind also nur wenige dabei. Es wird noch wärmer als heute. In vielen Regionen wird es heiß mit 25 bis 33 Grad am Nachmittag. Außerdem bleibt es großteils trocken. Am ehesten bildet sich ganz im Süden ein kurzer Schauer. So viel zum Wetter von Daniel Stanker.

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1: Es ist Freitag, der 10. Juli. Im Nachrichtenstudio ist Felix Schneider-Sturm. Die Situation in der Straße von Hormus verschärft sich wieder. Wegen neuer Angriffe zwischen den USA und dem Iran bricht der Schiffsverkehr dort massiv ein. Gestern durchquerten nur 6 Frachtschiffe die wichtige Meerenge, während es am Vortag noch 21 waren. Viele Schiffe schalten inzwischen ihre Transponder ab oder nutzen alternative Routen. Und die Lage im Iran überschattet auch das Treffen der Eurogruppe in Brüssel. Nach den jüngsten Kämpfen müssen sich die Finanzminister der Euro-Länder neuerlich mit der Aussicht steigender Energiepreise beschäftigen. Aus Brüssel berichtet Tim Kuppal.
2: Noch vor ein paar Tagen hätten wir über die Waffenruhe geredet, bringt es Irlands Finanzminister Simon Harris für den neuen Ratsvorsitz auf den Punkt. Die Öffnung der Meerenge von Hormuz, fallende Ölpreise. Jetzt sehe man stattdessen eine Verschlechterung der Lage mit zunehmenden Feindseligkeiten. Es sei der zweite Energiepreisschock für Europa innerhalb von nur 5 Jahren aufgrund von Entscheidungen von Nicht-Europäern.
3: For the second time in 5 years, an energy shock taken by decisions from people who are not Europeans.
2: Mit direkten Auswirkungen auf Erhaltungskosten, Unternehmen und auf Familien in der EU.
3: Cost of living, businesses, individual families.
2: Die Lehre daraus: Europa müsse energieunabhängig werden.
3: We need to have energy autonomy.
2: Und zugleich müsse die EU alles daran setzen, um die Lage im Nahen Osten zu beruhigen.
1: Das erste Fußball-WM-Viertelfinale zwischen Frankreich und Marokko ist vor wenigen Sekunden 2:0 zu Ende gegangen. Die Franzosen bezwingen Marokko aus der Favoritenrolle mit Toren von Superstar Kylian Mbappé in der 60. Minute und Ousmane Dembélé in der 66. Minute. Im Halbfinale trifft Frankreich dann auf den Gewinner aus der morgigen Partie zwischen Spanien und Belgien. Bei Volkswagen droht der Betriebsrat jetzt mit Betriebsversammlungen. Bis heute Freitag müsse der Vorstand sagen, wie konkret eingespart werden soll. Nach der Aufsichtsratssitzung am Abend ist nämlich weiter unklar, ob und wie viele Jobs gestrichen werden. Offen ist auch, ob Werke schließen müssen. Klar ist nach der Sitzung jedenfalls, dass die Modellpalette von VW schrittweise um bis zu 50% gekürzt wird. Die Anzahl möglicher Ausstattungsoptionen soll bis zu 75% sinken. Im Prozess um eine tödliche Attacke auf einen Zugbegleiter im deutschen Rheinland-Pfalz ist gestern das Urteil gefallen. Der Angeklagte wurde zu 10 Jahren Haft verurteilt. Wegen Körperverletzung mit Todesfolge. Bei einer Fahrscheinkontrolle in einem Regionalzug Anfang Februar hat der Mann den Zugbegleiter brutal niedergeschlagen. 2 Tage später ist dieser dann an den Verletzungen gestorben. Die Familie des Toten hat Revision gegen das Urteil angemeldet. Andreas Jelli berichtet.
4: Regungslos und mit gesenktem Blick nimmt der Angeklagte das Urteil zur Kenntnis. 10 Jahre Gefängnis, weil er einen Schaffner bei einer Ticketkontrolle totgeprügelt hat. Für das Gericht handelt es sich um Körperverletzung mit Todesfolge. Gerichtssprecherin Corinna Zellmann.
5: Im Zentrum der Hauptverhandlung stand die Frage, ob der Angeklagte mit Tötungsvorsatz handelte. Dies stand nach dem Ergebnis der Beweisaufnahme nicht zur Überzeugung der Kammer fest.
4: Die Familie des Opfers fordert eine Verurteilung wegen Totschlag oder Mord. Aus Protest bleiben Familie und Freunde der Urteilsverkündung. Yelcin Tekinoglu, Anwalt der Familie, spricht von einem Fehlurteil.
6: Das Urteil ist für die Angehörigen und für alle Menschen, die für das Gemeinwesen arbeiten und sich jeden Tag in Gefahr begeben, ein weiterer Schlag ins Gesicht gewesen.
4: Die tödliche Attacke Anfang Februar hat deutschlandweit für Entsetzen gesorgt und eine Debatte über Sicherheit in Zügen ausgelöst.
1: US-Präsident Donald Trump muss der früheren Journalistin E. Jean Carroll wegen sexuellen Missbrauchs und Verleumdung mehr als 5 Millionen Dollar zahlen. Ein Bundesrichter in New York hat jetzt die Auszahlung der Summe angeordnet, nachdem ein Einspruch Trumps vom obersten Gerichtshof abgewiesen wurde. In einem zweiten Verleumdungsverfahren wurde Trump zur Zahlung von mehr als 83 Millionen Dollar verurteilt. Die Vollstreckung ist aber bisher ausgesetzt. Die Zahl der Pkw-Neuzulassungen ist im ersten Halbjahr gegenüber dem Vorjahr deutlich gestiegen. Von Jänner bis Juni wurden laut der Statistik Austria fast 165.000 Neuwagen gekauft, um 15% mehr als vor einem Jahr. 2/3 aller Neuanschaffungen hatten einen alternativen Antrieb. Am beliebtesten waren Benzin-Hybridmotoren, gefolgt von reinen Elektromotoren. Das waren die Nachrichten. Am Mikrofon verabschiedet sich Felix Schneider-Sturm. Und jetzt haben wir noch die Wetteraussichten für Sie.
7: Sternenklar und frisch ist es auch in der zweiten Nachthälfte. Wir starten in der Früh mit Temperaturen zwischen 10 und 18 Grad in den Freitag. Tagsüber treibt die Sonne die Temperaturen auf 25 bis 33 Grad. Wolken spielen dabei nur eine Nebenrolle. Somit ist die Wahrscheinlichkeit für Regenschauer oder Gewitter sehr gering. Am ehesten wird es über den Bergen von den Ötztaler Alpen bis zu den Karawanken kurz nass. Recht ähnlich ist das Wetter auch am Wochenende. Etwas mehr Schauer gibt es am Samstag vom Tiroler Alpenhauptkamm bis in die Steiermark. So viel zum Wetter. Von Daniel Stanker.

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1: Am Mikrofon Nina Walli, es ist 1 Uhr. In die geplante Wehrdienstreform kommt offenbar wieder Bewegung, denn jetzt spricht sich auch Bundeskanzler Christian Stocker für ein Kompromissmodell aus, und zwar für 6 Monate Grundwehrdienst plus 3 Monate Milizübungen. Stefan Kappacher berichtet.
2: Der Favorit der Wehrdienstkommission ist das Modell 8 plus 2, also eine Verlängerung des Grundwehrdienstes um 2 Monate. Plus Übungen. Darauf hat die ÖVP bisher gesetzt, es war aber bei SPÖ und NEOS nicht durchsetzbar. Die SPÖ ist dann mit 6 plus 2 gekommen als Kompromiss und daraus wird jetzt 6 plus 3, wie man einem Interview der Kronenzeitung mit Bundeskanzler Christian Stocker entnehmen kann. Er sagt dort, Zitat, ob es 6 plus 3 oder 6 plus 100 ist, ist letztlich eine semantische Frage. Und 6 plus 100, das ist das sogenannte Stufenmodell aus dem Bericht der Wehrdienstkommission. Das ist die teuerste Variante, aber sie kommt plakativ ohne Verlängerung des Wehrdienstes aus.
1: Die Aufsichtsratssitzung am Abend bei VW hat wenig Klarheit über den künftigen Sparkurs gebracht. Ob und wie viele Jobs wegfallen, ist weiterhin nicht bekannt. Auch ob Werke in Deutschland geschlossen werden oder nicht, ist unklar, berichtet Andreas Pfeiffer.
3: Von VW-Chef Oliver Blume hatte man sich gestern die Antwort auf die Frage erwartet, ob er tatsächlich 100.000 Arbeitsplätze abbauen und 4 deutsche Werke schließen will. Stattdessen legte er gestern Abend eine Videobotschaft unklaren Inhalts vor.
4: Hohe Kosten, unter anderem durch Zölle und ein zunehmend intensiver globaler Wettbewerb, erhöhen den Druck auf die gesamte Automobilindustrie. Deshalb gehen wir in die nächste Phase unserer Transformation.
3: Diese Transformation soll mit einer deutlichen Reduktion der Modellpalette und der Ausstattungsoptionen von Fahrzeugen einhergehen. Dem Betriebsrat reicht diese Auskunft nicht. Er verlangt auch heute detaillierte Richtungsangaben zum neuen Sparkurs, den Volkswagen fahren will.
1: Auch im Westen und Süden Österreichs starten die Sommerferien. Etwa 670.000 Schülerinnen und Schüler in Vorarlberg, Tirol, Salzburg, Oberösterreich, Kärnten und der Steiermark bekommen heute ihre Zeugnisse. Und wer nach Palm Beach in Florida fliegt, landet ab sofort auf dem Präsident Donald J. Trump Airport. Der Flughafen ist per Gesetz umbenannt worden. Und jetzt zu Michi Mattern.
5: Ein kräftiges Hoch bringt in den nächsten Tagen hochsommerliches Wetter. Es gibt in ganz Österreich meist strahlenden Sonnenschein, nur an den Nachmittagen vorübergehend ein paar größere Quellwolken. Regenschauer oder Gewitter bleiben die absolute Ausnahme, am ehesten sind sie am Samstag im Süden möglich. Bei nur noch wenig Wind wird es heiß, aber nicht schwül, Höchstwerte 25 bis 33 Grad. In 2000 Meter hat es um die 15 Grad. Nächste Woche dauert die Hitzewelle an, wobei es rund um die Wochenmitte wieder extrem heiß wird. Dürfte.
6: Der weibliche Körper hat 3 Hormonsysteme, die sehr kompliziert arbeiten, sich gegenseitig abtasten, oszillieren und für die Erhaltung der Art von Wichtigkeit sind. Beim Mann kommt das Testosteron nur so raus wie das Wasser aus dem Gartenschlauch. Und wenn dann in Lebensmitte diese 3 Systeme, weil die reproduktive Zeit beendet ist, reduziert sind bzw. überhaupt fehlen, dann führt das überall dort, wo diese Hormone wirken, im Gehirn, bei der Stimmung, im Herz-Kreislauf-System, im Immunsystem zu furchtbaren Beschwerden. Muss nicht immer sein, aber in etwa 60% der Fälle ist das so.
7: Wovor schützt uns das Östrogen in jungen Jahren? Und wo hapert's, wenn es sich verabschiedet? Was macht der Hormonverlust mit dem weiblichen Gehirn? Und warum macht es für die Frauen in der Menopause Sinn, dass der behandelnde Arzt oder die Ärztin zum Kriminalinspektor oder Inspektorin wird? Darüber spreche ich heute mit dem renommierten Endokrinologen und Facharzt für Gynäkologie, Professor Johannes Huber. Er ist ein Vorreiter in Sachen Aufklärung und Hilfe für Frauen in den Wechseljahren. Auch mit Blick auf die Hormonersatztherapie. Darüber hinaus ist er auch Theologe und Wissenschaftler. Er sagt, es würde dringend ein Lehrstuhl für die Wechseljahre brauchen. Du hörst heiter bis wechselhaft, den ORF Vorarlberg Podcast über die wunderbaren Wechseljahre. Mein Name ist Nicole Benvenuti, ich bin 48 und meine Mission ist, Ich frage mich für uns durch die Wechseljahre, damit wir wissen, was diese Zeit mit uns vorhat und mit welchen Wetterkapriolen wir rechnen müssen. Und ich sehe mich auch ein bisschen als Reiseleiterin durch die Menopause. Diese Zeit der teilweise massiven Veränderungen können wir ja leider nicht umschiffen, aber wir können schauen, dass wir nicht auf Grund laufen und eine Rettungsweste parat haben. Und eines ist klar, als Proviant brauchen wir jede Menge Wechseljahrswissen. Macht euch schlau, das sagt auch Professor Huber. Dann also auf geht's in eine neue informative Folge, zum Beispiel rund um das Thema weibliches Gehirn in den Wechseljahren, Herzgesundheit und Handhabung der Hormonersatztherapie. Das alles mit einem erfahrenen Kapitän auch auf rauer See mit Professor Johannes Huber. Ladies, wir reden hier ja immer Klartext und räumen mit verstaubten Tabus auf. Ein wichtiger Antreiber für meinen Podcast sind die Frauen, die oft verzweifelt sind und denken, mit mir stimmt etwas nicht, ich bin nicht mehr normal. Ich kann dir versichern, du bist nicht allein. Wie dir geht es nämlich ganz vielen von uns. Hashtag, wir sind 1 Million. Vergiss das nie. Und weil wir ja hier unter uns sind, kommt jetzt meine Beichte zum Thema Vergesslichkeit. Auch so eine Nebenwirkung, wenn die Kerzen auf der Geburtstagstorte mehr werden und sich dafür die Hormone leise durch die Hintertür verabschieden. Also, ich bin ja ziemlich verpeilt mittlerweile und es scheint ja auch täglich schlimmer zu werden. Und das hat jetzt wirklich peinliche Ausmaße angenommen. Ich habe nämlich einen Brief von einer Rechtsanwältin aus Wien bekommen und wir wissen, ein Brief von einem Rechtsanwaltsbüro ist selten etwas Erfreuliches. Und tatsächlich, ich bekomme eine saftige Strafe. Und ich muss sagen, ich habe sie verdient, nämlich sowas von. Im Brief steht, dass ich Ende Oktober in Dornbirn für 30 Euro getankt habe, aber nicht bezahlt. Das Autokennzeichen, das angegeben ist, ist meines. Im ersten Moment dachte ich noch, okay, das ist ein fieser Betrügertrick. Und weil ich ausschließlich mit Karte zahle, habe ich gehofft, dass ich ganz schnell bei mir online eine Tankabbuchung für den Oktober finde. Aber tatsächlich, in diesem Monat zeigt es mir wirklich keine Abbuchung von einer Tankstelle an. Ich war wie vom Donner gerührt. Und ich bringe es einfach nicht in meinen Kopf hinein, wie ich es zustande gebracht habe, dass ich zwar getankt habe und dann tatsächlich sofort wieder eingestiegen und einfach davongefahren bin. Unglaublich! Kann man so verpeilt sein und aus Vergesslichkeit eine Straftat begehen? Die gepfefferte Rechnung sagt jedenfalls, ja, kannst du. Ich habe natürlich meine Schulden am selben Abend noch beschämt samt Rechtsanwaltskosten bezahlt. Das Vierfache übrigens meiner originalen Tankrechnung. Und ich muss sagen, das war wirklich ein Weckruf. Und ich möchte mich herzlichst bei der Tankstellenbetreiberin dafür entschuldigen, dass mir das passiert ist. Es war wirklich keine Absicht. Mein Delikt ist abends um kurz nach 19 Uhr passiert, nach einem sehr langen Podcast-Tag. Aber das soll natürlich keine Entschuldigung sein, sondern nur ein kläglicher Erklärungsversuch. Also, so viel zum Thema Vergesslichkeit. Ich gelobe Besserung. Ich weiß ja auch aus meinen Recherchen, dass wir Frauen mit den Wechseljahren unter Brain Fog, also Gehirnnebel, leiden. Aber ich habe mich dann trotzdem gleich ins Internet gehängt und beim renommierten Geo-Magazin eine interessante Zahl gefunden. Da steht, bis zu 60% aller Frauen klagen während der Wechseljahre über Gedächtnisstörungen, Verwirrtheit und mangelnde Aufmerksamkeit. Sie vergessen Termine, können sich immer schlechter Namen merken und vermögen sich mitunter kaum noch für längere Zeit auf eine Aufgabe zu konzentrieren. Das heißt, die Wechseljahre haben nicht nur Auswirkungen auf unsere Fortpflanzungsorgane, sondern auch auf unser Gehirn. Das ist mittlerweile sogar bewiesen. Darüber spreche ich gleich mit Professor Huber. Auch die 55-jährige Tamara erzählt mir, sie hatte massive Probleme mit dem Gedächtnis und die Wechseljahre haben sich auch auf die Psyche ausgewirkt.
8: Dieser Brain Fog, den man kennt, also wirklich Konzentrationsschwierigkeiten bis hin zu Wortfindungsstörungen, da bin ich dann wirklich erschrocken, weil das war eine Begleiterscheinung, die ich so nicht gekannt habe und da habe ich mir wirklich ernsthaft Sorgen gemacht. Und was ich persönlich auch erlebt habe, war einfach eine Phase der eine ganz komische psychische Phase, wo ich einfach mir das Gefühl gehabt habe, ich bin in einer Bubble und habe einfach keine Tiefen, keine Spitzen mehr gehabt. Das war alles irgendwie so antriebslos, gleichgültig und da habe ich mir gedacht, also so möchte ich nicht weitermachen. Ich war gerade schon dabei, mich selbstständig zu machen und habe gemerkt, wie ich wirklich so in ein Loch reinfall und wie Erfahrungen und Vertrauen, das ich gefasst habe in der Vergangenheit, plötzlich nicht mehr greifbar war. Und ich konnte es mir nicht erklären. Ich dachte, was ist jetzt los? Und jetzt im Nachhinein weiß ich, okay, das war einfach dieser starke Abfall der Hormone, der mich da zurückgeworfen hat. Ja, jetzt weiß ich, dass das nicht so bleiben muss.
7: Tamara hat dann aus der Not eine Tugend gemacht und hat die Feuerfrauen Niederösterreich gegründet. Die ersten Austauschtreffen haben schon stattgefunden und die Frauen sind wirklich froh, sich hier vernetzen und gegenseitig stärken zu können, erzählt sie.
8: Also es ist das ganze Spektrum über die Versorgung von Mikronährstoffen, über die Knochendichte, über den Erhalt des Stützapparates, Erhalt der Muskeln, die beginnen bereits mit 30 abzubauen, wenn wir nichts dagegen tun. Herz-Kreislauf-System ist ganz, ganz wichtig, einfach Ausdauerbewegung, Kraft. Training ist einfach wichtig. Knochendichte-Messung ist ein Thema. Einfach um zu schauen, wie ist es mit der Knochendichte bestellt. Gesunde Ernährung natürlich ganz, ganz wichtig für den Körper, aber auch die geistige Beschäftigung. Einfach rege zu bleiben. Auch da, Demenz ist in aller Munde. Aber keiner sagt, dass wir nicht Demenz werden müssen. Es gibt so viele gute Möglichkeiten, dem vorzubeugen. Wir hinken da immer ein bisschen hinterher. Und ich denke mal, wenn wir jetzt beginnen und die Frauen darauf aufmerksam machen, dass sie sehr gut für sich sorgen können. Wir können den Wechsel nicht aufhalten, das ist einfach ein natürlicher Prozess, aber wir können schauen, dass die Begleiterscheinungen uns nicht krank machen und dass wir so einfach so lange wie möglich unseren Körper gesund halten.
7: Auch in Niederösterreich klagen die Frauen, dass es einfach noch schwer und unglaublich mühsam ist, die passende Behandlung zu bekommen. Ich hoffe ja, dass wir alle die richtige medizinische Versorgung und die passende Therapie bekommen. Ein wichtiger Wegbereiter in Sachen Frauengesundheit und Hormone ist Professor Johannes Huber. Ich durfte den Theologen und Hormonpapst am Rande des Mene- und Andropausen-Kongresses in Wien interviewen. Er ist einer der Organisatoren des jährlich stattfindenden Kongresses und er hat sich zwischen zwei Vorträgen Zeit genommen und ist übrigens, ebenso wie Dr. Judith Bildau, Meno-Award-Preisträger. Er hat diese Auszeichnung beim Meno-Day, einem Wechseljahrsevent der Wechselweise-Redaktion in Wien, verliehen bekommen. Für seinen lebenslangen Einsatz für die Gesundheit der Frauen sowie besondere Verdienste um die Aufklärung und Enttabuisierung der Wechseljahre. Ich will von ihm wissen, warum sind die Wechseljahre eine so herausfordernde Lebensphase?
6: Der weibliche Körper hat im Unterschied zum männlich drei Hormonsysteme, die sehr kompliziert arbeiten, sich gegenseitig abtasten, oszillieren und für die Erhaltung der Art von Wichtigkeit sind. Beim Mann kommt das Testosteron nur so raus wie das Wasser aus dem Gartenschlauch. Und wenn dann in Lebensmitte diese drei Systeme, weil die reproduktive Zeit beendet ist, reduziert sind bzw. überhaupt fehlen, dann führt das überall dort, wo diese Hormone wirken, im Gehirn, bei der Stimmung, im Herz-Kreislauf-System, im Immunsystem zu furchtbaren Beschwerden. Muss nicht immer sein, aber in etwa 60% der Fälle ist das so. Und das sind dann verlorene Lebensjahre im weiblichen Körper, wenn man nichts dagegen macht.
7: Professor Johannes Huber beschreibt die Hormone oft als unser körpereigenes Informationssystem. Die Nerven sind beispielsweise mit einer Telefonleitung zu vergleichen. Die Hormone dagegen sind sozusagen das Wireless-Infosystem. Und wenn dieses Informationssystem in die Jahre kommt, dann leidet der Körper. Eine wichtige Rolle spielt das 17-Beta-Östradiol. das E2. Es ist ein natürlich vorkommendes Östrogen, das vor allem im weiblichen Körper produziert wird. Es ist eine der wichtigsten Formen des Östrogens und spielt eine zentrale Rolle. Wird es weniger und es geht mit der Menopause gegen Null, verursacht das eine ganze Reihe von Symptomen und Erkrankungen. Ich möchte mit Professor Huber ein paar Prozesse in unserem Körper besprechen, für die das Östrogen eine wichtige Rolle spielt, damit wir verstehen, warum wir erstens durch das Fehlen mitunter eben massive Symptome entwickeln, aber auch durch das Ersetzen des fehlenden Hormons durch eine bioidente Hormonersatztherapie wieder ins Gleichgewicht kommen. Drum machen wir jetzt einen kleinen Ausflug in die Molekularbiologie, verständlich erklärt von Professor Huber. Welchen Einfluss haben also hormonelle Veränderungen, insbesondere das Wenigerwerden der Östrogene, auf den Cholesterinspiegel bei uns Frauen und das kardiovaskuläre Risiko, also die Auswirkungen auf unser Herz-Kreislauf-System rund um die Wechseljahre?
6: Das Östrogen hat die Aufgabe, unter anderem auch, den Cholesterintransport zum Kind zu transportieren in der Schwangerschaft und macht das über die sogenannten LDL-Rezeptoren, die erhöht und vermehrt werden. Und damit wird das Cholesterin aus dem weiblichen Körper eliminiert bzw. dem Kind gegeben. Und wenn das Östrogen in Lebensmitte abfällt, dann werden diese LDL-Rezeptoren weniger. Das Cholesterin kann nicht entsorgt werden. Und es kommt zu einem Anstieg des Cholesterins im weiblichen Körper und durch eine Östrogengabe kann man diese LDL-Rezeptoren wieder normalisieren.
7: Ansonsten wären wir also herzinfarktgefährdeter.
6: Das ist ja bekannt, dass den Herzinfarkt gibt es vor der Menopause so selten, dass wenn eine Frau ihn hat, man das oft gar nicht bemerkt oder gar nicht registriert, dass es auch falsch diagnostiziert wird und ab der Menopause steigt dann die Inzidenz so nach oben wie bei den Männern.
7: Vielleicht noch zur Erklärung. LDL-Rezeptoren sind spezifische Rezeptoren, die in verschiedenen Geweben des Körpers, insbesondere in den Eierstöcken und in einigen anderen Geweben, vorkommen. Sie sind daher für eine Vielzahl von wichtigen biologischen Prozessen im Zusammenhang mit Fortpflanzung und Schwangerschaft verantwortlich. Zurück zu den Wechseljahren. Das Östrogen ist ja auch das insulinfreundliche Hormon, sagt man. Aufgrund seiner Wirkung auf die Insulinempfindlichkeit und die Vorbeugung von Stoffwechselerkrankungen wie zum Beispiel Diabetes.
6: Das weiß man von der WHI-Studie, dass das Östrogen ein Antidiabetikum ist und den Zucker senken kann. Und zwar deswegen, weil es die sogenannte Phosphokinase anregt oder Glukokinase und die bewirkt, dass der Zucker in der Zelle verarbeitet werden kann. Und wenn er nicht verarbeitet werden kann, dann steigt er natürlich im Blut. Also das hat alles schon molekularbiologische Hintergründe, sind Beobachtungsdaten, also vom Cholesterin und vom Zucker. Aber heute weiß man genau, wie molekularbiologisch das arbeitet und wie das Östrogen zum Beispiel in dem Fall, dieses Hormon, wie es wirklich andockt und die Wirkung erzielt.
7: Das Östrogen spielt auch eine bedeutende Rolle bei der Regulierung der Durchblutung in unserem Körper. Es hat eine Reihe von positiven Auswirkungen auf das Herz-Kreislauf-System, weil das Östrogen zum Beispiel die Freisetzung von Stickmonoxid fördert.
6: Das Stickmonoxid war in den 90er Jahren das Molekül des Jahres, Just Say No, also NO, Stickmonoxid. Und das hängt übrigens auch vom Östrogen ab, weil die NO-Synthase, das ist jenes Enzym, das aus Arginin Stickmonoxid freisetzt, das wird durch das Östrogen auch angeregt und damit wird mehr NO gebildet. Das ist natürlich für die Durchblutung des weiblichen Körpers extrem wichtig. Es ist für die Schwangerschaft wichtig. Es erzeugt allerdings bei der Frau auch diese Krampfadern, nicht? Weil auch die Venen sich dilatieren, die Besenreißer. Also kleine dunkle Seiten, aber die guten Seiten, die hellen Seiten, die überwiegen natürlich, weil die Durchblutung besser ist.
7: Also auch die Durchblutung läuft vereinfacht gesagt durch das Östrogen besser. Natürlich gibt es viele Frauen, die von den typischen Wechseljahrssymptomen verschont bleiben, wie zum Beispiel vor den Hitzewallungen oder den Gelenkschmerzen. Aber auch die geben teilweise zu, dass mit den Jahren ihre Gedächtnisleistung nachlässt oder sie unter Vergesslichkeit oder eben Brain Fog leiden und sich teilweise auch nicht mehr so gut konzentrieren können. Und es ist tatsächlich so, dass der Verlust der Geschlechtshormone auch massive Auswirkungen auf unser Gehirn hat. Was geht denn da oben vor sich, Professor Huber?
6: Der erste, der das erforscht hat, war der Professor Bellieu aus Frankreich, der berühmte Endokrinologe, und die Wirkung der Hormone im Gehirn der Frau sind vielfältig, nicht? Wir wissen, dass zum Beispiel durch das Progesteron die weiße Gehirnmasse verbessert wird und damit ist natürlich die Nervenaktivität optimaler. Wir wissen auch, dass der Hippocampus, das ist das Zentrum des Gedächtnisses, vom Östrogen wieder abhängig ist. Und wenn ein Östrogenmangel da ist, dann kann man wirklich zuschauen, wie der Hippocampus kleiner wird, wie eine Osteoporose. Dann gibt man das Östrogen und der Hippocampus ist wieder in der normalen Größe und auch in der Aktivität. Viele Frauen sagen, ich hatte immer ein tolles Gedächtnis, aber seit ich im Wechsel bin, muss ich mir alles aufschreiben, nicht? Das ist dieser Hippocampus. Und wahrscheinlich die beeindruckendste Wirkung ist die Wirkung des Progesterons auf den GABA-Rezeptor, nicht? Gamma-Aminobuttersäure. Es beruhigt dadurch, dass Progesteron ist das Beruhigungshormon, und in meinem Haus wohnt auch der Professor Festetitsch, dieser deutsche Verhaltensforscher, und der hat mir vor einiger Zeit erzählt, dass er das Tagebuch des Urgroßvaters, der Kämmerer bei der Maria Therese war, herausgibt, und da findet er eine Aufzeichnung, dass der ganze Hofstaat schon wusste, wann die Kaiserin schwanger war, denn so ruhig und so gut informiert und vor allem so besonnen ihre Entscheidungen waren. In der Schwangerschaft waren sie besonders gut.
7: Also hat eine Hormonersatztherapie auch positive Auswirkungen auf unser Gehirn. Das ist gut zu wissen, denn auch wenn unsere Eierstöcke in den Ruhestand gehen, auf die Gehirnfunktion möchten wir bitte nicht verzichten. Und wenn wir jetzt einen Stock tiefer gehen, mit der Gabe von Estriol, das ist das E3, können wir dann auch noch vor der sich anschleichenden Vertrocknung der Schleimhäute vorbeugen.
6: Ja, sicher. Das ist ein Leid nicht nur der Scheide und dann des Geschlechtsverkehrs, sondern das geht oft auch die Blase über, nicht? Man verliert dann den Harn, das ist ja das Nachbarorgan. Aber dieses Trockenheitssyndrom, dieses Sicker-Syndrom betrifft ja nicht nur den Genitalbereich im Wechsel, sondern oft zum Beispiel die Augen, nicht? Die trockenen Augen, nicht? Den trockenen Schlund. Manche Frauen wachen in der Früh auf und können die Augen kaum wieder öffnen, weil das so weh tut. Und da wirkt in vielen Fällen, wenn das vor allem in der Menopause aufgetreten ist, das Östriol sehr gut.
7: Wenn man sich das jetzt alles so anhört, vor welchen Erkrankungen uns die Geschlechtshormone so schützen, also Herz-Kreislauf-Erkrankungen, Blasenschwäche, Demenz, Diabetes, wie sehr orientiert sich die Medizin in Sachen Hormonersatztherapie bereits an den Langzeitfolgen des Hormonmangels bei der Frau im Wechsel?
6: Ich muss vielleicht dazu sagen, man verwendet ausschließlich in der Hormonersatztherapie bioidente Hormone. Das ist das Östradiol des Eierstocks, das Progesteron, möglicherweise auch manchmal das Testosteron und das DHEA. Das bekommt man auch in Österreich auf Krankenschein mit der E-Card. Und es gibt natürlich Geschäftsmodelle, geschäftsorientierte Kolleginnen und Kollegen, die vorgeben, sie können um hohen Preis bioidente Hormone verkaufen. Dem ist mit Vorsicht zu begegnen, weil die bioidenten Hormone gibt es auch auf Krankenschein. Das vielleicht vorweg noch als ganz ein wichtiger Hinweis. Natürlich, man orientiert sich bei der Knochendichte, bei der Osteoporose ja schon seit langem nach den Spätfolgen. Das ist ja letztendlich auch ein Symptom, wenn es auch nicht wehtut, aber es ist ein Symptom. Man kann sich natürlich auch am Cholesterinspiegel orientieren, nicht? Und an der Gedächtnisleistung. Also der weibliche Körper muss schon den Eindruck haben, dass er, selbst wenn er es jetzt nicht unbedingt gleich spürt, aber dass ein Benefit da ist. Ohne Benefit braucht man nicht unbedingt Hormone. Es muss nicht jede Frau Hormone verschrieben bekommen, denn auch der weibliche Körper kann Hormone nach der Menopause noch bilden. Siehe die Nebenniere, siehe das Fettgewebe, siehe auch das Muskelgewebe. Also der weibliche Körper ist schon in der Lage, Steroide zu synthetisieren. Das ist nicht nur eine Funktion der Eierstöcke, wenn auch die größte Hormonmenge herstellt. Man muss es an den Beschwerden orientieren und das ist meine persönliche Meinung.
7: In vielen Interviews hört man immer wieder die Aussage von Professor Huber, wenn es um die Anwendung der Hormonersatztherapie geht, man muss es halt richtig machen. Herr Professor, darum jetzt meine Frage, wie macht man es richtig?
6: man orientiert sich an der Natur, nicht? Und zwar an den Eierstöcken. Man nimmt die Hormone des Eierstockes, nicht? Das ist schon einmal die richtige, der richtige Binderhormontherapie. Also nicht das Methoxyprogesteronacetat, nicht? Das hat man ja Gott sei Dank verlassen, sondern zum Beispiel das reine Progesteron, nicht das Ethinylestradiol, das in der Pille enthalten ist, sondern das 17-Beta-Estradiol. Das ist einmal ein wichtiger Punkt. Und dann verwendet man es auch in der Zyklizität, wie der weibliche Körper das macht. Der weibliche Körper bildet nicht jeden Tag Progesteron und Östrogen. Östrogen sehr wohl, das Progesteron immer nach dem Eisprung. Selbst wenn man im Wechsel keinen Eisprung mehr hat, weiß man von Genuntersuchungen, dass diese Zyklizität für den weiblichen Körper wichtig ist, aus verschiedenen Gründen. Das heißt, 14 Tage pro Monat in etwa kann man das Progesteron dazu nehmen, das Östrogen durchgehend. Man soll es auch eher am Abend nehmen. Das Östrogen wirkt schlaffördernd, das Progesteron noch mehr schlaffördernd, und man muss es dann natürlich in der richtigen Dosis auch vornehmen, nicht? Und da hat man auch Vorgaben von der Evolution, wie in etwa der Dosisbereich für das Östrogen und für das Progesteron ist. Und das zusammen mit der Befindlichkeit, die nach wie vor der beste Parameter ist, macht die korrekte und die richtige Hormonersatztherapie aus.
7: Also Progesteron auch nach der Menopause weiterhin zyklisch?
6: Der Körper braucht die Pausen, um gewisse Gene ein- und abzuschalten, nicht? Und wenn man das kontinuierlich macht, dann hat man anfangs natürlich schon einen Vorteil, man spürt den Vorteil, aber dann nach längerer Zeit verträgt man plötzlich das Progesteron nicht mehr oder der Vorteil reduziert sich wieder, beziehungsweise es ist insofern nicht physiologisch, weil der weibliche Körper auch natürlich in der Postmenopause die Genkontrollen so hat wie in der Vormenopause, und das inkludiert natürlich die Zyklizität.
7: Und Östrogen durchgehend?
6: Das nimmt man durchgehend, weil der Eierstock, wenn auch in unterschiedlicher Dosierung, das Östrogen auch durchgehend macht. Der Körper macht ja auch während der Menstruation kein Blut, keine Pause mit dem Östrogen. Er produziert weniger, aber er produziert es weiter, nicht? Und wenn man eine Blutung hat, dann soll man sich mit dem Progesteron genau orientieren an der Blutung. Man soll vom ersten Blutungstag an zum Zählen beginnen, bis zum Tag 14, und dann soll man 14 Tage oder 10 Tage vom 18. Tag an das Progesteron nehmen.
7: Wir sehen also, die Hormone schützen uns vor einer Vielzahl von Erkrankungen, die das Alter mit sich bringt. Und man weiß heute auch, erzählt Professor Huber, dass das Immunsystem besser geschützt ist. Das weiß man zum Beispiel nach der Corona-Pandemie. Frauen mit einer Hormonersatztherapie waren

0: sagt Professor Huber.
1: Man weiß, dass die Hormone auch für den Darm eine gewisse Rolle spielen. Erstens einmal für die Kohärenz des Darmepithels, aber natürlich auch für die Darmbakterien. Also die Darmbakterien sind mitverantwortlich, das weiß man ja aus dem Scheidenbereich, dass Zucker in Milchsäure umgewandelt werden kann und damit ist die Milchsäure Schutzbarriere gegen Bakterien im Vaginalbereich gegeben. Und ähnlich, wenn auch viel komplexer, ist es beim Mikrobiom des Darmes. Und auch beim Mikrobiom der Haut übrigens nicht. Das Mikrobiom der Haut ist nicht uninteressant. Überall dort, wo wir Haare haben, gibt es eigene Bakterien, die auch einen viroziden Effekt haben. Und wir machen gerade eine klinische Studie, um zu überprüfen, ob die Rasur im Genitalbereich nicht dieses Mikrobiom stört und man dadurch infektanfälliger ist für virale Kontaminationen im Genitalbereich. Die Evolution hat sich ja was gedacht, als sie dort Haare wachsen. Das ist ja jetzt nicht nur ein Schönheitsfehler. Das hätte sonst die Evolution längst ausgemendet.
0: Die Wechseljahre bringen ja unzählige Symptome mit sich. Welche Symptome sind ihm in seiner langjährigen Arbeit besonders oft begegnet?
1: Es sind Gelenksbeschwerden, es ist der Gedächtnisverlust, es ist das Gewichtsproblem, es ist die Infektanfälligkeit, das muss man vielleicht auch sagen, es ist der Wasserstau in den Gefäßen, es ist der Haarausfall, das Effluvium, auch nicht unwichtig. Es ist die trockene Haut, auch dermatologisch ist es nicht uninteressant. Der weibliche Körper ist ein Buch mit 7 Siegeln und es kann jede Frau manchmal Probleme haben, wo man gar nicht früher gedacht hätte, dass sie mit Hormonen zusammenhängt. Aber man müsste da wie ein Kriminalinspektor vorgehen. Also jeder Fall ist ein Kriminalfall.
0: Das heißt aber auch, der Arzt oder die Ärztin ist gefordert, die Ermittlungen aufzunehmen.
1: Ja, absolut. Denn der Hormontest ist ja nur ein Teil des Gesamten, sondern das Wichtigere ist natürlich, was die Frau erzählt und was sie berichtet. Und da muss der Arzt schon wie ein Kriminalinspektor handeln. Er muss den Rock des Arztes ausziehen und den Rock des Kriminalinspektors anziehen. Allerdings auch er, der Arzt, hört nur das, was er weiß und er sieht nur das, was er kennt. Wenn er unbelegt ist, dann ist er kein guter Kriminalinspektor.
0: Was ich in den vielen Interviews, die ich mit Expertinnen und Experten führen durfte, gelernt und gemerkt habe, es gibt in Sachen Hormontherapien, ähnlich wie in der Malerei, verschiedene Schulen. Dr. Judith Bildau hat ja zum Beispiel in der letzten Folge, in der Folge 13, gemeint, dass wir immer mehr dahin kommen, die Hormonersatztherapie eine sehr lange Zeit zu nehmen. Professor Huber hat in Sachen Anwendungsdauer der Hormonersatztherapie einen etwas anderen Ansatz.
1: Das lässt sich auch relativ einfach beantworten, nicht? Und dann die Amerikaner, ausnahmsweise könnte man fast sagen, ein gutes Rezept. Die machen einmal im Jahr Holiday, das heißt eine Pause von den Hormonen und man befragt dabei den besten Arzt, den es auf der Welt gibt in Sachen Hormonen und das ist der eigene Körper. Und wenn es einem dann ohne Hormone genauso gut geht wie mit den Hormonen, dann ist der Zeitpunkt gekommen, wo man es nicht mehr unbedingt braucht. Wenn allerdings der Körper ruft und schreit und es wieder verlangt, dann soll man es nehmen.
0: Abgesehen von der Hormonersatztherapie, was braucht es aus seiner langjährigen Erfahrung und aus seiner Sicht sonst noch in Sachen gesundes Älterwerden? Welchen Lebensstil legt er uns ans Herz?
1: Ja, da gibt's die allgemeinen Regeln nicht, die für jeden Menschen und damit natürlich auch für das weibliche Geschlecht gelten. Ab Lebensmitte zu versuchen, ab und zu vom Teller die Hälfte wieder zurückzuschicken und weniger zu essen. Die Kalorienrestriktion ist ein ganz ein wichtiges Mittel. Auch hier mit dem Insulinspiegel leben, nicht? Der Insulinspiegel ist in der Früh am höchsten und am Abend am niedrigsten. Das heißt, man soll am Abend am wenigsten und in der Früh am meisten essen. Mit Alkohol zurückhaltend sein, Bewegung zu machen, weil Bewegung natürlich für das Gehirn notwendig ist. All das, was den Körper bis zu einem gewissen Grad, und das betrifft nicht nur den Menschen, sondern auch andere Spezies, in Gefahr bringt, das rettet ihn auf der anderen Seite auch. Die Angst vor dem Verhungern, das Fasten, die Angst vorm Erfrieren, ab und zu sich kalt duschen oder sich in die kalte Wanne legen und die Angst, Feinden davonlaufen zu müssen, Exercise und Bewegung. Und dann vielleicht noch einen Tipp, der auch nicht unwichtig ist, mein persönlicher Eindruck, je weniger Anwälte man benötigt, umso länger lebt man, also nicht unpermanent streiten. Das ist jetzt nicht gegen den Beruf der Anwälte gedacht, aber je weniger man

0: streitet, umso besser ist es.
1: Heißt für mich dann aber auch generell Stressreduktion.
0: Naja, dass der Stress nicht gut ist, das ist ja längst bekannt, nicht? Man muss halt Mittel und Wege finden, um diesen Stress zu reduzieren. Eine Hilfe sind zweifellos die Hormone, eine andere Hilfe sind Waldspaziergänge, Meditation, Yoga, aber das muss jede Frau in die Hand nehmen, das kann man auch nicht global vorschreiben. Hier ist schon die Eigenverantwortung eines jeden Menschen, in dem Fall auch der Frau, notwendig.
1: Apropos Stress, auch Angst verursacht Stress, das wissen wir. Viele Frauen machen sich Sorgen, an Krebs zu erkranken, wenn sie eine Hormonersatztherapie auch mit bioidenten Hormonen beginnen. Ist diese Angst begründet, Professor Huber?
0: Ja, seit der WHI-Studie weiß man, dass also das Östrogen alleine das Karzinomrisiko der Brust, und um das geht es ja in erster Linie, nicht erhöht, sondern sogar reduziert, ist ein eigenes Kapitel, wieso dem so ist, nicht? Man weiß auch von der WHI-Studie, dass das künstliche Methoxyprogesteronacetat, also das künstliche Gestagen, verantwortlich war für das Mammakarzinom. Und man muss sich natürlich, und das weiß man aus den Meta-Analysen, wo nie gefragt wurden bei den einzelnen Untersuchungen, welche Beschwerden haben die Frauen, haben die überhaupt Beschwerden? Nicht? Man muss sich am Beschwerdebild orientieren, und das ist letzten Endes die individuelle, die personalisierte Medizin. Und das fehlt in der Hormonersatztherapie oder fehlte lange Zeit. Und dadurch kam es natürlich auch zu Zwischenfällen, ähnlich wie seinerzeit beim Insulin, wo man das völlig unreflektiert genommen hat, als es zur Behandlung des Diabetes auf den Markt kam und damals auch die Kolonkarzinomfälle rasant zugenommen haben. Also man muss es richtig machen.
1: Das erwähnte Progesteron ist aber ein künstliches. Was ist mit dem natürlichen?
0: Das Methoxyprogesteron ist ein künstliches Progesteron. Man weiß von einer französischen Studie, dass das bioidente Progesteron nicht das Karzinom erhöht. Und ein spezifisches Östrogen, nämlich die konjugierten Östrogene, senken sogar das Mammakarzinomrisiko.
1: Welche Mikronährstoffe und Vitamine brauchen wir Frauen, vor allem mit Beginn der Wechseljahre?
0: Es ist vor allem das Vitamin D, das ja auch ein Hormon ist, nicht? Das ist ja kein Vitamin D und das in viele zelluläre Mechanismen eingreift. Also das ist extrem wichtig. Ansonsten würde ich eher eine ausgewogene Ernährung, Omega-3-fettreich, nicht? Vor allem von den Tieren zu essen, die entweder keine Füße haben oder nur zwei Füße, um also die chinesische Weisheit zu zitieren. Ich bin kein Befürworter, dass der Staat dem Menschen vorschreiben soll, was er essen soll und was er essen darf. Diese Wertediskussion erreicht jetzt auch Grenzen, die meines Erachtens nach, selbst wenn man irrt, nicht überschritten werden soll. Also man muss den Menschen aufklären und man muss es dann seiner Initiative überlassen, auch was die Nahrung betrifft, gesund zu leben, nicht? Aber das, wo man besonders drauf schauen soll, ist wirklich das Vitamin D, weil das oft fehlt, ohne dass man es weiß.
1: Ein Thema, das uns Frauen sehr oft beschäftigt, ist das Thema Gewicht. In diesem Zusammenhang ploppt immer wieder diese Fettwegspritze auf. Viele Frauen interessieren sich dafür. Was kann sie wirklich?
0: Naja, es gibt zwei Möglichkeiten, also abzunehmen. Das erste ist, dass man tatsächlich hungert. Das bringen leider viele Menschen nicht zustande. Man müsste eigentlich, das ist jetzt aber nur bildlich zu verstehen, mit einem neuen Partner ins Bett steigen und der Name des neuen Partners heißt Hunger. Und wenn man das zusammenbringt, dann nimmt man ab. Und keinen Alkohol. Der Alkohol ist ein Fettinduktor. Wenn man das aber nicht zusammenbringt, nicht, dann kann man auf dieses Glucagon-like-Peptide zurückgreifen. Das ist ein Hormon des Darms und das verhindert, dass die Kohlenhydrate verstärkt aufgenommen werden und dass man auch vermehrt Appetit hat. Und das ist sicher eine Option, denn Fett ist in vielerlei Hinsicht, wenn es in einem zu hohen Ausmaß vorhanden ist, gefährdend. Lebensgefährdend und egal wie man es reduziert, es ist besser weniger zu haben als mehr. Wobei natürlich das Fasten viele andere positive Dinge auch hat, die man mit dem Glucagon-like-Peptide nicht eliminieren kann. Also wenn man den Schmerz des Fastens ertragen kann, dann ist das wahrscheinlich noch besser. Wobei vielleicht eine Anekdote am Rand interessant ist, dass das Patent für Insulin, aber auch für dieses Glucagon-like Peptide, das dem Insulin ja verwandt ist, von der Firma Behring stammt. Behring war eine deutsche Firma, die das hergestellt hat und die hat das gentechnologisch hergestellt. Und als ein gewisser Joschka Fischer in Deutschland Minister war, war er der Meinung, dass in seinem Land kein gentechnologisches Präparat hergestellt werden darf. Und deswegen wurden die Patente von diesen beiden Produkten der Firma Novo, einer dänischen Firma, übergeben, verkauft. Und die ist jetzt Marktführer in der ganzen Welt. Also das wäre vielleicht auch ein interessantes Detail, dass die politisch interessierten Zuhörerinnen und Zuhörer wissen sollten. Das verdanken wir Joschka Fischer.
1: Gesundheit ist ja politisch, die Wechseljahre ja eigentlich auch, oder?
0: Naja, die Politiker springen überall dort auf den Zug auf, was sie sich einen Vorteil erhoffen. Und dass natürlich man auf die Frau in diesen Jahren besonders Rücksicht nehmen muss, das hätte man schon früher erahnen können. Aber Gott sei Dank wird sie jetzt estimiert.
1: Die Wechseljahre betreffen ja natürlich nicht nur uns Frauen, sondern haben auch Auswirkungen auf die ganze Familie oder die Partnerschaft. Immer noch leiden viele Frauen aber stumm, entweder weil sie nicht wissen, was gerade in ihrem Körper vor sich geht oder leider nicht die adäquate Hilfe beim Arzt oder der Ärztin bekommen. Oft schon gar nicht, wenn es um so etwas Intimes wie zum Beispiel den Libido-Verlust geht.
0: Das ist richtig und es gibt auch hier schon Wege, um das zu behandeln. Also ich habe schon den Eindruck, dass das von den Patienten zumindest im Wiener Bereich angesprochen wird und dass es zunimmt, dass man das auch thematisiert. Aber das ist ein wichtiger Aspekt, haben Sie völlig recht, und hängt nicht nur, aber auch mit den Hormonen zusammen. Oft ist natürlich der Partner auch nicht mehr das, was er vor 20 Jahren war. Und das kann auch ein Grund sein, das muss man vielleicht dazu sagen. Aber die Hormone sind auch Gründe.
1: In der heutigen Zeit ist es natürlich ein bisschen einfacher, sich über die Wechseljahre zu informieren. Mit Büchern, Podcasts oder über Social Media. Und zum Glück wird das Thema auch immer mehr enttabuisiert. Die Frauen müssen wissen, dass sie ein Recht auf Behandlung und Hilfe haben.
0: Ja, na sicher, das ist richtig. Drum ist es ja gut, dass jetzt die mediale Welt, nicht, und auch die Organisationen, MenOT, dass die also sich bemühen und das Bewusstsein dafür stärken.
1: Ja, und auch solche niederschwelligen Angebote, wie zum Beispiel die Austauschtreffen der Feuerfrauen.
0: Das ist ganz wichtig, weil damit wird das intellektuelle oder das kollektive Bewusstsein verbessert. Je vorinformiert eine Patientin ist, umso besser ist das, weil umso besser kann man mit ihr diskutieren. Umso besser kann man das Gespräch führen. Also es ist sinnvoll, also sich zu informieren und dann schon bewusst in ein Gespräch und in ein Arztgespräch hineinzugehen.
1: Dafür setzt sich auch Professor Huber ein. Übrigens werden die weißen Flecken auf der Landkarte immer weniger. Die Feuerfrauen gibt es nun nicht nur in Vorarlberg, der Steiermark, in Wien, Niederösterreich, Burgenland, sondern jetzt auch in Kärnten. Den Link dazu findet ihr wie immer in den Shownotes. Und diese Frage stelle ich allen meinen Gesprächspartnerinnen und Partnern. Professor Huber, was würden Sie auf ein Plakat schreiben und es für mehr Aufklärung in unserer Wechseljahre-Revolution in die Höhe halten?
0: Ja, die Zeit zum Lesen zu verwenden und Informationen letzten Endes zu sammeln. Und die beste Information ist nach wie vor Lesen. Und man kann natürlich die Merksätze, die man sich merken möchte, die kann man auch handschriftlich niederschreiben, denn wir wissen, dass auch das Schreiben für das Gehirn eine gute Funktion darstellt. Also die einfachen Dinge des früheren Zeitalters, die haben nach wie vor in diesem Bereich auch noch Bedeutung und Belange.
1: Apropos Wissensbeschaffung, gibt es endlich Bestrebungen, dass die Menopause künftig einen größeren Stellenwert in der Ärzteausbildung bekommt? Denn dass sowas notwendig ist, das müsste doch langsam allen klar sein. Es betrifft ja ganz viele Fachbereiche.
0: Es ist leider genau das Gegenteil der Fall. Die gynäkologische Endokrinologie wird immer mehr reduziert, weil sie natürlich auch nicht Betten füllt, so wie chirurgische Fächer, und vielleicht doch nicht jetzt vom kapitalistischen Standpunkt sehr gewinnbringend ist, wenn man nur redet. Das Gespräch ist das am schlechtesten bezahlte Leistung, nicht? Und in dem Fall würde man ja nur reden und diskutieren und aufklären und informieren. Also ich persönlich glaube, man müsste einen eigenen Lehrstuhl für die Menopause schaffen Aber da sind natürlich die Eliten unseres Faches verantwortlich und da sehe ich leider noch kein Morgenrot. Aber meines Erachtens nach wäre das das Beste.
1: Könnten Sie dann etwas machen? Sie sind ja auch Elite.
0: Naja, wenn man ein gewisses Alter erreicht hat, dann ist man Elite unter Anführungszeichen, nicht? Man ist dann nicht mehr so in das Geschehen involviert, wie wenn man 20 Jahre jünger wäre. Also wenn ich irgendetwas mitarbeiten kann, mache ich das gerne. Aber man wird sich natürlich auch im Alter nicht aufdrängen, weil die Verantwortung Jüngere übernommen haben. Und das ist auch gut so. Da soll man nicht dauernd zwischenrufen, sondern sollen die arbeiten lassen. Aber global ist der Kommentar sicher gerechtfertigt, dass man für die Endokrinologie, für die gynäkologische mehr Ressourcen bräuchte und auch mehr Interesse von Seiten also der Abteilungsleiter und der Klinikchefs erwarten könnte.
1: Professor Huber, was möchten Sie uns noch mit auf den Weg durch die Wechseljahre geben?
0: Den eigenen Körper immer wieder zu befragen und hineinzuhorchen in den eigenen Organismus. Denn wenn man ihm zuhört, den Körper, dann bekommt man von ihm meistens das Richtige schon angeregt.
1: Ich bedanke mich sehr, dass sich Professor Huber Zeit für meinen Podcast Heiter bis wechselhaft genommen hat. Ich habe wie immer einiges dazugelernt, gerade was das Östrogen alles in unserem Körper managt. Von der Durchblutung, der Herzgesundheit oder der Zuckerverwertung bis zur Leistungsfähigkeit unseres Gehirns. Schöne Grüße an den Hippocampus. Und wenn wir hören, dass in naher Zukunft die Wechseljahre keinen Lehrstuhl und auch nicht mehr Aufmerksamkeit in der Ärzteausbildung bekommen, heißt es weiterkämpfen. Ich bin jedenfalls bereit dafür, viele andere zum Glück auch. Drum freue ich mich, wenn du meinen Podcast mit deinen Freundinnen und allen, die mehr über die Wechseljahre wissen sollten, teilst. Dankeschön. Und auch Tamara aus Niederösterreich hat noch stärkende Worte für uns.
2: Ja, also Zusammenhalt ist definitiv wichtig und ich glaube, unsere Welt braucht einfach wieder viel weibliche Energie. Dieses Gleichgewicht gehört auch endlich wieder ausgeglichen. Tut euch zusammen, stärkt euch gemeinsam, ist es tatsächlich leichter und zeigen wir einfach unsere weibliche Stärke, unsere weibliche Energie, unsere weibliche Kraft.
1: Übrigens hat sich Tamara in den Wechseljahren selbstständig gemacht und spezialisiert. Durch ihre private Situation hat sie jetzt ihre Zielgruppe gefunden. Sie ist Wechseljahreberaterin und hat sich auf Prozessbegleitung spezialisiert. Und zwar für Frauchen mit Hund, mit dem klingenden Namen Frau mit Wau.
2: Ja, bei uns gibt es so eine Redewendung, die heißt, das letzte Kind hat Fell. Bei mir war es tatsächlich auch so, dass ich meinen ersten eigenen Hund recht spät bekommen habe, einfach weil Beruf und Familie das vorher nicht so zugelassen hätten. Und ich habe einfach auch durch die Ausbildung zur Hundedolmetscherin gelernt, dass Hunde ganz, ganz eng an uns dran sind und sehr sensibel sind für unsere Energie, für unsere unterbewussten Schwingungen und die tatsächlich auch spiegeln, wenn bei uns was nicht im Gleichgewicht ist. Also die Hunde können uns da tatsächlich unterstützen und abgesehen mal davon, dass sie uns hinaus in die frische Luft bringen, dass sie uns Bewegung bringen, sind das einfach ganz großartige Wesen. Und mein Ansatz ist einfach auch nicht zu warten, bis der Hund ein Problemverhalten zeigt, sondern wenn sich Frau was gönnt, um sich was Gutes zu tun und um auf sich gut zu schauen, dann ist es einfach nur fair, dass man für den Hund auch was tut und auch die Beziehung zum Hund auf eine neue Stufe hebt.
1: 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In der nächsten Folge sprechen wir über das urogenitale Menopausensyndrom. Das klingt schon unangenehm, ist es auch und ist leider noch ein absolutes Tabuthema. Aber es betrifft etwa ein Jahr nach der Menopause immerhin 60% der Frauen. Also müssen wir dringend darüber reden. Das urogenitale Menopausensyndrom wird durch den Rückgang des Östrogenspiegels in der Menopause verursacht. Wir wissen, Östrogen spielt ja eine entscheidende Rolle bei der Aufrechterhaltung der Gesundheit der vaginalen Schleimhaut und der Harnwege. Die äußerst unangenehmen Folgen des Hormonrückgangs können sein: vaginale Trockenheit, Schmerzen beim Geschlechtsverkehr, Harnweginfektionen, die in der Menopause ein leichteres Spiel haben. Hier geht es auch um Inkontinenz und vieles mehr. Dr. Nicole Weirich von der Praxis Lebenswandel ist Urologin und erklärt uns, wie wir vorbeugen können und was für Behandlungsmöglichkeiten es gibt. Sei also schon gespannt. Ich möchte dich jetzt einladen, mir zu erzählen, wie es dir geht. Was für Symptome halten die Wechseljahre für dich bereit? Hat dir dein Gedächtnis auch schon einen Streich gespielt? Hast du schon einmal vergessen, deine Tankrechnung zu begleichen, so wie ich? Nimmst du bioidente Hormone oder sagst du nein, ich möchte das nicht und habe andere Wege für mich gefunden? Auch das würde mich interessieren. Oder hast du Probleme im urologischen Bereich mit Trockenheit oder mit deiner Blase? Schreib mir doch gerne. Ich freue mich auf dein Mail an nicole.benvenuti@orf.at. Ich wünsche dir jetzt alles Liebe und alles Gute und wenn du es gerade brauchst, gutes Durchhaltevermögen. Und sei dir gewiss, du bist erstens nicht allein und zweitens, das Beste kommt noch.

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1: Am Mikrofon Nina Walli, es ist 2 Uhr. Der Zugang zu parlamentarischen Untersuchungsausschüssen muss neu geregelt werden. Bisher durften nämlich nur MedienvertreterInnen zuhören. Diese Regelung hat der Verfassungsgerichtshof jetzt allerdings aufgehoben, berichtet Tanja Malle.
2: Nicht nur Journalistinnen und Journalisten, die für Medienunternehmen tätig sind, sondern auch andere seien in der Lage, über einen U-Ausschuss zu berichten und dabei journalistische Standards zu wahren, heißt es sinngemäß vom Verfassungsgerichtshof. Andere, das können sogenannte Public Watchdogs sein, gemäß der Europäischen Menschenrechtskonvention. Medienjurist Hans-Peter Lehofer.
3: Unter Watchdogs versteht man typischerweise etwa NGOs. Dann auch Blogger, Bloggerinnen oder auch Autoren, Autorinnen, die sich jetzt nicht als Journalisten, sondern zum Beispiel als Buchautoren mit Themen beschäftigen oder auch Wissenschaftler, Wissenschaftlerinnen.
2: Im Zweifelsfall entscheidet der Nationalratspräsident. Die Dreierkoalition muss nun jedenfalls konkrete neue Regelungen finden. Für die braucht es eine Zweidrittelmehrheit. In Kraft treten soll das ab 2028.
1: Dritter und letzter Tag der Budgetdebatte heute im Nationalrat. Danach wird das Doppelbudget 2027-28 beschlossen, bevor sich der Nationalrat in die Sommerpause verabschiedet. Mehr als 4 Monate nach seiner Tötung ist Irans früherer oberster Führer Ayatollah Ali Khamenei beerdigt worden. Er wurde in seiner Heimatstadt Mashhad im Nordosten des Landes unter Ausschluss der Öffentlichkeit bestattet. Seit etwa einer Woche laufen in ganz Iran Trauerzeremonien.
4: Die Fußball-WM 2026.
1: Und da steht Frankreich als erster Halbfinalist fest. Wolfgang Eichinger, die Franzosen gewinnen.